Suche aus der Luft unternommen. Gleichzeitig waren Feuerwehrkräfte am Boden im Einsatz. Heute sollen die Löscharbeiten mit mehreren Löschhubschraubern koordiniert fortgesetzt werden. Nach einer Sondersitzung des Innenausschusses zum Anschlag auf den Berliner CSD sind nach Ansicht der Grünen noch viele Fragen offen. Fraktionsvize von Notz sagte, wesentliche Tatumstände seien noch nicht geklärt. Das betreffe unter anderem die vermeintliche Tatwaffe, eine Machete, die bisher nicht gefunden worden sei. Von Notz kritisierte, es gebe noch keine chronologische Aufstellung des Behördenhandels. Innenminister Dobrindt hat das inzwischen aber zugesagt. FIFA-Boss Gianni Infantino hat Medienberichten zufolge für den heutigen Mittwoch zu einer Krisensitzung des Weltverbands nach Marokko geladen. Der heftig in der Kritik stehende FIFA-Boss, heißt es, habe wichtige Mitarbeiter zu einem Treffen in die Hauptstadt Rabat beordert. Allerdings sei unklar, was er dort genau besprechen wolle. Infantino hatte zuletzt für eine Welle der Empörung in der Fußballwelt gesorgt, als seine Pläne zum Verkauf von WM-Rechten an Investoren bekannt wurden. Es ist jetzt kurz nach zwei. Im Moment ziehen vor allem im Nordwesten noch Schauer und Gewitter durch. Ansonsten ist es aber nur locker bewölkt und trocken. Die Werte gehen bis in der Früh runter auf 21 bis 15 Grad. Heute am Mittwoch, da scheint wieder häufig die Sonne. Zum Abend hin entstehen aus den Alpen heraus aber erneut Gewitter. Die Höchstwerte erreichen 30 Grad in der Rhön und bis zu 36 Grad an der unteren Donau. Morgen am Donnerstag von den Alpen bis Niederbayern Schauer und Gewitter und nicht mehr ganz so heiß. Zwei Meldungen haben wir. Einmal die A6 Pilsen Richtung Nürnberg. Bitte aufpassen. Zwischen Leuchtenberg und Wernberg Ost, da steht auf dem Standstreifen ein unbeleuchtetes Pannenauto. Und noch die A96 Bregenz Richtung München. Hier zwischen der Grenze Lindau und Sigmarszell ein defekter Schwertransporter. Und der steht hier auf der rechten Spur.

Wenn das Thermometer an der 35-Grad-Marke kratzt, dann flüchten wir in den Schatten oder greifen zum Kugeleis. Aber wie ergeht es eigentlich Elefanten, Tigern und Co. im Zoo? Mein Kollege Justin Hamm verrät gleich mal, mit welchen kühlen Tricks und gefrorenen Leckereien die Tierpfleger ihren Schützlingen durch diese drückende Hitzewelle helfen. Gleich mehr bei mir. Hier sind erstmal Aha mit Take on Me. Ich bin Dominik Kollmann. Kurz nach zwei ist es.

0: Schönen frühen Mittwochmorgen hier mit Rod Stewart, Rim of My Heart. Wir Menschen, wir suchen bei 35 Grad den Schatten, wir trinken mehr und ziehen uns luftig an. Aber was machen eigentlich die Tiere im Zoo, wenn die Temperaturen steigen? Beziehungsweise was machen die Tierpfleger, um Elefanten, um Tiger und Co. zu helfen? Das fragen wir jetzt mal, und zwar meinen Kollegen Justin Hamm. Justin, welche Tiere leiden denn besonders unter hohen Temperaturen und vor allem, welche kommen gut damit klar?
1: Ja, besonders herausfordernd ist die Hitze natürlich für Tiere, die aus kälteren Regionen kommen, zum Beispiel Eisbären, Pinguine oder Robben. Die brauchen entsprechende Rückzugsorte und auch kreative Abkühlungsmöglichkeiten. Und sehr gut kommen dagegen einige Wüstentiere klar, etwa Kamele oder auch Antilopen. Entscheidend ist aber gar nicht so sehr die Herkunft, sondern ob ein Tier die Möglichkeit hat, sich so zu verhalten wie in der Wildnis. Also ob es jederzeit Schatten aufsuchen oder sich abkühlen kann.
0: Was tun denn Zoos konkret, wenn so eine Hitzewelle wieder im Anmarsch ist?
1: Zoos haben für heiße Tage feste Abläufe und beobachten die Tiere besonders genau. Wichtig sind vor allem immer ausreichend Wasser, Schattenplätze und kühle Rückzugsorte. Außerdem werden Beschäftigungen angepasst. Also manche Tiere bekommen zum Beispiel gefrorenes Futter oder Eisblöcke mit Obst, damit sie dann etwas zu tun haben und sich gleichzeitig abkühlen. Und auch die Fütterungszeiten, die können verändert werden. Viele Tiere bekommen ihr Futter eher morgens oder abends, wenn es halt angenehmer ist.
0: Und eine Frage habe ich auch noch, wie sieht es denn baulich so beim Hitzeschutz in Zoos aus?
1: Also moderne Anlagen werden heute so geplant, dass Tiere verschiedene Bereiche nutzen können, sonnige sowie schattige Plätze und auch genügend Wasserstellen. Das funktioniert aber nicht immer überall perfekt, vor allem bei älteren Gehegen. Dort lassen sich bauliche Veränderungen manchmal nur schwer umsetzen und natürlich bleibt ein Zoo immer ein vom Menschen gestalteter Lebensraum. Bei extremen Temperaturen muss man sehr genau hinschauen, ob die Tiere wirklich genug Möglichkeiten haben, sich zurückzuziehen und selbst mit der Hitze umzugehen.
0: Justin, danke dir für die Einblicke. Also die Hitze ist auch in den Zoos ein wichtiges Thema und gefrorenes Futter wäre ja auch mal die Idee für uns Menschen, oder? Passenderweise jetzt Musik von Survivor, Eye of the Tiger.

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1: Ich bin Hendrik Daum. Die EU-Staaten wollen nach ihrem Streit über die Migrationskrise in Ceuta künftig geschlossener auftreten. Außerdem wollen sie durch Frühwarnsysteme besser vorbereitet sein. Das teilten die Mitgliedsländer nach einer Videokonferenz der Innenminister mit. Vergangene Woche waren insgesamt rund 72.000 Migranten in die spanische Nordafrika-Exklave Ceuta gelangt. Rund 70.000 von ihnen sind inzwischen nach Marokko zurückgekehrt. Aus Madrid berichtet Julia Macher.
2: Spanien sieht sich gestärkt. Alle EU-Partner hätten die schnelle Reaktion und das effiziente Krisenmanagement gelobt, so der Innenminister. Nachdem vergangene Woche Zehntausende Migranten schwimmend und kletternd in die spanische Exklave Ceuta drängten, hatten mehrere Länder Madrids liberale Einwanderungspolitik dafür verantwortlich gemacht.
1: Nach einer Sondersitzung des Innenausschusses zum Anschlag auf den Berliner CSD sind nach Ansicht der Grünen noch viele Fragen offen. Fraktionsvize von Notz sagte, wesentliche Tatumstände seien noch nicht geklärt. Das betreffe unter anderem die vermeintliche Tatwaffe, eine Machete, die bisher nicht gefunden worden sei. Von Notz kritisierte, es gebe noch keine chronologische Aufstellung des Behördenhandels. Innenminister Dobrindt hat das inzwischen aber zugesagt. Das waren die Nachrichten um halb. Im Moment ziehen vor allem im Nordwesten noch Schauer und Gewitter durch. Ansonsten ist es aber nur locker bewölkt und trocken. Die Werte gehen bis in der Früh runter auf 21 bis 15 Grad. Heute am Mittwoch, da scheint wieder häufig die Sonne. Zum Abend hin entstehen aus den Alpen heraus aber erneut Gewitter. Die Höchstwerte erreichen 30 Grad in der Rhön und bis zu 36 Grad an der unteren Donau. Morgen am Donnerstag von den Alpen bis Niederbayern Schauer und Gewitter und nicht mehr ganz so heiß.
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4: Einmal um die ganze Welt reisen, davon träumen ja viele. Das Problem ist nur, es kostet ein Vermögen und es verbraucht unzählige Urlaubstage. Aber vielleicht wusstet ihr es, dass ihr spektakuläre Weltenbummler-Erlebnisse buchen könnt und zwar ohne Deutschland überhaupt zu verlassen. Meine Kollegin Helen Martin nimmt uns gleich mal mit auf eine sehr faszinierende Weltreise, quasi vor die eigene Haustür. Davor hören wir Roxette mit The Look, kurz nach halb drei. Dominik Hollmann hier, servus.

0: Schönen frühen Mittwochmorgen mit Bruno Mars und Count on Me. Träumt ihr vielleicht auch von einer Weltreise? Das Ding ist natürlich, es ist teuer und es kostet Zeit, aber eine Weltreise könnt ihr auch machen, ohne quasi Bayern oder Deutschland zu verlassen. Mehr weiß meine Kollegin Helen Martin.
1: Lust auf Strandurlaub in Kalifornien? Dann ab nach Schleswig-Holstein. Laut Überlieferung soll ein Fischer am Strand eine Planke mit der Aufschrift California gefunden und an sein Haus genagelt haben. Und schon war der ungewöhnliche Ortsname geboren. In NRW gibt's einen Ort namens Waterloo, benannt nach der berühmten Schlacht. Ein preußischer Staatsminister, der damals mitgekämpft hat, hat seinen Gutshof einfach so genannt und der Name ist bis heute geblieben. Oder wie wär's mit einem Abstecher nach Bethlehem, also das im Ostallgäu? Der Name kommt wahrscheinlich von Bettelheim, weil dort früher viele arme Tagelöhner gelebt haben. Aus dem Spitznamen wurde dann Bethlehem. Der Ort Troja in Mecklenburg-Vorpommern klingt nach Antike, hat damit aber nichts zu tun. Der Name geht vermutlich aufs altslawische Treu zurück. Das heißt einfach drei.
0: Na, sind wir wieder ein kleines bisschen schlauer. Und eine Sache von dieser Liste werde ich sicherlich mal ausprobieren. Danke dir, Helen.

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1: Ich bin Hendrik Daum. Rund 72.000 Migranten sind vergangene Woche in die spanische Nordafrika-Exklave Ceuta gelangt. Etwa 70.000 von ihnen sind inzwischen nach Marokko zurückgekehrt. Einige der EU-Mitgliedstaaten hatten Spanien wegen des Vorfalls heftig für seine Migrationspolitik kritisiert. Jetzt haben sich die EU-Innenminister in einem Krisenmeeting ausgesprochen. Was dabei rausgekommen ist, das berichtet Ursula Winkler.
2: Sie wollen künftig besser vorbereitet sein durch Frühwarnsysteme. Dazu gehört zum Beispiel auch, genauer in die sozialen Medien zu schauen. Denn viele Migranten hatten gesagt, sie seien durch Videos und Nachrichten bei TikTok und Co. auf die angeblich offene Grenze aufmerksam geworden. Sonst hätten sicher nicht Zigtausende diese gefährliche Reise angetreten. Mindestens 75 Menschen starben ja im Meer. Der Ansturm hatte auch für Streit zwischen den EU-Ländern gesorgt. Jetzt lobten aber die Innenminister das rasche Handeln der spanischen Behörden.
1: Über der Ostsee ist es erneut zu einem militärischen Zwischenfall gekommen. Die polnische Luftwaffe hat dort nach eigenen Angaben ein russisches Aufklärungsflugzeug abgefangen. Zum dritten Mal innerhalb weniger Tage. Polen spricht von provokativen Aktionen Russlands. Der polnische Luftraum sei aber nicht verletzt worden. Im Streit um den Bau eines neuen Sessellifts im Allgäu haben sich Naturschützer und Betreiber geeinigt. Die Oberstdorf-Kleinwalsertal-Bergbahnen verpflichten sich durch den Vergleich zu weiteren Schutzmaßnahmen im betroffenen Gebiet. Da geht's laut Landesbund für Vogel- und Naturschutz etwa um Tiere wie Birkhuhn, Alpenmosaik-Jungfer, Zitronenzeisig und Waldbirkenmaus. Im Gegenzug kann die Scheitobelbahn am Fellhorn bei Oberstdorf jetzt gebaut werden. Sie soll schon im kommenden Winter den Betrieb aufnehmen. FIFA-Boss Gianni Infantino hat Medienberichten zufolge für den heutigen Mittwoch zu einer Krisensitzung des Weltverbands nach Marokko geladen. Der heftig in der Kritik stehende FIFA-Boss, heißt es, habe wichtige Mitarbeiter zu einem Treffen in die Hauptstadt Rabat beordert. Allerdings sei unklar, was er dort genau besprechen wolle. Infantino hatte zuletzt für eine Welle der Empörung in der Fußballwelt gesorgt, als seine Pläne zum Verkauf von WM-Rechten an Investoren bekannt wurden. Es ist jetzt kurz nach 3. Im Moment ziehen vor allem im Nordwesten noch Schauer und Gewitter durch. Ansonsten ist es aber nur locker bewölkt und trocken. Die Werte gehen bis in der Früh runter auf 21 bis 15 Grad. Heute am Mittwoch, da scheint wieder häufig die Sonne. Zum Abend hin entstehen aus den Alpen heraus aber erneut Gewitter. Die Höchstwerte erreichen 30 Grad in der Rhön und bis zu 36 Grad an der unteren Donau. Morgen am Donnerstag von den Alpen bis Niederbayern Schauer und Gewitter und nicht mehr ganz so heiß. Eine Meldung haben wir von der A9 Berlin Richtung Nürnberg. Die ist jetzt gesperrt worden zwischen Trockau und Pegnitz. Hier läuft eine Unfallaufnahme.

Ja, erst warten wir monatelang sehnsüchtig auf den Sommer und wenn er dann da ist, dann stöhnen alle über die Affenhitze. Dabei gibt es unzählige geniale Wege, die Sonne quasi in vollen Zügen zu genießen und trotzdem einen kühlen Kopf zu bewahren. Was die Bayern bei drückenden Temperaturen am liebsten zur Abkühlung machen, das hört ihr gleich bei mir. Hier sind erstmal Ultrafox, Dancing with Tears in My Eyes. Kommt gut rein in diesen Mittwochmorgen. Ich bin Dominik Kollmann, kurz nach drei ist es.

0: Schönen guten Morgen mit Crowded House, Weather with You. Wir sind ja manchmal so ein bisschen komisch, ja. Da wünschen wir uns die ganze Zeit endlich sommerliche Temperaturen. Und wenn die dann da sind, dann ist es uns irgendwie doch wieder zu heiß. Dabei gibt es so viele tolle Ideen, wie wir quasi die Sonne genießen und uns dabei herrlich abkühlen können. Das sind eure Tipps.
1: Wie kühle ich mich bei Hitze ab? Mit einem kalten Bier.
2: Trinken, viel trinken.
3: Setze ich mich auf die schattige Seite von meiner Dachterrasse?
4: Im See, weil der See bei mir nur 15 Minuten entfernt ist.
3: Oder wenn ich in der Stadt bin, gehe ich irgendwo auf ein kühles Getränk und setze mich da in den Schatten.
5: Eis essen und viele Eiswürfel ins Getränk.
6: Und hüpfen ins Meer.
0: Sehr viele coole Tipps. Eine Möglichkeit gibt es auch noch. Gute Musik hören und die ganz laut aufdrehen, wie zum Beispiel jetzt von Elton John. A Word in Spanish. Schönen guten Morgen zusammen.

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1: Ich bin Hendrik Daum. Rund 72.000 Migranten sind vergangene Woche in die spanische Nordafrika-Exklave Ceuta gelangt. Etwa 70.000 von ihnen sind inzwischen nach Marokko zurückgekehrt. Einige der EU-Mitgliedstaaten hatten Spanien wegen des Vorfalls heftig für seine Migrationspolitik kritisiert. Jetzt haben sich die EU-Innenminister in einem Krisenmeeting ausgesprochen. Was dabei rausgekommen ist, das berichtet Ursula Winkler.
2: Sie wollen künftig besser vorbereitet sein durch Frühwarnsysteme. Dazu gehört zum Beispiel auch, genauer in die sozialen Medien zu schauen. Denn viele Migranten hatten gesagt, sie seien durch Videos und Nachrichten bei TikTok und Co. auf die angeblich offene Grenze aufmerksam geworden. Sonst hätten sicher nicht zigtausende diese gefährliche Reise angetreten. Mindestens 75 Menschen starben ja im Meer. Der Ansturm hatte auch für Streit zwischen den EU-Ländern gesorgt. Jetzt lobten aber die Innenminister das rasche Handeln der spanischen Behörden.
1: Über der Ostsee ist es erneut zu einem militärischen Zwischenfall gekommen. Die polnische Luftwaffe hat dort nach eigenen Angaben ein russisches Aufklärungsflugzeug abgefangen. Zum dritten Mal innerhalb weniger Tage. Polen spricht von provokativen Aktionen Russlands. Der polnische Luftraum sei aber nicht verletzt worden. Das waren die Nachrichten um halb. Im Moment ziehen vor allem im Nordwesten noch Schauer und Gewitter durch. Ansonsten ist es aber nur locker bewölkt und trocken. Die Werte gehen bis in der Früh runter auf 21 bis 15 Grad. Heute am Mittwoch, da scheint wieder häufig die Sonne. Zum Abend hin entstehen aus den Alpen heraus aber erneut Gewitter. Die Höchstwerte erreichen 30 Grad in der Rhön und bis zu 36 Grad an der unteren Donau. Morgen am Donnerstag von den Alpen bis Niederbayern Schauer und Gewitter und nicht mehr ganz so heiß.
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4: Für DJ und Welthit-Garant Jonas Blue beginnt ab heute am Mittwoch auf Ibiza eine völlig neue Ära, kann man sagen. Er startet im Club ein spektakuläres Partykonzept, das alle Sinne gleichzeitig ansprechen soll. Warum für seine Mega-Hits wie Fast Car oder Perfect Strangers aber eigentlich schon euer Gehörsinn völlig ausreicht, das hört ihr gleich bei mir. Jetzt erstmal die wunderbare Bonnie Tyler, Holding Out for Hero. Ich bin Dominik Kollmann, schönen guten Morgen, kurz nach halb vier haben wir's. We'll be right back.

0: Alice Merton mit ihrem allerersten großen Hit Snow Roots an diesem Mittwoch. Für den DJ und Produzenten Jonas Blue beginnt heute eine quasi, kann man sagen, neue Ära. Er bringt nämlich in einem Club auf Ibiza ein ganz neues Konzept an den Start.
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0: Jonas Blue verspricht quasi bis Ende September jeden Mittwoch einen Clubabend, der alle Sinne ansprechen soll. Um seine Hits wie Fast Car oder Perfect Strangers zu genießen, reicht allerdings auch der Hörsinn, sind wir unserer Meinung. Und deswegen hören wir ihn auch an diesem frühen Mittwochmorgen. Hier ist Jonas Blue mit Fast Car.

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1: Ich bin Hendrik Daum. Die EU-Staaten wollen nach ihrem Streit über die Migrationskrise in Ceuta künftig geschlossener auftreten. Außerdem wollen sie durch Frühwarnsysteme besser vorbereitet sein. Das teilten die Mitgliedsländer nach einer Videokonferenz der Innenminister mit. Vergangene Woche waren insgesamt rund 72.000 Migranten in die spanische Nordafrika-Exklave Ceuta gelangt. Rund 70.000 von ihnen sind inzwischen nach Marokko zurückgekehrt. Aus Madrid berichtet Julia Macher.
2: Spanien sieht sich gestärkt. Alle EU-Partner hätten die schnelle Reaktion und das effiziente Krisenmanagement gelobt, so der Innenminister. Nachdem vergangene Woche Zehntausende Migranten schwimmend und kletternd in die spanische Exklave Ceuta drängten, hatten mehrere Länder Madrids liberale Einwanderungspolitik dafür verantwortlich gemacht.
1: Die Serie von Enthüllungen über alarmierende Hackerfähigkeiten führender KI-Modelle reißt nicht ab. Jetzt ertappten britische Sicherheitsforscher künstliche Intelligenz beim Versuch, in Eigeninitiative eine Schwachstelle in öffentlich zugänglicher Software einzuschleusen. Um damit durchzukommen, versuchte das KI-Modell der Entwicklerfirma Anthropic sogar, per E-Mail einen zuständigen Menschen zu manipulieren. In der Nähe von Schneitzelreuth im oberbayerischen Landkreis Berchtesgadener Land brennt aktuell ein Wald am Kranzberghugel. Eine Drohne der Feuerwehr hat eine Brandfläche von mehreren hundert Quadratmetern ausgemacht. Ein Polizeihubschrauber hat bereits erste Löschversuche aus der Luft unternommen. Gleichzeitig waren Feuerwehrkräfte am Boden im Einsatz. Am späten Abend wurden die Löscharbeiten wegen der Dunkelheit ausgesetzt. Sie sollen heute mit mehreren Löschhubschraubern koordiniert fortgesetzt werden. Ziel ist es, die Flammen am Steilhang gezielt einzudämmen. Der massiv in der Kritik stehende FIFA-Präsident Infantino hat für heute zu einer Krisensitzung des Weltverbands nach Marokko geladen. Das berichten englische Medien. Zu dem Treffen habe Infantino wichtige Mitarbeiter in die Hauptstadt Rabat beordert. Allerdings sei völlig unklar, was der FIFA-Chef genau besprechen will. Infantino hatte zuletzt für Empörung in der Fußballwelt gesorgt, als seine Pläne bekannt wurden, WM-Rechte an Investoren zu verkaufen. Es ist jetzt kurz nach 4. Heute scheint wieder häufig die Sonne, dabei wird's drückend schwül. Die Höchstwerte erreichen 30 Grad in der Rhön und bis zu 36 Grad an der unteren Donau. Zum Abend hin entstehen aus den Alpen heraus erneut Gewitter, örtlich mit Unwetterpotenzial. Morgen am Donnerstag von den Alpen bis Niederbayern Schauer und Gewitter und nicht mehr ganz so heiß. Eine Meldung haben wir von der A9 Berlin Richtung Nürnberg. Hier läuft aktuell eine Unfallaufnahme zwischen Trockau und Pegnitz. Die Sperre ist jetzt aufgehoben worden. Die mittlere und die rechte Spur bleiben aber gesperrt.
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5: Ein Mann, für den keine Aktion zu schräg und keine Fernsehshow zu verrückt ist. Evil Jared von der Bloodhound Gang, der feiert heute seinen Geburtstag, genau gesagt seinen 55. Deswegen blicken wir gleich mal zurück auf seine spektakulärsten Auftritte im deutschen Fernsehen und verraten euch auch, wie es aktuell um das musikalische Comeback der Kultband steht. Hier ist erstmal zum Start in den Tag Kenny Loggins mit Danger Zone. Kurz nach 4, Dominik Hollmann hier für euch. Servus.

0: Schönen guten Morgen mit Westlife, I Have a Dream. Das vielleicht durchgeknallteste Mitglied einer ohnehin schon ziemlich durchgeknallten Band feiert heute an diesem Mittwoch Geburtstag. Es ist Evil Jared Hasselhoff. Das ist der Bassist der Bloodhound Gang. Der wird heute 55 Jahre alt. Für ein wenig Aufmerksamkeit macht der praktisch alles, kann man sagen. Ob er sich beim Duell um die Welt von Joko und Klaas brennend eine Klippe runterstürzt oder sich beim Kampf der Reality Stars unter die B- und C-Prominenz mischt.
1: Aber sind wir alle Freunde?
2: Nee, wir sind keine Freunde. Wir sind keine
1: Freundin. Ich kann ohne Drama kann ich sehr gut.
0: Naja, ein wenig Drama war dann schon dabei, als er sich Ende letzten Jahres bei The Masked Singer aus dem Kostüm des Dude geschält hat.
3: Nimm deine Mask ab. Boah. In 1, 2, 3. Es ist Evil Jared.
2: Nein. Nein.
3: Es ist Evil Jared. Es ist Evil Jared von der Bloodhound Gang.
0: Und wenn ihr euch jetzt fragt, gibt's diese Bloodhound Gang eigentlich überhaupt noch, dann kann ich sagen, die Band, die nimmt angeblich gerade ein neues Album auf, fragt sich nur, ob Evil Jared dafür zwischen all seinen Fernseheskapaden überhaupt noch Zeit findet. Wir sagen Happy Birthday zum 55. Hier ist er mit seiner Band und einem ihrer bekanntesten Titel, The Bad Touch.

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1: Ich bin Hendrik Daum. Die EU-Staaten wollen nach ihrem Streit über die Migrationskrise in Ceuta künftig geschlossener auftreten. Außerdem wollen sie durch Frühwarnsysteme besser vorbereitet sein. Das teilten die Mitgliedsländer nach einer Videokonferenz der Innenminister mit. Vergangene Woche waren insgesamt rund 72.000 Migranten in die spanische Nordafrika-Exklave Ceuta gelangt. Rund 70.000 von ihnen sind inzwischen nach Marokko zurückgekehrt. Aus Madrid berichtet Julia Macher.
2: Spanien sieht sich gestärkt. Alle EU-Partner hätten die schnelle Reaktion und das effiziente Krisenmanagement gelobt, so der Innenminister. Nachdem vergangene Woche Zehntausende Migranten schwimmend und kletternd in die spanische Exklave Ceuta drängten, hatten mehrere Länder Madrids liberale Einwanderungspolitik dafür verantwortlich gemacht.
1: Die Serie von Enthüllungen über alarmierende Hackerfähigkeiten führender KI-Modelle reißt nicht ab. Jetzt ertappten britische Sicherheitsforscher künstliche Intelligenz beim Versuch, in Eigeninitiative eine Schwachstelle in öffentlich zugänglicher Software einzuschleusen. Um damit durchzukommen, versuchte das KI-Modell der Entwicklerfirma Anthropic sogar, per E-Mail einen zuständigen Menschen zu manipulieren. Das waren die Nachrichten um halb. Heute scheint wieder häufig die Sonne, dabei wird's drückend schwül. Die Höchstwerte erreichen 30 Grad in der Rhön und bis zu 36 Grad an der unteren Donau. Zum Abend hin entstehen aus den Alpen heraus erneut Gewitter, örtlich mit Unwetterpotenzial. Morgen am Donnerstag von den Alpen bis Niederbayern Schauer und Gewitter und nicht mehr ganz so heiß.
3: Eingängiger Craggy-Pop-Rhythmus, der noch heute sofort im Ohrwaschel hängen bleibt. Heute vor genau 12 Jahren stürmte die Band Magic mit ihrem Hit Root die britische Chartspitze. Die spannende Promi-Liebesgeschichte hinter der Band, die hört ihr gleich bei mir. Hier ist Dominik Kollmann, der wünscht einen schönen guten Morgen um kurz nach halb fünf mit ABC, The Look of Love.

0: Schönen guten Morgen mit in die Rhythmix. Love is a Stranger. So, ihr hört gleich einen Mann, der gerade eine recht prominente Fernbeziehung führt. Vor einem Jahr hat sich nämlich Sandy von den No Angels aus ihrer Wahlheimat USA gemeldet und verkündet, dass sie und ihre Kinder zurück nach Deutschland ziehen werden, weil sie nicht in den USA unter der Trump-Regierung leben möchte. Und was ist mit ihrem Ehemann?
1: Ja, mein Mann wird ja auch hin und her pendeln, mehr oder weniger. Das heißt, wir sind nie so ganz hier weg. Es sei denn, man lässt uns nicht mehr ins Land. Das weiß man nicht. Das wird die Zukunft zeigen.
0: Tja, Nasri, quasi der Mann von Sandy, der bastelt in den USA nämlich an seiner ganz eigenen Musikkarriere. Und zumindest ein Lied von ihm habt ihr vielleicht noch im Ohr. Nasri hat nämlich mit seiner Band Magic den Hit Root gelandet. Und genau dieser Titel, der war heute, an diesem Mittwoch, vor 12 Jahren, in England sogar auf Platz 1. Hier sind sie, Magic mit Root.

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1: Ich bin Hendrik Daum. Einen schönen guten Morgen. Die EU-Staaten wollen nach ihrem Streit über die Migrationskrise in Ceuta künftig geschlossener auftreten. Außerdem wollen sie durch Frühwarnsysteme besser vorbereitet sein. Das teilten die Mitgliedsländer nach einer Videokonferenz der Innenminister mit. Vergangene Woche waren insgesamt rund 72.000 Migranten in die spanische Nordafrika-Exklave Ceuta gelangt. Rund 70.000 von ihnen sind inzwischen nach Marokko zurückgekehrt. Die Serie von Enthüllungen über alarmierende Hackerfähigkeiten führender KI-Modelle reißt nicht ab. Jetzt ertappten britische Sicherheitsforscher künstliche Intelligenz beim Versuch in Eigeninitiative, eine Schwachstelle in öffentlich zugängliche Software einzuschleusen. Um damit durchzukommen, versuchte das KI-Modell der Entwicklerfirma Anthropic sogar, per E-Mail einen zuständigen Menschen zu manipulieren. Die schwarz-rote Koalition trifft derzeit Vorkehrungen für eine Neuauflage des Zivildienstes, und zwar für den Fall, dass die Wehrpflicht wieder eingeführt werden muss, um genügend Soldatinnen und Soldaten zu rekrutieren. Linke und FDP kritisieren das. Linken-Chefin Schwertner warnte, ein verpflichtender Zivildienst könnte tariflich bezahlte Arbeit im Sozialbereich verdrängen. Und FDP-Generalsekretär Hagen sagte, die Pläne zeigten, dass die Bundesregierung kein Vertrauen habe, die Sollstärke der Bundeswehr durch Freiwilligkeit zu erreichen. In Bayerns Nahverkehr soll ab dem kommenden Jahr schrittweise ein neues In-Out-Ticketsystem eingeführt werden. Fahrgäste checken dazu per Smartphone vor Fahrtbeginn ein und am Ziel wieder aus. Der Fahrpreis wird danach automatisch berechnet. Damit sollen Fahrten künftig bayernweit auch über Verbundgrenzen hinweg möglich sein, ohne dass Kunden Tarife kennen müssen. Ein ähnliches System gibt es bereits in einigen Verkehrsverbünden wie München. Dort läuft es unter dem Namen Swiping. FIFA-Boss Gianni Infantino hat Medienberichten zufolge für den heutigen Mittwoch zu einer Krisensitzung des Weltverbands nach Marokko geladen. Der heftig in der Kritik stehende FIFA-Boss, heißt es, habe wichtige Mitarbeiter zu einem Treffen in die Hauptstadt Rabat beordert. Allerdings sei völlig unklar, was er dort genau besprechen wolle. Infantino hatte zuletzt für eine Welle der Empörung in der Fußballwelt gesorgt, als seine Pläne bekannt wurden, WM-Rechte an Investoren zu verkaufen. Es ist jetzt kurz nach 5. Heute scheint wieder häufig die Sonne, dabei wird's drückend schwül. Die Höchstwerte erreichen 30 Grad in der Rhön und bis zu 36 Grad an der unteren Donau. Zum Abend hin entstehen aus den Alpen heraus erneut Gewitter, örtlich mit Unwetterpotenzial. Morgen am Donnerstag von den Alpen bis Niederbayern Schauer und Gewitter und nicht mehr ganz so heiß. Eine Meldung haben wir von der A9 Berlin Richtung Nürnberg. Hier läuft eine Unfallaufnahme zwischen Trockau und Pegnitz. Die rechte und die mittlere Spur sind gesperrt.
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3: Draußen brennt die Sonne und in Bus und Bahn kommt gefühlt trotzdem nur heiße Luft an. Wenn die Klimaanlagen im ÖPNV an ihre Grenzen kommen, dann liegt es nicht immer nur an der Technik, sondern oft schlicht an den ständig offenen Türen. Warum also die Verkehrsbetriebe jetzt im Sommer Schwerstarbeit leisten und wie Fahrgäste selbst helfen können, der Sache gehen wir gleich auf den Grund. Hier sind erstmal Foreigner zum Start in den Tag mit Urgent. Ich bin Dominik Kollmann, wünsche euch einen schönen guten Morgen und kurz nach 5.

0: Schönen guten Morgen mit Janet Jackson, Together Again. Ja, so ein Ausflug an den Badesee oder in den Wald, wenn die Temperaturen mal wieder durch die Decke gehen, ist schon was Tolles. Aber auf dem Weg dahin müssen diejenigen ohne Auto nochmal ordentlich schwitzen. Und zwar in Bus oder auch in der Bahn. Klimaanlagen gibt es nämlich zwar schon, aber die bringen oft halt nicht so wirklich den gewünschten Effekt. Und das hat auch einen ganz einfachen Grund. Das sagt Lars Wagner vom Verband Deutscher Verkehrsunternehmer.
1: An der Haltestelle gehen alle Türen auf. Und je länger die Türen offen bleiben, weil zum Beispiel der Fahrgastwechsel nicht so reibungslos klappt, oder weil einfach viele Menschen ein- und aussteigen wollen, desto mehr warme Luft dringt dann natürlich ein.
0: Ja, aber das Öffnen der Türen ist auch nicht das einzige Problem, warum die Klimaanlagen nicht richtig kühlen oder vielleicht sogar am Ende den Geist aufgeben.
1: Wenn sie in den Fahrzeugen, das geht ja oftmals, die Kippfenster öffnen oder bei manchen Bussen kann man auch so Dachluken öffnen. Wenn sie das tun in der heißen Jahreszeit, ist es natürlich eigentlich kontraproduktiv für einen gekühlten Innenraum, weil die Klimaanlage kühlt ja nach innen. Wenn von außen dann permanent heiße oder warme Luft zugeführt wird, dann kommt die Klimaanlage eben schnell an ihre Grenzen.
0: Also wir merken uns, für die Verkehrsunternehmen ist es einfach schwierig, für eine angenehme Temperatur zu sorgen. Wir Fahrgäste können aber auch ein bisschen mithelfen.
1: Ich will jetzt hier niemanden dazu auffordern, da in Rekordzeit irgendwie aus dem Bus zu springen, darum geht es nicht. Aber je geringer die Türschließungszeiten sind, desto weniger warme Luft kann von außen rein und desto weniger kalte Luft von innen raus.
0: Aber natürlich auch immer auf die Mitmenschen achten, das ist auch wichtig. Die Hitze, die sorgt ja schon für ein erhöhtes Stresslevel. Da brauchst du nicht auch noch irgendwelche Drängeleien in Bus oder Bahn. Und wenn ihr merkt, dass es einem anderen Fahrgast nicht so wirklich gut geht, dann bitte sofort beim Bus oder beim Bahnfahrer melden. Der oder diejenige organisiert dann die schnelle Hilfe.

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1: Ich bin Hendrik Daum. Einen schönen guten Morgen. Die EU-Staaten wollen nach ihrem Streit über die Migrationskrise in Ceuta künftig geschlossener auftreten. Außerdem wollen sie durch Frühwarnsysteme besser vorbereitet sein. Das teilten die Mitgliedsländer nach einer Videokonferenz der Innenminister mit. Vergangene Woche waren insgesamt rund 72.000 Migranten in die spanische Nordafrika-Exklave Ceuta gelangt. Rund 70.000 von ihnen sind inzwischen nach Marokko zurückgekehrt. Die Serie von Enthüllungen über alarmierende Hackerfähigkeiten führender KI-Modelle reißt nicht ab. Jetzt ertappten britische Sicherheitsforscher künstliche Intelligenz beim Versuch in Eigeninitiative, eine Schwachstelle in öffentlich zugängliche Software einzuschleusen. Um damit durchzukommen, versuchte das KI-Modell der Entwicklerfirma Anthropic sogar, per E-Mail einen zuständigen Menschen zu manipulieren. Das waren die Nachrichten um halb. Heute scheint wieder häufig die Sonne, dabei wird's drückend schwül. Die Höchstwerte erreichen 30 Grad in der Rhön und bis zu 36 Grad an der unteren Donau. Zum Abend hin entstehen aus den Alpen heraus erneut Gewitter, örtlich mit Unwetterpotenzial. Morgen am Donnerstag von den Alpen bis Niederbayern Schauer und Gewitter und nicht mehr ganz so heiß.
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2: 6 Wochen Sommerferien liegen vor uns. Das ist eine fantastische Zeit. Doch nicht jede Familie kann oder möchte für eine teure Fernreise ganz tief in die Tasche greifen. Wie diese Ferien aber auch ohne teuren Urlaubsflug unvergesslich werden und vor allem welche genialen Ausflugstipps es für das kleine Budget gibt, das verraten wir hier euch gleich. Jetzt erstmal schönen guten Morgen mit dem Electric Light Orchestra All Over the World. Das ist kurz nach 5:30 und ich bin Dominik Kollmann. Servus. 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

0: Kommt gut raus aus den Federn mit Nick Kershaw und The Riddle an diesem Mittwoch. So, ganz viele Wochen Sommerferien. Das klingt erstmal nach jeder Menge Möglichkeiten, aber nicht jede Familie fährt natürlich in den Urlaub oder möchte oder kann viel Geld ausgeben. Aber auch mit wenig Budget können die Ferien tatsächlich sehr, sehr entspannt werden und am Ende des Tages auch noch Spaß machen. Meine Kollegin Helen Martin hat ein paar Tipps für uns mitgebracht. Helen, was hast du denn für Tipps für alle, die ja nicht verreisen?
1: Also es lohnt sich auf jeden Fall mal, die Ferienprogramme der Städte und Gemeinden abzuchecken. Viele bieten Ausflüge, Sportkurse, Kreativworkshops oder Aktionen bei Feuerwehr, Polizei oder Vereinen an, oft kostenlos oder für wenige Euro. Und auch Büchereien, Museen und Tierparks haben in den Ferien oft Sonderprogramme für Kinder und Jugendliche. Am besten einfach mal auf der Website der Stadt oder Gemeinde nachschauen.
0: Und wie ist es, wenn ich dann doch mal einen Tagesausflug machen will?
1: Da ist das Deutschlandticket echt eine gute Option. Damit lassen sich viele schöne Ziele günstig mit Bus und Regionalbahn erreichen, also zum Beispiel Seen, Wandergebiete oder natürlich Städte. Oft sind weniger bekannte Badeseen, Naturparks oder kleine Städte genauso schön wie die großen Touristen-Hotspots, aber halt deutlich günstiger und entspannter.
0: Mhm. Hast du für uns noch irgendwelche Special-Tipps, die du verraten kannst?
1: Ja, in vielen Städten und Freizeitparks gibt es in den Sommerferien Zeugnisaktionen. Kinder mit einer 1 im Zeugnis bekommen zum Beispiel freien Eintritt oder Vergünstigungen. Außerdem lohnt sich ein Blick auf Familienpässe oder Ferienpässe der Städte. Damit gibt es häufig kostenlosen oder stark vergünstigten Eintritt in Schwimmbäder, Museen, Kletterhallen oder Freizeiteinrichtungen.
0: Da können also trotz kleinem Budget richtig schöne

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1: Ich bin Angela Kress. Guten Morgen. Vor allem die Industrie klagt ja über im internationalen Vergleich hohe Strompreise. Bundeswirtschaftsministerin Reiche rechnet aber damit, dass man spürbare Entlastungen erst in den 2030er Jahren sehen werde. Tine Klimach berichtet.
2: Energiewende ja, aber die Kosten sollen gesenkt werden, weil steigende Energiepreise den Wirtschaftsstandort Deutschland belasten, sagt Ministerin Reiche. Das Kabinett hatte dazu eine Reform des erneuerbaren Energiengesetzes sowie ein Netzpaket auf den Weg gebracht. Bundestag und Bundesrat müssen das aber noch absegnen. Ihr Ziel sei mehr Markt und weniger Dauerförderung, so Reiche.
1: Britische Sicherheitsforscher haben eine neue alarmierende Fähigkeit von künstlicher Intelligenz entdeckt. In einem Test versuchte ein KI-Modell nicht nur öffentlich zugängliche Software zu hacken, sondern auch einen Menschen per E-Mail zu manipulieren. Demnach erschuf das Modell der Firma Anthropic dafür Fake-Identitäten und versendete Phishing-Mails. Die Forscher hatten eigenen Angaben zufolge nicht erwartet, dass die KI sich gegen Menschen richten würde. Der Hauptgeschäftsführer der Bundesvereinigung der Deutschen Arbeitgeberverbände, Kampeter, hat kritisiert, dass die geplante Abschaffung der abschlagsfreien Frührente schon wieder in Frage gestellt würde. Das mache ihn fassungslos, so Kampeter gegenüber der Bild-Zeitung. Wer Arbeitsplätze in Deutschland halten wolle, der müsse den Sozialstaat jetzt zwingend reformieren. In einigen Verkehrsverbünden gibt es das sogenannte In-Out-Ticketsystem bereits. Ab dem kommenden Jahr soll es schrittweise im gesamten bayerischen ÖPNV eingeführt werden. Heißt, Kunden können zu Fahrtbeginn mit dem Smartphone in Bus oder Bahn einchecken, am Ende checken sie sich wieder aus. Das System berechnet dann automatisch den Preis und das soll auch über Verbundgrenzen hinaus funktionieren. Der massiv in der Kritik stehende FIFA-Präsident Infantino hat für heute zu einer Krisensitzung des Weltverbands nach Marokko geladen. Das berichten englische Medien. Nach heftigem Widerstand hatte er seine Pläne zum Verkauf der Fußball-WM an Investoren begraben. Dennoch formiert sich vor allem in Europa heftiger Widerstand gegen ihn. Was er heute genau besprechen will, ist unklar.
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3: Ich bin Birte Montasseri. Der jahrelange Dauerstress durch Baustellen, Absperrung und Umleitung im kleinen Bergen hat nun endlich ein Ende. Mit einem Festakt wurde die Ortsdurchfahrt jetzt für den Verkehr freigegeben. Alle 4 Kreisstraßenäste im Ort haben die Arbeiter laut einer Pressemitteilung von Grund auf saniert. Es ging hier aber nicht nur um Straßenbau, sondern auch um Grün. Hier haben die Menschen in Bergen selbst mit Hand angelegt und neben den Beeten auch ihre eigenen Grundstücke verschönert. Auch wenn aktuell noch Bauarbeiten laufen, deren Ende ist in Sicht. Im Herbst sollen die allerletzten Arbeiten abgeschlossen sein.
4: Dankeschön, Birte. Mehr Nachrichten bei uns um halb in Franken um halb, Radio 8 Regional. So, und jetzt das Wetter mit ihm, Radio 8 Wetterkönig Christian König. Schön, dass du da bist, Christian. Guten Morgen.
5: Guten Morgen, Klaus.
4: Schwüle Hitze und Sonne und statt Regen eher wieder Wind, oder?
5: Ja, die Hundstage sind in Hochform nach dem Überraschungsregen über Nacht. Wird es jetzt wieder meist sonnig bleiben mit kaum Gewittergefahr und das locker bis zum Wochenende. Schwül heiß wird's, aber mit ein bisschen Wind lassen sich die rund 32 Grad besser packen. In der Nacht ist es dann oft stärker bei 17 Grad und dann geht's mit Sonne satt bis locker zum Wochenende weiter. Morgen und am Freitag ist es ein Stück angenehmer mit 26 bis 28, aber am Wochenende schon wieder heiß mit 30 bis 34 Grad.
4: Ja, wir starten rein mit 22 Grad aktuell in diesen neuen Tag, gemessen in Wolframs-Eschenbach, direkt vor der Kirche. Und herzlichen Dank an die Tanja, Radio 8 Wettermelderin aus Münchsteinach, 22 Grad auch dort. Liebe Autofahrer, gut reinstarten in den Mittwochmorgen. Radio 8 ist hier, wir haben derzeit keine Meldungen. Wenn Sie was entdecken, ja dann ran ans Telefon, durchrufen 0981 63 00. Der Radio 8 Hörerservice mit unserer Doris heute Morgen. Und die Nummer nehmen Sie auch gleich für WhatsApp, Text und Sprachnachrichten direkt ins Studio.
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4: Gleich mal mit Soul Sister gute Laune am Mittwochmorgen. Wochenmitte erreicht, Bergfest in dieser Woche, herrlich. Der 5. August auch schon wieder. Heute Morgen zu gewinnen Tickets für La Brasse Banda im Bergwalltheater zu Weißenburg. Jawohl, die spielen auf, garantiert barfuß. Der Hammer der Woche mit dabei heute Morgen und vieles, vieles mehr. Natürlich auch unsere große Radio 8 Feuerwehraktion 112. Mit uns geht's ja zum Flughafen nach Frankfurt, zur Airport-Feuerwehr. Achtung, Teilnahmeschluss ist der 14. August. Aber jetzt erstmal einfach gute Musik aufs Ohr. Schön, dass Sie mit dabei sind.
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4: Einen wunderschönen guten Morgen wünsche ich Ihnen.

0: 12 nach 6 der Mittwoch. Einen wunderschönen guten Morgen und ich hoffe, Sie hatten eine angenehme Nacht. Haben Sie gut geschlafen? So wichtig, ne? Damit man am Morgen wieder mit voller Kraft reinstarten kann in den neuen Tag. Ja, heutzutage das mit dem Schlaf, ne? Es gibt ja unzählige Matratzen, gibt es sogar Apps für den Schlaf, die den Schlaf überwachen. Ja, und dann wischen wir uns natürlich alle, ne? Irgendwie am späten Abend noch was Aufregendes im Fernsehen anschauen oder auf dem Tablet. Ja, und dann schläfst du schlecht. Manch einer hat vielleicht sogar während des Schlafes direkt am Bett sein Handy liegen. Ne? Und dann irgendwann kommt eine Nachricht rein, kriegt man dann doch mit im Schlaf und schon geht's wieder los. War nix mit dem gesunden Schlaf. Ja, übrigens das mit dem Schlaf, das war früher mal alles ganz anders als heute. Also Augen zu und durch die Geschichte des Schlafs jetzt hier bei uns auf Radio 8.
1: Früher wurde zweimal geschlafen.
2: Bis ins 19. Jahrhundert war es in Europa ganz normal, den Schlaf zu teilen. Nach ein paar Stunden sind viele Menschen für 1 bis 2 Stunden aufgestanden. Dann haben sie sich unterhalten, gelesen oder kleinere Arbeiten erledigt. Und dann hat Schlaf Nummer 2 angefangen.
1: Elektrisches Licht änderte alles.
2: Mit der Erfindung der Glühbirne sind die Abende immer länger geworden. Die Menschen sind deshalb später ins Bett gegangen und dadurch hat sich der Schlaf auf eine durchgehende Nacht verlagert.
1: 8 Stunden sind kein Muss.
2: Die berühmten 8 Stunden sind eher ein Richtwert als eine feste Regel. Manche Menschen fühlen sich schon nach 6 oder 7 Stunden fit, andere brauchen 9.
1: Auch Tiere schlafen ganz unterschiedlich.
2: Während Giraffen oft mit weniger als 2 Stunden Schlaf am Tag auskommen, schlafen Faultiere bis zu 20 Stunden. Bei Delfinen schläft sogar immer nur eine Gehirnhälfte. Die andere ist wach, damit sie nicht ertrinken.
0: Ah, ich glaube, ich stamme vom Faultier ab. Wenn ich mich so umschaue, hier ist doch wunderbar. Jeder niggelt jetzt ein bisschen vor sich hin. Es braucht mal ein bisschen was, was wieder Spaß macht und vor allem wach werden lässt. Nehmen wir das hier. Give a little love. Einfach gute Musik. Hier ist Radio 8. Einen wunderschönen Mittwochmorgen wünsche ich. Auf geht's in den neuen Tag.

auch heute wieder warm. Was heißt warm? Heiß. Temperaturen 32 Grad heute. Na ja, gut, gestern aber 36. Ui. Übergangsjacke? Nee, lassen Sie das Teil zu Hause. Also heute wieder. Teil schwül heiß, aber heute windiger, 32 Grad. Und liebe Autofahrer, guten Morgen. Immer einen kühlen Kopf bewahren, auch heute Morgen. Schön auf die Geschwindigkeit achten, die ersten Blitzer stehen. Dankeschön an Christian und Jasmin. Ansbach in der Nürnberger Straße, da steht ein Blitzer. Und einer zwischen Neuhof an der Zenn und der Hochstraße im 70er-Bereich. Also bitte erhöhte Vorsicht. Die Blitzer melden bei Radio 8, Ansbach 63. 00.

0: 6.21, ja, Klimaanlagen, Lüfter oder auch ein ganz einfacher Fächer, ne, kann helfen bei der Hitze. Gestern also, es war schon wirklich schwitzig, 36, teilweise 37 Grad in der Region. Heute geht's ein bisschen runter mit den Temperaturen, aber allerdings nicht sehr.
1: Es bleibt dabei, viel Sonne gibt's bis übers Wochenende hinaus, teils mit schwüler Hitze. Morgen am Freitag ist es vorübergehend etwas angenehmer mit 26 bis 28 Grad.
0: Naja, fast schon kühl und erfrischend. Dankeschön, Christian. Und in Ansbach steht ein Blitzer, Nürnberger Straße, Jasmin, danke. Dann haben wir noch einen stehen zwischen Neuhof an der Zenn und der Hochstraße im 70er-Bereich. Bedanke mich bei Christian. Die Blitz und die Staus melden bei Radio 8 im Radio 8 Hörerservice 0981 63 00. Heute übrigens zu gewinnen, nächste Stunde zwischen 7 und 8 Labras Banda kommen. Und zwar ins Bergwaldtheater Weißenburg, die schönste Naturbühne überhaupt, vielleicht in ganz Süddeutschland. Ach, was sage ich denn, in ganz Deutschland. Also Labras Banda live erleben, noch viele andere mehr. Nächste Stunde hier bei mir die Tickets.
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Yay. Wochenmitte erreicht. Radio 8 ist hier. Schönen guten Morgen. So, jetzt wird es ein bisschen weihnachtlich bei uns hier auf Radio 8. Ja, es ist nicht die Hitze, die uns zu Kopf steigt. Nein, es ist einer der schönsten und größten vorweihnachtlichen Märkte in der Region, Katrainmarkt Herr Rieden. Allerdings rund um diesen Markt ist die Enttäuschung groß. Mehr in den Nachrichten gleich hier bei mir.

0: Und Achtung auf der A6. Tobi meldet A6 Schnelldorf Richtung Kreuzfeuchtwangen. Ein Stau. Kompletter Stillstand, schreibt er eben. Da momentan hier ein Unfall. Auch Teile Unfall bzw. Fahrzeugteile auf der Fahrbahn. A6 Schnelldorf Richtung Kreuzfeuchtwangen. Ein Stau. Gute Fahrt wünschen wir, gute Nerven. Und vielleicht hilft das ja. 1991, der Sommerhit damals, klar, ne? Da gießen wir uns noch ein Schlöckchen ein, ne?
1: Ach ja.
0: Ja, Kate Janai und Bacardi Feeling, The Summer Dreaming, jetzt gleich bei uns als besonderer Song in dieser Stunde.
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0: Birte Montaseri, schönen guten Morgen.
1: Morgen.
0: Die Enttäuschung in der wunderschönen Altmühlstadt Rieden rund um den Kathrainmarkt ist weiter groß.
1: Ja, immer Ende November findet dort ja der traditionelle Kathrainmarkt statt. In diesem Jahr fällt er auf den 22. November, Toten Sonntag. Der Markt findet zwar statt, die Geschäfte aber bleiben an diesem Sonntag geschlossen. Eine Gesetzesänderung des Bayerischen Landtags hat einem verkaufsoffenen Sonntag wie sonst üblich einen Regel vorgeschoben. Laut Heridens Bürgermeister Patrick Peters könnte eine Alternative aber schon gefunden sein.
3: Das war jetzt einfach mal im Rahmen des Gesprächs mit den Gewerbetreibenden, haben wir überlegt, welche Möglichkeiten wir jetzt als Alternative anbieten können. Und letztendlich kam da auch von den Gewerbetreibenden der Gedanke, ob man dann nicht auch mal eine lange Einkaufsnacht in Herrieden generieren könnten. Und der Vorschlag von einem der Gewerbetreibenden war dann eben entsprechend, dass man ja den eine Woche später stattfindenden Black Friday am 27. November zum Anlass nehmen könnte und da eine lange Einkaufsnacht in Herrieden stattfinden zu lassen.
1: Der Herrieder Stadtrat will nach der Sommerpause darüber abstimmen. Dieser Mann hat sich so gar nicht erinnern können, woher eigentlich der Sack Geld neben ihm im Auto stammt. Fahnder der Verkehrspolizei Ansbach kontrollierten am Autohof Ansbach einen Kleintransporter. Gleich im Bereich des Fahrersitzes fanden sie eine Plastiktüte mit mehreren 100 Euro, sauber aufgeteilt in kleine Bündel. Der Fahrer konnte sich nicht erklären, woher dieses Geld wohl stammt. Die Fahnder stellten es sicher und ermitteln jetzt, weil Verdacht auf Geldwäsche besteht. Die Stadt Nürnberg zeigt sich am kommenden Wochenende in den Farben des Regenbogens und bereitet sich für kommenden Samstag auf den Christopher Street Day vor. Schon ab Freitag wird es wegen des Straßenfestes rund um den Kornmarkt bis Sonntag eine Sperrung geben. Am Samstag selbst wird es dann in der Innenstadt großräumig Verkehrsbehinderung geben. Von 11 bis 16 Uhr nämlich betrifft das laut Stadt die Bereiche Prinzregentenufer, Laufertorgraben, Rathenauplatz und die gesamte Altstadt. Mehr Infos auch auf der Homepage der Stadt Nürnberg. Und noch eine gute Nachricht für Mittelfranken. Ein ganzes Hotel hat jetzt Scheinfelds neuer Bürgermeister Theodor Schell bekommen. Er selbst kann zwar nicht einziehen, dafür aber Insekten, wie das berufliche Schulzentrum mitteilt, wurde dieses kleine Hotel von jungen Menschen gebaut, die das Berufsgrundschuljahr im Zimmererhandwerk besuchen. In Zukunft soll es am Scheinfelder Holzerlebnispfad Insekten ein Zuhause bieten. Weil der Bürgermeister auch Imker ist, wusste er das Geschenk gleich doppelt zu würdigen. Soweit Franken um halb, Radio 8 Regional. 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
4: Viel Sonnenschein erwartet unsere Region wieder den Tag hindurch. Das Gewitterrisiko ist gering, der Wind frischt auf und so fühlen sich die schwülheißen rund 32 Grad dann etwas erträglicher an. Über Nacht haben wir sie eher sternklar mit Tiefstwerten um 17 Grad. Und Sonne satt gibt's wohl auch von morgen bis einschließlich Wochenende. Morgen am Freitag bei etwas reduzierten 26 bis 28, am Wochenende aber schon wieder 30 bis 34 Grad. Mehr Regen, Fehlanzeige.
0: Ja, den könnte man gut gebrauchen. Übrigens, unser Mähroboter im Garten hat nun Kurzarbeitergeld beantragt.
1: Ja, glaube ich.
0: Sebastian meldet vom Brombachsee. 23 Grad und es sind aktuell 20 Grad, noch ein bisschen Luft nach oben beim Jochen in Rauenzell. Vielen herzlichen Dank, liebe Autofahrer. Schönen guten Morgen. Bitte schön Vorsicht, und zwar auf der A6 Schnelldorf Richtung Kreuz Feuchtwangen, hier im Stau. Nach einem Unfall liegen auch Fahrzeugteile auf der Fahrbahn. Danke fürs Melden an den Tobi. Dann Die Blitzer heute Morgen. Ansbach in der Nürnberger Straße. Jasmin, danke. Christian meldet zwischen Neuhof an der Zenn und der Hochstraße im 70er Bereich. Auch da ein Blitzer. Die Blitzer melden bei Radio 8 unter 0981 63 00. Der Radio 8 Hörerservice und natürlich WhatsApp.
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0: So, dann auch heute Mittwoch Bergfest in dieser Woche. Aber Bergfest, ich würde mich bei der aktuellen Gewittergefahr von Gipfeln fernhalten. Mhm. Insofern völlig wurscht, was für ein Tag ist. Hauptsache irgendwie Sommer. Und diesen Sommer, den feiern wir natürlich mit den schönsten Sommerhits aller Zeiten.
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0: Was ist das für ein Knaller? Wahnsinn. 1991. Summer Dreaming.

0: 6 und gleich 44, Radio 8 hier. Ah, wird ein schöner Tag heute wieder. Ja, ich weiß, heiß, aber müssen wir eben durch, ne? Irgendwie müssen wir es packen. Also mit Radio 8 reinstarten in den nächsten Sommertag heute. Der 5.8., der Musikventilator, er läuft gleich auch hier mit Cher auf Radio 8. Einfach gute Musik.
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0: Wir fahren mit welcher Feuerwehr auch immer, das muss ja noch entschieden werden, nach Frankfurt an den Airport und besuchen dort die legendäre Flughafenfeuerwehr. Ja, es ist der größte Flughafen in Deutschland. Bin mal

0: eben auf der Website von denen. Was kommt alles rein jetzt an Maschinen? Aus Toronto kommt eine Maschine, Chicago, Vietnam, Ho Chi Minh City, wow, Atlanta. Mit dabei aber auch Maschine der Lufthansa aus Singapur und viele mehr. Also, das ist einiges zu tun, also hunderte Flugbewegungen am Tag. Rund 200.000 Menschen bewegen sich täglich am Flughafen von Frankfurt. 200.000, Wahnsinn. Ja, und die Leute von der Feuerwehr dort, die haben im Jahr rund 3.000 Einsätze. Nicht immer die großen Dinge, Gott sei Dank, ne, sondern auch mal so kleine Sachen. Ne? Also zum Beispiel, ne, Feuermelder geht los, ohne dass irgendwas ist. Das ist immer noch das Beste. Ne? Also wir sind froh, dass wir sie haben am Flughafen. Denn wer da unterwegs ist und vielleicht schon mal von dort geflogen ist, der weiß, ah, man fühlt sich da schon sicher, wenn man weiß, dass da solche Leute arbeiten. Über 300 sind beschäftigt bei der Flughafenfeuerwehr und die werden wir besuchen. Mit vielleicht Ihrer Ortsfeuerwehr. 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Die Feuerwehr fährt zur Feuerwehr, und zwar zu der am Flughafen in Frankfurt. 112, die große Radio 8 Feuerwehraktion. Und Achtung, Teilnahmeschluss ist der 14. August und das ist Freitag in einer Woche. Also höchste Zeit, ein Video zu drehen und hochzuladen auf radio8.de oder in der App.
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0: Das war toll. Labras Banda, Sie kommen in das wunderschöne Bergwaldtheater nach Weißenburg. Wir haben die Tickets, ja nicht mehr lange, die können Sie nämlich gewinnen in der nächsten Stunde hier bei mir. Achtung, neuer Blitzer, und zwar auf der 2222 Pleinfeld Richtung Gunzenhausen vor Ramsberg. Da steht einer, Sebastian, danke. Außerdem Blitzer zwischen Neuhof an der Zenn und der Hochstraße im 70er Bereich und Ansbach in der Nürnberger Straße. Auch da ein Blitzer. Bitte schön Vorsicht, immer auf die Geschwindigkeit achten. Die Wetteraussichten.
1: Bis übers Wochenende hinaus bleibt's dabei. Bestes Grill- und Badewetter. Teils ist es schwülheiß. Morgen und übermorgen vorübergehend angenehm warm.
0: Dankeschön, Christian.
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gute Nachrichten von der A6 Nürnberg Richtung Heilbronn. Unfallstelle offenbar geräumt zwischen dem Kreuz Feuchtwangen-Crailsheim und Schnelldorf. Zumindest mal das hier. Ja. In der nächsten Stunde hier bei mir, und da sind richtig viele scharf drauf, nächste Stunde zu gewinnen Tickets für La Brasse Banda. Die kommen nämlich ins Bergwaldtheater nach Weißenburg. Die Tickets zu gewinnen am Radio Glückstelefon nächste Stunde hier bei mir.

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1: Ich bin Angela Kress. Guten Morgen. Künstliche Intelligenz hat im Internet wieder Dinge gemacht, mit denen Forscher nicht gerechnet hätten. Und zwar in einem Test. Da hat eine KI Phishing-Mails verschickt und Verantwortliche mit einer Fake-Identität kontaktiert, um öffentlich zugängliche Software infizieren zu können. Reale Schäden gab es nicht und bei dem Test waren zum Beispiel Sicherheitsfilter bewusst deaktiviert. Die Forscher betonen aber, dass Cybersicherheit etwa für Unternehmen immer wichtiger wird. Die Hütten des Deutschen Alpenvereins in den Alpen sind massiv von Wasserknappheit betroffen. Auf fast allen Hütten gäbe es zurzeit einen Mangel. Auf einer Hütte bei Berchtesgaden zum Beispiel wird deshalb Trinkwasser per Hubschrauber geliefert. Die Lage ist in diesem Jahr nicht nur wegen der langen Trockenperiode ohne Niederschläge verschärft, sondern auch, weil schon 2 schneearme Winter vorausgegangen sind. Bundeswirtschaftsministerin Reiche rechnet mittelfristig mit sinkenden Strompreisen in Deutschland. Spürbare Entlastungen werde man erst in den 2030er Jahren sehen. Reiche wies außerdem Kritik zurück, mit den Reformplänen werde die Energiewende ausgebremst. Ihr Ziel sei mehr Markt und weniger Dauerförderung. Sie sollen unter anderem Brandanschläge auf Asylbewerberheime verübt und Jagd auf Menschen gemacht haben, die sie für Pädophile hielten. Im Prozess gegen 7 mutmaßliche Mitglieder und einen Unterstützer der rechtsextremen Terrorgruppe Letzte Verteidigungswelle wird heute in Hamburg das Urteil gesprochen. Tanja Wagner berichtet.
2: Zur Tatzeit waren einige von ihnen gerade mal 14. Organisiert haben sie sich nach Erkenntnis der Ermittler über Chatgruppen. Experten zufolge zeigen Beispiele wie dieses eine neue Qualität der Radikalisierung. Die Rede ist von einer Rückkehr der Baseballschlägerjahre. Jugendliche würden sich inzwischen wieder deutlich schneller und früher radikalisieren.
1: Ein Millionengewinn ist in Italien erst im Müll gelandet und dann wiedergefunden worden. Eine Lottospielerin hatte nach einem Missverständnis ihren Gewinnschein weggeworfen. Der war 1 Million Euro wert. Wie die Nachrichtenagentur ANSA meldet, rekonstruierte die Müllabfuhr den Weg des Abfalls aus der Annahmestelle. Mitarbeiter durchsuchten stundenlang den Müll in einer Sortieranlage mit Erfolg.
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3: Ich bin Birte Montaseri. Jetzt heißt es Daumen drücken und abwarten. In Nürnberg war ja das ganze Wochenende über Posaunenmusik in der Jakobskirche zu hören. Rund 1800 Musikerinnen und Musiker aus ganz Bayern beteiligten sich am Weltrekordversuch für das längste Posaunenkonzert der Welt. Thomas Engelbrecht, der Vizepräsident des Verbands evangelischer Posaunenchöre in Bayern, erklärte, dass nun alles dokumentiert sei mit Videos, Bildern und Unterschriften. Das Gesamtpaket gehe an das Rekordinstitut Deutschland. Wenn das geprüft sei, bekomme der Verband hoffentlich sein Zertifikat. Erst dann gilt der Weltrekord offiziell als geschafft.
4: Zum Glück war es kein Blockflötenkonzert. Zum Glück. Dankeschön, Birte. Mehr Nachrichten um 9:30, Franken um 9:30, Radio 8 Regional. Christian König, der Radio 8 Wetterkönig. Guten Morgen. Grill- und Badewetter Open End. Also ferngerecht locker bis zum Wochenende, oder?
5: Ja, alle, die daheim bleiben, haben ins Schwarze getroffen oder besser ins Blaue, denn es bleibt weitgehend bei Himmelblau, auch dann zum Wochenende. Zunächst ist es eher schwülheiß mit durchaus 32 Grad. Morgen am Freitag sind 26 bis 28 und am Wochenende schon wieder 30 bis 34 Grad. Etwas mehr Regen für die Natur und zum Nachfüllen der Regentonnen, allerdings Fehlanzeige.
4: Ja. Feuchtwangen kam ein bisschen was runter. Ne? Sabine hat's gemeldet. Vergangene Nacht zumindest mal ein bisschen was an Regen. Zumindest. So, momentan 23 Grad bei der Maike in Scheinfeld und Treuchtlingen Bahnhof. Das Warten auf dem Zug derzeit bei 23 Grad. Ich sehe gerade auf der großen Wetterkarte 45 Grad in Tunesien. Wahnsinn, oder? Völlig gaga. So, lieber Autofahrer, was haben wir? Derzeit keine Staus, Blitzer ja in Ansbach und zwar in der Nürnberger Straße, Jasmin und Bianca, vielen Dank. Zwischen Neuhof an der Zenn und der Hochstraße im 70er-Bereich im Blitzer, Christian hat's gemeldet und wir haben noch die 2222 Pleinfeld Richtung Gunzenhausen-Bereich Ramsberg, ein Blitzer gesichtet von Sebastian. Danke, 0981 63 00, der Radio 8 Hörerservice und WhatsApp.
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4: Gleich hier mit Alicia Keys und Depeche Mode. Haben Sie es gehört in den Nachrichten? Italien, ein Millionen-Lottoschein landet im Müll. Und dann fieberhafte Suche und die Frau aus Italien, sie hat ihren Millionen-Lottoschein wieder bekommen. Wahnsinn. Landet das Ding im Müll. Und damit ist das alte Sprichwort Geld stinkt nicht offiziell widerlegt worden.
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4: Morgen.

0: 7:21, Radio 8 ist hier. Gianni Infantino hat nach den für ihn katastrophalen Entwicklungen der letzten Tage wichtige FIFA-Mitarbeiter zur Krisensitzung nach Marokko eingeladen. Marokko ist gut dafür. Von da aus kann man diesen Infantino direkt in die Wüste jagen. Die Wetteraussichten.
1: Es bleibt dabei, viel Sonne gibt's bis übers Wochenende hinaus. Teils mit schwüler Hitze. Morgen am Freitag ist es vorübergehend etwas angenehmer mit 26 bis 28 Grad.
0: Jawohl, wir checken noch die Blitzer. Ansbach-Nürnberger Straße, dann zwischen Neuhof an der Zenn und der Hochstraße im 70er Bereich und Blitzer Pleinfeld Richtung Gunzenhausen vor Ramsberg. Danke fürs Melden.
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Wow, was haben die für eine Karriere hingelegt? Die Jungs aus dem Chiemgau. La Brass Banda, genau, das sind die da, ne, mit dem Blasinstrument, die immer barfuß auf der Bühne stehen. Und die kommen ins Bergwaldtheater nach Weißenburg. Und wir haben Tickets. Ja, für Sie können Sie gewinnen. Gut 15 Minuten bei uns am Radio Glückstelefon. La Brass Banda live erleben in dieser schönen Kulisse des Bergwaldtheaters.

0: Sabrina Carpenter mit dem genau richtigen Getränk für den frühen Morgen. Espresso bitte doppelt. Birte zahlt.
1: Ja, ja, klar.
0: Ah, schön. Bei uns ein toller Sommerhit aus dem Jahre 1972. Wer hat dieses Teil noch im Ohr?
1: Ah, ich glaube Popcorn.
0: Richtig.
1: Plop, plop, plop, plop, plop, plop.
0: Hot Butter mit Popcorn. Sommerhit aus dem Jahre 72. Gleich bei uns.
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0: Was ist das für eine Ernährung, ne? Espresso und Popcorn. Birte Montaseri ist da. Guten Morgen.
3: Guten Morgen.
0: Birte, die Enttäuschung in der Altmühlstadt Herrieden rund um den Kathrainmarkt ist riesengroß.
1: Immer Ende November findet ja dort der traditionelle Kathrainmarkt statt. Und in diesem Jahr fällt er ausgerechnet auf den 22. November, Toten Sonntag. Dieser Markt findet zwar statt, die Geschäfte aber bleiben am Sonntag geschlossen. Eine Gesetzesänderung des Bayerischen Landtags hat einem verkaufsoffenen Sonntag wie sonst üblich ein Riegel vorgeschoben. Laut Herriedens Bürgermeister Patrick Peters könnte aber eine Alternative in Sicht sein.
4: Das war jetzt einfach mal im Rahmen des Gesprächs mit den Gewerbetreibenden, haben wir überlegt, welche Möglichkeiten wir jetzt als Alternative anbieten können. Und letztendlich kam da auch von den Gewerbetreibenden der Gedanke, ob man dann nicht auch mal eine lange Einkaufsnacht in Herrieden generieren könnten. Und der Vorschlag von einem der Gewerbetreibenden war dann eben entsprechend, dass man ja den eine Woche später stattfindenden Black Friday am 27. November zum Anlass nehmen könnte und da eine lange Einkaufsnacht in Herrieden stattfinden zu lassen.
1: Und darüber will der Stadtrat nach der Sommerpause dann abstimmen. Zu einem ungewöhnlichen Unfall ist es bei Winsbach gekommen. Wie die Polizei berichtet, ist eine Frau in einem Waldstück zwischen Moosbach und Sudersdorf unterwegs. Hier kommt ihr ein Traktor mit sogenannten Erntefliegern entgegen, der 4,40 Meter der 4,80 Meter breiten Straße für sich beanspruchte. Obwohl die Dame schon ins Bankett auswich, kam es zum Zusammenstoß. Die Frau wurde sogar verletzt. Die Weiterfahrt des Traktors wurde untersagt, weil der Fahrer vor Ort keine Genehmigung für die Verwendung dieser Anbauteile vorweisen konnte. Gegen den Mann wird darum auch ermittelt. Auf einer Baustelle in Wittelshofen ging Montagmorgen erst einmal gar nichts. Der Grund: Unbekannte hatten ein Starkstromkabel gestohlen. Das 50 Meter lange Kabel hat laut Polizei einen Wert von rund 1400 Euro. Das Kabel war von einer Biogasanlage verlegt worden und sorgte noch Freitagmittag für Strom. Zeugen, die zwischen Freitagmittag und morgens Montagmorgen im Bereich der Hauptstraße etwas gesehen haben, können sich bei der Polizei Dinkelsbühl melden. Und noch eine gute Nachricht für Mittelfranken. Der mittelfränkische Jugendfilmwettbewerb geht nämlich in die nächste Runde, schon zum 39. Mal. Es werden gesucht Filme, egal ob Spiel, Dokumentar, Trickfilme oder Musikclips. Alle Genres sind zugelassen. Die besten werden dann mit dem mittelfränkischen Jugendfilmpreis und einer Lobo-Trophäe prämiert. Außerdem werden die besten Filme dann ja im April sogar auf dem Festival im Cinecittà in Nürnberg auf der ganz großen Leinwand gezeigt. Einsendeschluss Ende Januar. Soweit Franken um halb, Radio 8 Regional. 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
5: Viel Sonnenschein erwartet unsere Region wieder den Tag hindurch. Das Gewitterrisiko ist gering, der Wind frischt auf und so fühlen sich die schwülheißen rund 32 Grad dann etwas erträglicher an. Über Nacht haben wir sie eher sternklar mit Tiefstwerten um 17 Grad. Und Sonne satt gibt's wohl auch von morgen bis einschließlich Wochenende. Morgen am Freitag bei etwas reduzierten 26 bis 28. Am Wochenende aber schon wieder 30 bis 34 Grad. Mehr Regen, Fehlanzeige.
0: 23 Grad in Bad Windsheim. Die Vorbereitungen laufen. Der Aufbau ist gestartet für das legendäre Weinturm Open Air am kommenden Wochenende. Und in Dendlein, da freut man sich auf das Marktfest am Sonntag. 22 Grad sind es momentan in Dendlein. Liebe Autofahrer, guten Morgen. Blitzer, ja. Also wenn sie drauf stehen, dann fahren sie in die Nürnberger Straße nach Ansbach. Da finden sie einen. Jasmin und Bianca, danke fürs Melden. Blitzer zwischen Neuhof an der Zenn und der Hochstraße, 70er-Bereich. Christian, danke. Und Sebastian reicht diesen Blitz hier rein. Auf der Verbindung Pleinfeld Richtung Gunzenhausen, Bereich Ramsberg. Da steht einer. Kontakt zu Radio 8, die 0981 6300, Hörerservice und WhatsApp.
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0: Sodala, die Hitze momentan und die Trockenheit radiert die Stechmücken aus, sollen also deutlich weniger sein als in den vergangenen Jahren. Wobei ich sagen muss, die eine bei mir im Schlafzimmer, die reicht. Die
1: reicht, genau.
0: Die reicht. Nur diese eine, die reicht. Ah, so 1972 war es. Da gab es diesen Song hier. Birte Hopp, du musst niesen?
1: Ich dachte, ich muss niesen, aber
0: hau raus, komm.
1: Schon ist sie weg, die ist Niese, weg. Wie die Mücke.
0: Ist weg.
1: Hat sich versteckt.
0: Alles gut. 1972, damals riesen Sommerhit gewesen. Ein ganz komisches Teil musikalisch, aber geht so wahnsinnig gut ins Ohr. Nämlich Hot Butter mit Popcorn. Der besondere Song in dieser Stunde.
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Was für ein starkes Teil aus dem Jahr 1972. Sommer damals, Hot Butter mit Popcorn. Gleich bei mir Tickets zu gewinnen für La Brasse Banda. Die Helden, die musikalischen aus dem Chiemgau. Sie sind zu Gast im Bergwaldtheater Weißenburg. Gleich bei mir Tickets gewinnen am Radio 8 Glückstelefon.

Ja, was für morgen, 7:42, es ist Mittwoch, Radio 8 hier und jetzt ran ins Telefon. 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Ich drücke die

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0: 7.51, dickes Danke fürs Anrufen. Radiach Glückstelefon, La Brass Banda. Und nicht nur die, die sind nur Top-Act am kommenden Samstag beim Waldbaden mit Musik im Bergwaldtheater Weißenburg. Ich glaube, unser Gewinner kann hinlaufen, kommt nämlich aus Weißenburg, der Dieter Bayerlein. Lieber Dieter, viel Freude, viel Spaß bei La Brass Banda und einfach mal melden bei Radiach über WhatsApp, wie es war. Die Wetteraussichten, Christian König.
1: Bis übers Wochenende hinaus bleibt's dabei. Bestes Grill- und Badewetter, teils ist es schwülheiß. Morgen und übermorgen vorübergehend angenehm warm.
0: Blitzer in Ansbach in der Nürnberger Straße. Mehr Blitzer kurz nach 8 hier bei mir.
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Wunderschönen guten Morgen, 7:57, Radio 8 ist hier. Den gönnen wir uns jetzt noch vor den Nachrichten. Supertramp und Breakfast in America. 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
1: Ich bin Angela Kress. Guten Morgen. Die Rentendiskussion hält an. Vor allem die Pläne, die abschlagsfreie Frührente abzuschaffen, stoßen auf Kritik. Der Bundesverband der Arbeitgeber reagiert in der Bild entsetzt darüber, dass ein Kernpunkt des Pakets schon vor der Umsetzung in Frage gestellt wird. Katrin Müller berichtet.
2: Eine zukunftsfeste Rente brauche mehr Beschäftigung, mehr Beitragszahler und eine solide Finanzierung. Nicht immer neue Versprechen auf Kosten der jüngeren Generation, so BDA-Chef Kampeter. Allen voran die 5 ostdeutschen Regierungschefs, die teilweise vor Landtagswahlen stehen, wollen an der abschlagsfreien Frührente aber festhalten.
1: Britische Sicherheitsforscher haben entdeckt, dass künstliche Intelligenz in einem Testlauf versucht hat, öffentlich zugängliche Software zu schädigen. Um das zu schaffen, versuchte das Modell unter anderem per Phishing-Mail einen zuständigen Menschen zu manipulieren. Die Forscher hätten nicht erwartet, dass sich die KI in dem Test gegen Menschen richten würde, sagen aber auch, bei dem Test wurde zum Beispiel ein Überwachungssystem bewusst deaktiviert. In Bayern soll ab dem kommenden Jahr schrittweise das sogenannte In-Out-Ticketsystem im öffentlichen Nahverkehr eingeführt werden. Kunden checken sich zu Fahrtbeginn über ihr Smartphone ein und am Zielort wieder aus. Der Fahrpreis wird dann laut Verkehrsministerium im Nachgang automatisch berechnet, auch über Verbundgrenzen hinweg. Das sogenannte Ticket-Swiping gibt es in einigen Teilen Bayerns bereits, zum Beispiel in München. Am Flughafen Leipzig-Halle hat es in der Nacht einen Großeinsatz von Polizei und Feuerwehr gegeben. Das berichten mehrere Medien. Die Bild-Zeitung schreibt von einer Drohnensichtung auf dem Gelände und einem verdächtigen Gegenstand an einer der Landebahnen. Der Flugverkehr laufe seit dem Morgen über die andere Bahn. Einschränkungen beim Flugbetrieb gebe es derzeit nicht. Rund 1,5 Jahre nach ihrem Start könnte ein Teil einer SpaceX-Rakete Wissenschaftlern zufolge ungeplant auf dem Mond aufschlagen. Laut NASA wurde der Aufschlag für etwa 8:30 unserer Zeit berechnet. Dadurch könnte der Mond einen neuen Krater bekommen. Ob der Aufschlag von der Erde aus sichtbar sein werde, sei noch unklar.
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3: Ich bin Birte Montasseri. Der jahrelange Dauerstress durch Baustellen, Absperrung und Umleitung im kleinen Bergen hat nun endlich ein Ende. Mit einem Festakt wurde die Ortsdurchfahrt jetzt für den Verkehr freigegeben. Alle 4 Kreisstraßenäste im Ort haben die Arbeiter laut einer Pressemitteilung von Grund auf saniert. Es ging hier aber nicht nur um Straßenbau, sondern auch um Grün. Hier haben die Menschen im Bergen selbst mit Hand angelegt und neben den Beeten auch ihre eigenen Grundstücke verschönert. Auch wenn aktuell noch Bauarbeiten laufen, deren Ende ist in Sicht. Im Herbst sollen die allerletzten Arbeiten abgeschlossen sein.
4: Danke dir, Birte. Und wir haben neue Nachrichten für Sie in Franken um 1:30 Radio 8 Regional. Christian König, der Radio 8 Wetterkönig.
5: Guten Tag.
4: Guten Tag, der Herr. Schwüle Hitze und Sonne. Ja, und statt Regen eher Wind, oder?
6: Ja, die Hundstage sind in Hochform nach dem Überraschungsregen über Nacht. Wird es jetzt wieder meist sonnig bleiben mit kaum Gewittergefahr und das locker bis zum Wochenende. Schwül heiß wird's, aber mit ein bisschen Wind lassen sich die rund 32 Grad besser packen. Mhm. In der Nacht ist es dann oft stärker bei 17 Grad und dann geht's mit Sonne satt bis locker zum Wochenende weiter. Ui. Morgen und am Freitag ist es ein Stück angenehmer mit 26 bis 28, aber am Wochenende schon wieder heiß mit 30 bis 34 Grad.
4: Dankeschön. Temperatur aktuell, wir liegen bei 24 Grad in Spalt hier am Biermuseum. Und vielen herzlichen Dank nach Schillingsfürst. Dort aktuell Wetter bzw. Temperatur 23 Grad am Schloss. Danke hier an den Thomas. Schauen gerade eben, was ist los auf den Straßenverkehr. Rollt. Und derzeit keine Staus. Nee, nichts dabei. Und die Blitzer heute in Ansbach in der Nürnberger Straße, dann zwischen Neuhof an der Zenn und der Hochstraße im 70er Bereich und Blitzer auf der 2222 Pleinfeld Richtung Gunzenhausen Bereich Ramsberg. Danke fürs Melden. Unter anderem Christian, Sebastian, Jasmin und Bianca 0981 63 00. So kommt ihr Blitzer ins Radio. Radio 8 zu erreichen hier über diese Nummer, der Hörerservice und WhatsApp.
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4: Ein Wahnsinn gestern gewesen, oder? Mit der Hitze schon wieder. 36, 37 Grad. Und dann diese Trockenheit. Kein Regen. Oder zumindest mal kaum Regen. War gestern im Garten unterwegs, ein bisschen Gartenarbeit. Es musste sein bei der Hitze, ja, musste sein. Und der Boden so trocken, haben sie richtige Spalten aufgetan. Und das Dramatische wirklich an der Sache, die Spalten im Garten. Ja, mein Lieblingsgartenzwerg in einer Spalte verschwunden. Auf Nimmerwiedersehen. Schade.
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4: So, jetzt geben wir es uns, oder? Mit einfach guter Musik. Hier ist das Electric Light Orchestra.

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0: 8:18 Ansbach, es wird geblitzt aktuell und zwar in der Nürnberger Straße. Vielen Dank an alle, die es hier melden unter 0981 63 00. Wetteraussicht auf Radio 8.
1: Es bleibt dabei, viel Sonne gibt's bis übers Wochenende hinaus, teils mit schwüler Hitze. Morgen am Freitag ist es vorübergehend etwas angenehmer mit 26 bis 28 Grad.
0: Ist das ein Haufen Kohle? 50 Millionen Euro liegen bereit im Lotto-Jackpot. Seit Monaten ist der Jackpot nicht geknackt worden. Also 50 Millionen drin. Thomas Bremser bei mir, grüße dich.
2: Grüß dich.
0: Also seit Monaten nicht geknackt. Es muss doch irgendwann mal soweit sein. Lohnt es sich gerade heute mitzumachen beim Lotto?
2: 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Stellen wir uns mal vor, es gibt ein Fußballfeld mit 140 Millionen grünen Grashalmen und nur einer ist rot gefärbt. Würden wir mit verbundenen Augen den roten Halm picken, wäre das so wahrscheinlich, wie den Jackpot zu knacken.
0: Okay, gut erklärt. Ich investiere mein Geld heute lieber in einen Eisbecher, einen ganz, ganz großen.
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fuddelt so aus, der Song. Ja gut, schön. Bei uns gleich die Nachrichten. Frank um 7:30 regional mit Birte Montaseri. Bergfest in dieser Woche. Es ist Mittwoch. Ich will mich bei dieser Gewitterlage aber besser vom Gipfel fernhalten. Also in Sachen Bergfest natürlich. Sehen wir es einfach als Mittwoch an, der 5.8. Guten Morgen. Samba.

0: Lacht sehr schön. Der nächste Sommerhit auf Radio 8. 1978. Aus dem Musical.
1: Grease.
0: So ist es. Olivia Newton-John und John Travolta. Irgendwie waren wir alle verknallt damals in
1: Absolut.
0: Olivia. Wahnsinn. Also die einen waren in Olivia verknallt, die anderen
1: sagen,
0: in John.
1: Olivia, ich war in jemand anders verknallt.
0: 1978, nächster Sommerhit gleich hier bei mir.
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0: Mit Birte Montasseri. Guten Morgen.
1: Morgen.
0: So, wir starten mit einer guten Nachricht für alle Bahnreisenden und zwar auf der Strecke zwischen Steinach und Neustadt.
1: Ja, nach über einer Woche verkehren nun endlich wieder die Züge der Aischgrundbahn. Wie berichtet, war ja am Dienstag letzter Woche ein Triebzug mit zwei Achsen entgleist, als er gerade aus Richtung Steinach in den Bad Windsheimer Bahnhof einfahren wollte. 25 Personen im Zug kamen zum Glück mit dem Schrecken davon. Die Bahn richtete zwar einen Schienenersatzverkehr ein, laut Eifelzeit kam es dabei aber trotzdem immer wieder zu Frust und Verspätungen. Außerdem sah sich die Bahn bis gestern auch gezwungen, den Bahnverkehr zudem noch zwischen Bad Windsheim und Neustadt-Aisch einzustellen. Enttäuschung in der Altmühlstadt Herrieden. Immer Ende November findet dort der traditionelle Katrainmarkt statt mit dem verkaufsoffenen Sonntag am Toten Sonntag. Aber eine Gesetzesänderung des Bayerischen Landtags hat dem verkaufsoffenen Sonntag nun einen Riegel vorgeschoben. Laut Herriedens Bürgermeister Patrick Peters könnte aber eine Alternative in Sicht sein.
3: Das war jetzt einfach mal im Rahmen des Gesprächs mit den Gewerbetreibenden, haben wir überlegt, welche Möglichkeiten wir jetzt als Alternative anbieten können. Und letztendlich kam da auch von den Gewerbetreibenden der Gedanke, ob man dann nicht auch mal eine lange Einkaufsnacht in Herrieden generieren könnten. Und der Vorschlag von einem der Gewerbetreibenden war dann eben entsprechend, dass man ja den eine Woche später stattfindenden Black Friday am 27. November zum Anlass nehmen könnte und da eine lange Einkaufsnacht in Herrieden stattfinden zu lassen.
1: Und darüber will der Herrieder Stadtrat nach der Sommerpause dann auch abstimmen. Die Stadt Nürnberg zeigt sich am kommenden Wochenende in den Farben des Regenbogens und bereitet sich damit für kommenden Samstag auf den Christopher Street Day vor. Schon ab Freitag wird es wegen des Straßenfestes rund um den Kornmarkt bis Sonntag eine Sperrung geben. Am Samstag selbst wird es dann in der Innenstadt großräumig Verkehrsbehinderung geben. Von 11 bis 16 Uhr betrifft das laut Stadt die Bereiche Prinzregentenufer, Laufertorgraben, Rathenauplatz und die gesamte Altstadt. Genauere Infos auch auf der Homepage der Stadt Nürnberg. Noch eine gute Nachricht für Mittelfranken. Ein ganzes Hotel hat jetzt Scheinfelds Neubürgermeister Theodor Schell geschenkt bekommen. Er selbst kann zwar nicht einziehen, dafür aber Insekten. Wie das berufliche Schulzentrum mitteilt, wurde dieses Hotel von jungen Menschen gebaut, die das Berufsgrundschuljahr im Zimmererhandwerk besuchen. In Zukunft soll es am Scheinfelder Holzerlebnispfad Insekten ein Zuhause bieten. Tja, und weil der Bürgermeister selbst auch Imker ist, wusste er das Geschenk gleich doppelt zu würdigen. Franken um halb war das, Radio 8 Regional. 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
4: Viel Sonnenschein erwartet unsere Region wieder den Tag hindurch. Das Gewitterrisiko ist gering, der Wind frischt auf und so fühlen sich die schwülheißen rund 32 Grad dann etwas erträglicher an. Über Nacht haben wir sie eher sternklar mit Tiefstwerten um 17 Grad. Und Sonne satt gibt's wohl auch von morgen bis einschließlich Wochenende. Morgen am Freitag bei etwas reduzierten 26 bis 28. Am Wochenende aber schon wieder 30 bis 34 Grad. Mehr Regen, Fehlanzeige.
0: Am Wochenende viel Spaß bei Spiel ohne Grenzen in Lentersheim. 24 Grad sind's dort und 23 Grad meldet Moritz aus Ippesheim. Einen schönen guten Morgen und vor allem eine gute Fahrt wünsche ich. Derzeit alle störungsfrei, keine Staus in der Region. Blitzer, Pleinfeld Richtung Gunzenhausen, Höhe Ramsberg. Blitzer zwischen Neuhof an der Zenn und der Hochstraße, 70er Bereich. Und Ansbach haben wir noch in der Nürnberger Straße. Danke fürs Melden. 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Ihr Blitzer bei uns hier im Radio 0981 63 00.
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0: Und über den freut sich auch Kultbusfahrer. Fahrer Franz. Ja, bringt ja immer Schülerinnen und Schüler sicher in die Schule. Jetzt haben die Ferien. Er auch, allerdings bedingt auch bei ihm dadurch, dass er hat eine OP gehabt, ne? Am Haxen.
1: Ja.
0: Und deswegen, ne? Also, er geht auf Krücken und hat gesagt, spielt mal einen schönen Sommerhit, wo ich mal mit meinen Krücken ein bisschen mittanzen
1: kann. Ja, machen wir das doch.
0: Das ist aus dem Jahre 1978. Jeder erinnert sich an diesen Musical-Film in den Kinos. Gott, ich war damals 12 und den Film habe ich, glaube ich, 5-6 Mal gesehen, damals in Feuchtwangen in den Regina-Lichtspielen. Und man hat sich dann hinterher in der Schule immer so leicht tänzelnd bewegt.
1: Ja.
0: Man wollte so cool sein wie John Travolta, ne? Hat nicht hingehauen.
1: Viele haben es versucht,
0: ja,
1: kaum erreicht.
0: Ich bin auch gescheitert an dieser Rolle. The Summer Nights, Olivia Newton-John, John Travolta, der besondere Song in dieser Stunde. Franz, gute Besserung.
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0: Olivia Newton-John, John Travolta, Summer Nights, der besondere Song in dieser Stunde und das ja aus dem Jahre 1978 und Olivia Newton-John sowieso eine tolle Sängerin und auch John Travolta, der hat das tatsächlich selbst eingesungen damals. Radio 8, morgen!
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0: dass Sie mit Radio AFD in diesen Tag starten. Es ist Mittwoch, heute der 5. August.
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0: Heute mit einer Empfehlung für den kommenden Montag. Die Kreuzgangsspiele in Feuchtwangen sind auf der Zielgeraden. 1,5 Wochen noch und dann ist die Spielzeit schon wieder vorüber. Die großen Abendvorstellungen, der Diener zwei Herren und auch der große Gatsby. Riesenansturm und deswegen Zusatzvorstellung für der große Gatsby am kommenden Montagabend um 20.30 Uhr. Kreuzgangspiele.de, dort alle Infos. Also große Gatsby inszeniert von Intendant Johannes Ketzler und der bringt tatsächlich die 20er Jahre auf die Bühne.
2: Nein, ich meine, die Roaring Twenties haben ja was. Ne? Wir wollen natürlich auch das Fest des Lebens feiern. Wir wollen, dass die Menschen beseelt aus dem Theater gehen. Und wir haben uns wirklich angestrengt, dass das auch gelingt.
0: Ja, trotz aller Ernsthaftigkeit im Stück, da wird getanzt, da gibt es jede Menge Musik und es gibt vor allem tolle Kostüme. Ne? Die goldenen 20er. Der Gatsby wird dargestellt von Lennart Mathissen. Und der weiß natürlich, ja, eine ganz besondere Rolle, denn die Geschichte hinter diesem Gatsby, die ist wirklich außergewöhnlich. Es geht um viel, viel Geld und Macht.
3: Es ist eigentlich schön zu sehen, dass das Geld überhaupt gar nicht einen Menschen ausmacht, sondern die Leute, die einen umgeben. Und ob man Freunde hat und ob man Liebende hat. Von Geld kann man sich zwar vieles kaufen, aber nicht diese essentiellen Dinge.
0: Das werden wir erleben bei der Sondervorstellung von Der große Gatsby, Sondervorstellung wegen des großen Erfolgs am kommenden Montagabend bei den Kreuzgangsspielen 20.30 Uhr, kreuzgangspiele.de und radio8.de. Dort alle Infos.
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0: Nice, I love your smile. 8:51 passt auch in den großartigen Radio-Acht Musiksommer. Danke, Janice. Yes. Die Wetteraussichten.
1: Bis übers Wochenende hinaus bleibt's dabei. Bestes Grill- und Badewetter. Teils ist es schwülheiß. Morgen und übermorgen vorübergehend angenehm warm.
0: Wir haben gleich gute Nachrichten aus der deutschen Wirtschaft. Ja, die guten Nachrichten sind selten geworden. Deswegen betone ich's ja so. Also gleich mehr in den Nachrichten zur vollen Stunde auf Radio 8. Blitzer, ich pick mir einen raus. Zwischen Neuhof an der Zenn und der Hochstraße im 70er Bereich wird geblitzt. Mehr Blitzer um kurz nach 9 hier auf Radio 8.
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1: Ich bin Angela Kress. Guten Morgen. Im vergangenen Jahr wurden in Deutschland deutlich mehr Firmen gegründet als noch ein Jahr zuvor. 171.000 waren es laut Rheinischer Post, 20.000 mehr als im Vorjahr. Die Zahlen stammen aus einem Report der Industrie- und Handelskammer. Demnach waren Jobverluste und fehlende Beschäftigungsperspektiven ein Grund für das gestiegene Interesse, ein eigenes Unternehmen zu gründen. Immer mehr Menschen in Deutschland arbeiten, obwohl sie bereits eine Altersrente beziehen. Aus dem Mikrozensus 2025 geht hervor, dass 14% der Rentnerinnen und Rentner zwischen 65 und 74 Jahren erwerbstätig sind. Das ist 1 Prozentpunkt mehr als noch ein Jahr zuvor. Von den Rentnerinnen und Rentnern, die arbeiten, arbeitete etwa jede und jeder Fünfte 30 Wochenstunden oder mehr. Vor den Landtagswahlen im Herbst in mehreren Bundesländern beobachten Sicherheitsbehörden russische Desinformationskampagnen. Entsprechende Videos würden versuchen, Politiker und Parteien schlecht zu machen, die nicht russlandfreundlich seien, hieß es aus Sicherheitskreisen. Es gehe um einige hundert Videos, die mit Logos deutscher Medienhäuser versehen seien, um sie glaubwürdiger erscheinen zu lassen. Der Flughafen Leipzig-Halle hat in der Nacht den Flugbetrieb vorübergehend eingestellt, nachdem ein unbekanntes Flugobjekt und zugleich ein verdächtiger Gegenstand gefunden wurden. Mehrere Maschinen, unter anderem eine Passagiermaschine, wurden laut Polizei umgeleitet. Der Nordbereich ist seit dem Morgen wieder in Betrieb. Auf der Südpiste werde noch ermittelt. Eine akute Gefahr bestehe nicht. FIFA-Boss Infantino hat für heute zu einer Krisensitzung des Fußball-Weltverbands nach Marokko geladen, wo im März auch die FIFA-Präsidentenwahl stattfindet. Das melden britische Medien. Was besprochen werden soll? Unklar. Ursula Winkler berichtet.
2: Infantino würde sich gerne für eine weitere Amtszeit wählen lassen, aber die Luft für ihn wird nach dem gescheiterten Investorendeal immer dünner. Schwere Vorwürfe kommen auch vom Chef des jordanischen Fußballverbands, Prinz Ali bin al-Hussein. Der Druck auf die Verbände, Infantino bei der Wiederwahl zu unterstützen, komme Erpressung gleich, schreibt er bei X.
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3: Ich bin Birte Montasseri. Jetzt heißt es Daumen drücken und abwarten. In Nürnberg war ja das ganze Wochenende über Posaunenmusik in der Jakobskirche zu hören. Rund 1800 Musikerinnen und Musiker aus ganz Bayern beteiligten sich am Weltrekordversuch für das längste Posaunenkonzert der Welt. Thomas Engelbrecht, der Vizepräsident des Verbands evangelischer Posaunenchöre in Bayern, erklärte, dass nun alles dokumentiert sei mit Videos, Bildern und Unterschriften. Das Gesamtpaket gehe an das Rekordinstitut Deutschland. Wenn das geprüft sei, bekomme der Verband hoffentlich sein Zertifikat. Erst dann gilt der Weltrekord offiziell als geschafft.
4: Ich drück fest die Daumen. Ganz, ganz fest. Wir alle. Das wird. Also, Dankeschön, Birte. Mehr dann wieder aus der Region in Franken um halb, Radio 8 regional. Christian König, der Radio 8 Wetterkönig. Grill- und Badewetter Open End, also ferngerecht locker bis hinein ins Wochenende, oder?
5: Ja, alle, die daheim bleiben, haben ins Schwarze getroffen oder besser ins Blaue, denn es bleibt weitgehend bei Himmelblau, auch dann zum Wochenende. Zunächst ist es eher schwülheiß mit durchaus 32 Grad. Morgen am Freitag sind 26 bis 28 und am Wochenende schon wieder 30 bis 34 Grad. Etwas mehr Regen für die Natur und zum Nachfüllen der Regentonnen allerdings Fehlanzeige.
4: Ja, danke schön. Colin meldet 25 Grad im Mark Bibart und Wernfels an der Burg 24 Grad. Danke.
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4: Hallo Autofahrer, willkommen im neuen Tag. Der ist schon ein paar Stunden alt. Na, noch schon viele teure Fotos gegeben. Heute Morgen, ja, unter anderem in Ansbach in der Nürnberger Straße. Dann zwischen Neuhof an der Zenn und der Hochstraße im 70er Bereich und Pleinfeld Richtung Gunzenhausen Bereich Ramsberg. Ganz frisch der Blitzer von Markus. Zwischen Schlauersbach und Ibbeldorf ist der Blitzer aufgebaut. Vorsicht, schön auf die Geschwindigkeit achten und weiter die Blitzer melden. 0981 63 00.
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4: Starke Songs. Ed Sheeran mit dabei. Castle on the Hill. Und wow, Was für ein Einstieg in diese Stunde. The Communards, Never Can Say Goodbye.
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4: Morgen, schöne Mittwoch wünsche ich.

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0: 9.13 Uhr, der einfach gute Musiksommer auf Radio 8 mit Ed Sheeran. Guten Morgen.
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0: So, der Hammer der Woche beschäftigt sich mit dem kommenden November. Ui. Aktuell nicht nur Stadtgespräche in Herrieden, die ganze Region diskutiert darüber, was da los ist im schönen Herrieden. Das erklärt uns mal ganz genau die Birte Montaseri. Worum geht's?
2: Es geht um den traditionellen Katrainmarkt. Der hat sich leider im berühmt-berüchtigten Gesetzesdschungel wohl verfangen. Jahrelang veranstaltet Herrieden ja zum Katrainmarkt auch einen verkaufsoffenen Sonntag. Ein ganz wichtiger Tag für den örtlichen Einzelhandel mit dem Start ins Weihnachtsgeschäft. Aber der Gesetzesdschungel, in diesem Fall in Bayern, ist mittlerweile so dicht, dass selbst Behördenvertreter selbst sich nicht mehr auszukennen scheinen. Erst gab es grünes Licht vom Landratsamt, jetzt dann völlig überraschend der Rückzieher mit Verweis auf das bayerische Feiertagsgesetz.
0: Das konnte wie passieren?
2: Tja, also rechtlich ist die Absage okay, aber fachlich haben da wohl mehrere Leute ein bisschen geschlafen. Die Neuerung gilt seit einem Jahr. Das Nachsehen hat der Herrieder Einzelhandel, der ja eh zu kämpfen hat. Kompromiss könnte der 27. November sein, eine lange Einkaufsnacht zum Black Friday. Aber dennoch, Katrainmarkt und verkaufsoffener Sonntag haben sich sicherlich gegenseitig befruchtet. Ob es zum stillen Feiertag vielleicht nicht auch ziemlich still auf dem Katrainmarkt wird, das muss sich zeigen. Und auch, ob ein Black Friday für viel Kundschaft in den Geschäften sorgt, da kann man ja auch so bequem an Rechner und Handy shoppen gehen.
0: Dankeschön, Birte, der Hammer der Woche, der Aufreger aus der Region, immer am Mittwoch hier bei uns auf Radio 8 und natürlich immer im Netz radio8.de und in der App.

0: Feuchtwangen, vergangene Nacht knapp 1 Liter Regen. Man ist dankbar für wenig. Und ja, die Aussichten für die nächsten Tage eher wärmer, trocken und heiß, beziehungsweise erstmal warm, dann wieder heiß. Christian König hat die Infos.
1: Es bleibt dabei, viel Sonne gibt's bis übers Wochenende hinaus, teils mit schwüler Hitze. Morgen am Freitag ist es vorübergehend etwas angenehmer mit 26 bis 28 Grad.
0: Der Radio 8 Wetterkönig, vielen Dank. Die Blitzer ganz frisch zwischen Schlauersbach und Immeldorf. Dann haben wir einen in Ansbach in der Nürnberger Straße. Zwischen Neuhof an der Zenn und der Hochstraße 70er Bereich. Außerdem Pleinfeld Richtung Gunzenhausen Bereich Ramsberg. Gute Fahrt, Blitzer melden 0981 63 00.
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Taylor Swift auf Radio 8. Einfach gute Musik und bei uns gleich eine gute Nachricht für alle Bahnreisenden. Ja, sowas gibt's. Gute Nachricht für Bahnreisende. Ja, dranbleiben. Radio 8 ist hier. Guten Morgen.

0: der Radio 8 Musiksommer. Gleich geht's musikalisch zurück in das Jahr 1999. Ja, dieses Jahr vor dieser Jahrtausendwende haben wir Angst gehabt damals, dass die Computer alle abstürzen. Gibt kein Geld mehr am Automaten und was der Herrgott. Wahnsinn, aber es gab Musik, ne?
1: Ja.
0: Ricky Martin. Living La Vida Loca. Der Sommer des Jahres 1999, so rum. So, den haben wir gleich nochmal hier auf dem Sender. Aber zuvor, ich reibe mir verwundert die Ohren, es gibt gleich gute Nachrichten für Bahnreisende.
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0: Uns alle, wie konnte das passieren? Birte Montaseri klärt uns auf. Guten Morgen nochmal.
1: Hallo, guten Morgen.
0: Eine gute Nachricht für alle Bahnreisenden und zwar auf der Strecke zwischen Steinach und Neustadt.
1: Ja, nämlich nach über einer Woche verkehren nun endlich wieder die Züge der Aischgrundbahn. Wie berichtet, war am Dienstag letzter Woche ein Triebzug mit zwei Achsen entgleist, als er aus Richtung Steinach in den Bad Windsheimer Bahnhof einfahren wollte. 25 Personen im Zug kamen zum Glück mit dem Schrecken davon. Die Bahn richtete zwar einen Schienenersatzverkehr ein, laut FLZ kam es dabei aber oft zu Verspätung und Frust bei den Reisenden. Außerdem sah sich die Bahn bis gestern auch gezwungen, noch den Bahnverkehr zwischen Bad Windsheim und Neustadt-Aisch einzustellen. Dieser Mann hat sich gar nicht erinnern können, woher der Sack Geld neben ihm im Auto eigentlich kommt. Fahnder der Verkehrspolizei Ansbach kontrollierten am Autohof einen Kleintransporter. Gleich im Bereich des Fahrersitzes war eine Plastiktüte mit mehreren hundert Euro sauber aufgeteilt in kleine Bündel. Der Fahrer, wie gesagt, konnte sich gar nicht erklären, woher das Geld wohl stammt. Die Fahnder stellten es einfach mal sicher und ermitteln jetzt, weil Verdacht auf Geldwäsche besteht. Hier war kein Platz für Traktor und Auto. Laut Polizei ist eine Frau in einem Waldstück zwischen Moosbach und Suddersdorf unterwegs gewesen. Ihr kam ein Traktor mit sogenannten Erntefliegern entgegen, der bis auf ein paar Zentimeter eigentlich die gesamte Fahrbahnbreite beanspruchte. Obwohl die Dame ins Bankett versuchte auszuweichen, stießen sie zusammen. Die Frau wurde sogar verletzt. Die Weiterfahrt des Traktors wurde untersagt, weil der Fahrer vor Ort keine Genehmigung für die Verwendung dieser Anbauteile vorweisen konnte. Also gegen den Mann wird nun ermittelt. Noch eine gute Nachricht für Mittelfranken. Der mittelfränkische Jugendfilmwettbewerb geht wieder in die nächste Runde. Schon zum 39. Mal. Junge Filmemacher, Jugendgruppen, Schulklassen aus ganz Mittelfranken sind hier gefragt. Filme, egal ob Spiel, Dokumentar, Trick oder Musikclips, alles kann eingereicht werden. Die Besten werden dann mit dem Mittelfränkischen Jugendfilmpreis prämiert. Außerdem werden sie dann im April auf dem Festival im Cinecittà in Nürnberg auf großer Leinwand gezeigt. Einsendeschluss der 31. Januar. Franken um halb war das, Radio 8 Regional. 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
3: Viel Sonnenschein erwartet unsere Region wieder den Tag hindurch. Das Gewitterrisiko ist gering, der Wind frischt auf und so fühlen sich die schwülheißen rund 32 Grad dann etwas erträglicher an. Über Nacht haben wir sie eher sternklar mit Tiefstwerten um 17 Grad. Und Sonne satt gibt's wohl auch von morgen bis einschließlich Wochenende. Morgen am Freitag bei etwas reduzierten 26 bis 28, am Wochenende aber schon wieder 30 bis 34 Grad. Mehr Regen, Fehlanzeige.
0: Jo, also wir treffen uns vielleicht heute Abend im Falkengarten von Gunzenhausen. Biergarten heute Abend ab 19 Uhr, 18 Uhr macht der Falkengarten auf, ab 19 Uhr auf der Bühne Michael Fischer mit seiner Schlagershow.
1: Oh, wie schön.
0: Das ist toll, Eintritt frei. Und, also 24 Grad haben wir dort und 24 Grad sind es derzeit auch in Münchsteinach, hier gemessen direkt am Münster. Liebe Autofahrer, neuer Blitzer steht zwischen Schlauersbach und Immeldorf. Vorsicht, schön auf die Geschwindigkeit achten, sagt auch der Markus. Blitzer außerdem Ansbach-Nürnberger Straße zwischen Neuhof an der Zenn und der Hochstraße 70er Bereich und Pleinfeld Richtung Gunzenhausen Bereich Ramsberg. Blitzer melden 0981 63 00.
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0: Also ich glaube, ich bin jetzt traumatisiert
1: Ach was.
0: Ja, Gartenarbeit gestern bei Hitze musste sein. Ein paar Dinge mussten erledigt werden. Mhm. Und ich habe natürlich festgestellt, wie jeder, ne, es ist viel zu trocken im Garten. Richtige Risse im Boden mittlerweile. Und mein Lieblingsgartenzwerg, der ist plötzlich in einer großen Erdspalte verschwunden.
1: Nein.
0: Schubs, war er weg. Ich bin traumatisiert. Helfen kann da nur einfach gute Musik. Also ich schlage vor, Radio laut drehen. In den Büros, in den Werkstätten, den Firmen, zu Hause, im Auto, wo auch immer. Jetzt geht's richtig rund.
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0: Und Ricky Martin. Living La Vida Loca.

0: Was für ein starker Song, 9.43 Uhr. Ja, das ist der Radio 8 Musiksommer. Und ausgeschlafen, ja. Mittlerweile schon, oder? Ach ja, das mit dem Schlaf. Kennen wir ja alle, ne? Wenn es so heiß ist, man bekommt wirklich die Wärme nicht aus der Wohnung, dann schläft es sich eben schlechter. Allerdings, wir machen uns das Leben in Sachen Schlaf auch selbst schwer. Schauen wir immer noch aufregende Filme im Fernsehen oder auf dem Tablet, datteln noch ein bisschen auf dem Handy rum, regen uns über dieses oder das da auf und ja, dann ist die Nacht schon wieder fast gelaufen. Und wenn man dann auch noch das Handy vielleicht direkt neben dem Kopf liegen hat und irgendwann fängt es an zu summen, zu blingeln oder irgendwie komisch zu tun, ja, dann ist der Schlaf auch gestört. Apropos Schlaf, Augen zu und durch, das mit dem Schlaf war früher übrigens mal hier bei uns ganz anders als heute.
1: Früher wurde zweimal geschlafen.
2: Bis ins 19. Jahrhundert war es in Europa ganz normal, den Schlaf zu teilen. Nach ein paar Stunden sind viele Menschen für 1 bis 2 Stunden aufgestanden. Dann haben sie sich unterhalten, gelesen oder kleinere Arbeiten erledigt. Und dann hat Schlaf Nummer 2 angefangen.
1: Elektrisches Licht änderte alles.
2: Mit der Erfindung der Glühbirne sind die Abende immer länger geworden. Die Menschen sind deshalb später ins Bett gegangen und dadurch hat sich der Schlaf auf eine durchgehende Nacht verlagert.
1: 8 Stunden sind kein Muss.
2: Die berühmten 8 Stunden sind eher ein Richtwert als eine feste Regel. Manche Menschen fühlen sich schon nach 6 oder 7 Stunden fit, andere brauchen 9.
1: Auch Tiere schlafen ganz unterschiedlich.
2: Während Giraffen oft mit weniger als 2 Stunden Schlaf am Tag auskommen, schlafen Faultiere bis zu 20 Stunden. Bei Delfinen schläft sogar immer nur eine Gehirnhälfte. Die andere ist wach, damit sie nicht ertrinken.
0: Doch schau her, was es alles gibt. Also gut, 2-mal schlafen am Tag. Warum nicht? Jetzt um 9.45 Uhr. Eigentlich die beste Zeit dafür, aber erzählen Sie es niemandem weiter. Nee, unser Geheimnis. Also, schnarchen wir mal kurz durch. Bei einfach guter Musik. Passt doch. Rock'n'Roll Dreams come through. Meatloaf. Einfach gute Musik im einfach guten Musiksommer. Und den gibt es natürlich nur hier bei uns auf Radio 8.

0: schön. Es war ein angenehmer Morgen mit Ihnen. Und den Dieter Bayerlein aus Weißenburg haben wir glücklich gemacht. Der ist live dabei am kommenden Samstag beim großen Waldbaden mit Musik im Bergwaldtheater Weißenburg. Auf der Bühne unter anderem Top-Act La Brass Banda. Wow! Dieter, viel Freude. Unsere Birte, die hat, jetzt muss ich echt überlegen, wie der heißt.
1: Wie
0: unsere
1: heißt
0: Birte, ja, habe schon lange die Birte nicht mehr gesehen und da kann man auch mal den Vornamen vergessen. Die Birte mit den Top-Themen aus Franken um halb Radio 8 regional.
1: Ja, vielleicht ist das ja die Lösung. Nachdem, wie berichtet, der verkaufsoffene Sonntag am Herrieder Katrainmarkt aus gesetzlichen Gründen abgesagt werden musste, könnte eine lange Einkaufsnacht am Black Friday die Alternative sein. Der Stadtrat will nach der Sommerpause darüber abstimmen. Und hurra, große Erleichterung bei vielen Reisenden, Pendlerinnen und Pendlern. Gut eine Woche, nachdem ein Regionalzug der Aischgrundbahn am Bad Windsheimer Bahnhof entgleiste, verkehren nun endlich wieder die Züge zwischen Steinach und Neustadt-Aisch. Viele Reisende hatten ja laut FLZ auch immer wieder über Verspätung im Schienenersatzverkehr geklagt.
0: 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Wir hören uns morgen wieder ab 6. Freu mich drauf. Servus.
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1: Ich bin Angela Kress. Nach dem Vorfall am Flughafen Halle-Leipzig in der Nacht sind jetzt neue Details bekannt. Die Bild-Zeitung berichtet, dass auf dem Vorfeld eine Drohne mit einem Päckchen und Zünder daran entdeckt worden sein soll. Ermittler stufen sie demnach als möglichen Sprengsatz ein. Die Bundespolizei habe Entschärfer geschickt, um das Paket kontrolliert zu sprengen. Wieder ein Fall, bei dem ein Test mit künstlicher Intelligenz aus dem Ruder gelaufen ist. Britische Sicherheitsforscher ertappten ein Modell unter anderem dabei, wie es einen Menschen manipulieren wollte, um eine Schwachstelle in eine öffentlich zugängliche Software einzuschleusen. Katrin Müller berichtet.
2: KI-Modelle sollen selbstständig Aufgaben lösen. Problematisch wird's aber, wenn sie selbst zum Hacker werden. Um das zu testen, hatten britische Forscher den Modellen von Anthropic und des ChatGPT-Entwicklers OpenAI Zugang zum Internet gewährt. Statt sich aber nur Softwarewerkzeuge zu holen, um eine Aufgabe zu erfüllen, legte sich die Anthropic-KI einen Account zu, erschuf Fake-Identitäten und versuchte gezielt, einen Betreuer der Software zu manipulieren.
1: Die Stimmung in der deutschen Autoindustrie hat sich deutlich verbessert. Der IFO-Geschäftsklimaindex, also eine Umfrage unter den Unternehmen, stieg im Juli um 6 Punkte. Er ist allerdings insgesamt immer noch im negativen Bereich. Vor allem die aktuelle Geschäftslage wird sehr schlecht bewertet. Deutlich verbessert haben sich die Geschäftserwartungen. Sie sind so hoch wie zuletzt vor mehr als 3 Jahren. Die Auftragsbücher füllten sich wieder etwas. Schlag gegen die internationale Schleuserkriminalität. 3 Haftbefehle wurden nach einer gemeinsamen Aktion mehrerer bayerischer Staatsanwaltschaften vollstreckt. Den Schleusern wird vorgeworfen, hunderte Geflüchtete von Libyen über das Mittelmeer und weiter nach Deutschland geschleust zu haben. Ermittelt worden sei, teils verdeckt, über mehrere Jahre hinweg. Der Städtetag rechnet damit, dass bundesweit in diesem und dem kommenden Jahr 10% weniger öffentlicher Nahverkehr angeboten wird. Dem Kölner Stadtanzeiger sagt der Hauptgeschäftsführer Schuchert, dass Städte etwa Fahrpläne ausdünnten. Der Grund, es fehlt Geld, das derzeitige Niveau sei nicht zu halten.
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3: Ich bin Birte Montasseri. Gute Nachricht für alle Bahnreisenden auf der Strecke zwischen Steinach und Neustadt-Aisch. Nach über einer Woche verkehren endlich wieder die Züge der Aischgrundbahn. Wie berichtet, war am Dienstag letzter Woche ein Triebzug mit 2 Achsen entgleist, als er aus Richtung Steinach in den Bad Windsheimer Bahnhof einfahren wollte. 25 Personen im Zug kamen zum Glück mit dem Schrecken davon. Die Bahn richtete zwar einen Schienenersatzverkehr ein, laut FLZ kam es dabei jedoch oft zu Verspätung und Frust. Außerdem sah sich die Bahn bis gestern auch gezwungen, den Bahnverkehr zwischen Bad Windsheim und Neustadt-Aisch einzustellen. Das Wetter, viel Sonne, aber auch einen auffrischenden Wind gibt es heute. Es ist schwülwarm, aber nicht mehr ganz so heiß mit rund 32 Grad. Kommende Nacht kühlt es runter auf etwa 17 Grad und morgen sowie am Freitag bleibt es so sonnig bei 26 bis 28 Grad, bevor es am Wochenende wieder über die 30 Grad Marke geht. Und dann schauen wir noch schnell auf die Straßen im Mittelfranken. Keine größeren Staus, Blitzer aber. Wassertrüdingen am Schlegelbach und zwischen Schlauersbach und Immeldorf wird auch geblitzt. Danke Markus und Heike fürs Bescheid geben. Sollten Sie noch was entdecken, melden Sie sich gerne per Telefon oder WhatsApp über die 098 163 00. Gute und sichere Fahrt.
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1: Ich bin Birt Montasseri. Neue Technik für den Kunststoffcampus Weißenburg. Drei neue Anlagen der Firma Osberger sind dort eingezogen. Konkret geht es bei den Maschinen um die Resteverarbeitung des Kunststoffpulvers, das bei 3D-Drucken entsteht. Es sei ein gutes Beispiel, wie Forschung und Unternehmen von der gemeinsamen Kooperation am Kunststoffcampus Weißenburg profitieren, sagte uns Firmeninhaber Dr. Karl Friedrich Osberger.
2: Wir haben uns deswegen entschlossen, unsere neueste Technologie im Bereich Nachprocessing oder Processing, Postprocessing von 3D-Druck an den Kunststoffcampus zu stellen, um hier neueste Technologie einerseits den Studenten möglich zu machen, dass die damit arbeiten, aber auch der internationalen Kundschaft unseres Hauses zeigen zu können, dass wir zusammen mit der Hochschule unsere Maschinen weiterentwickeln.
1: Gute Nachricht für Bahnreisende auf der Strecke Steinach-Neustadt-Aisch. Nach über einer Woche verkehren endlich wieder die Züge der Aischgrundbahn. Wie berichtet, war am Dienstag letzter Woche ein Triebzug mit zwei Achsen entgleist, als er nämlich aus Richtung Steinach in den Bad Windsheimer Bahnhof einfahren wollte. 25 Personen im Zug kamen zum Glück mit dem Schrecken davon. Die Bahn richtete zwar einen Schienenersatzverkehr ein, laut FLZ kam es aber immer wieder zu Verspätungen. Außerdem sah sich die Bahn bis gestern auch gezwungen, den Bahnverkehr zwischen Bad Windsheim und Neustadt-Aisch einzustellen. Wenn Sie im Raum Ansbach gerade Radio 8 hören, dann, weil Sie uns nicht über UKW hören. Seit 10 Uhr laufen Wartungsarbeiten am großen Funkturm an der Meinhards-Windener Straße. Die geplanten Maßnahmen betreffen laut einer Pressemitteilung die Notausprüfung, Arbeiten an der Netzersatzanlage und auch das Bauwerk des Funkturms selbst wird heute unter die Lupe genommen. Ab 12.55 Uhr sollte unser Sender dann wieder über UKW ganz normal zu empfangen sein. 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Viel Sonne, aber auch einen auffrischenden Wind gibt es heute. Es ist schwülwarm, nicht mehr ganz so heiß mit rund 32 Grad die Höchstwerte. In der Nacht dann Tiefstwerte bei etwa 17 Grad. Morgen und am Freitag ist es auch meist weiterhin sonnig, 26 bis 28 Grad aber nur. Also eine kleine Verschnaufpause, bevor es am Wochenende dann wieder über die 30 Grad Marke geht. Dann schauen wir noch auf die Straßen in Mittelfranken. Keine größeren Staus, Blitze aber. Ortsdurchfahrt Katterbach Richtung Ansbach, nämlich Wassertrüding am Schlegelbach und zwischen Schlauersbach und Immelsdorf wird genauso geblitzt wie in Niederdombach in der 30er-Zone. Danke an Manfred, Brigitte, Markus und Heike. Und sollten Sie auch noch einen Blitzer entdecken, freuen wir uns, wenn Sie sich schnell melden per Telefon oder WhatsApp direkt bei uns im Studio über die 098 163 00. Gute und sichere Fahrt.
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0: 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Ja, hinter vielen Erfindungen, die uns bis heute im Alltag begleiten, steckt eine spannende Geschichte. Heute geht es um eine Erfindung, die in keinem Haushalt fehlen darf. Mehr dazu weiß Radio 8 Lokalreporter Sebastian Will.
1: Wenn es Klick macht. Kluge Köpfe, geniale Erfindungen.
2: Der Dosenöffner. Mitte des 19. Jahrhunderts ist Essen aus der Dose schon weit verbreitet. Das Problem? Einen Dosenöffner gibt es noch nicht. Wer an den Inhalt einer Dose möchte, braucht Hammer, Messer oder sogar einen Meißel. Das ist nicht nur umständlich, sondern auch gefährlich. Der Amerikaner Ezra Warner fragt sich zu dieser Zeit, warum es da keine bessere Lösung gibt. Und dann macht es Klick.
3: Was, wenn ich mir selber ein Werkzeug ausdenke, das Dosen aufmachen kann?
2: Warner entwickelt den ersten Dosenöffner, eine scharfe, gebogene Klinge. Damit lassen sich die Dosen zwar einfacher öffnen, aber die Bedienung ist noch mühsam. Einige Jahre später greift dann der Erfinder William Lyman die Idee auf. Er ersetzt die Klinge durch ein drehbares Schneidrad, das sauber am Rand der Dose entlangschneidet. Dadurch wird das Dosenöffnen deutlich einfacher und sicherer. Heute findet sich so ein Dosenöffner in fast jeder Küche auf der Welt. Essen in Dosen, scharfe Metallkanten, zwei clevere Typen und eine Erfindung, die bis heute in der Küche hilft.
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1: Ich bin Angela Kress. Nach dem Vorfall am Flughafen Halle Leipzig in der Nacht sind jetzt neue Details bekannt. Nach Angaben eines NATO-Sprechers ist dort eine Drohne in der Nähe eines ukrainischen Flugzeugs gesichtet worden. Die Polizei habe sie in der Nacht gesichert. Besonders brisant, nach Informationen aus Sicherheitskreisen vom Morgen sollen an der Drohne Sprengstoff und ein Zünder befestigt gewesen sein. Unter den jüngeren Rentnerinnen und Rentnern steigt der Anteil der Erwerbstätigen. Im vergangenen Jahr sagten 14% der 65- bis 74-Jährigen, dass sie neben einer Altersrente noch arbeiten. Ein Jahr zuvor war es ein Prozentpunkt weniger. Unmittelbar nach dem Renteneintritt sind die Jobs dabei noch häufiger. Mit zunehmendem Alter arbeiten dann immer weniger Menschen. Jedes siebte Unternehmen in Bayern hat Angebote zur betrieblichen Suchtprävention. Rund 300 Betriebe wurden für die Studie befragt. Vor allem Großunternehmen halten entsprechende Angebote vor. Die liegen auch im eigenen Interesse der Unternehmen, so das Landesamt für Gesundheit. Wenn Mitarbeitende beispielsweise zu viel Alkohol konsumieren, könne das auch die Konkurrenzfähigkeit eines Unternehmens beeinflussen. Sie sollen Brandanschläge auf Asylbewerberheime verübt und Jagd auf Menschen gemacht haben, die sie für Pädophile hielten. Gegen Mitglieder und Unterstützer der rechtsextremen Terrorgruppe Letzte Verteidigungswelle wird heute in Hamburg das Urteil gesprochen. Tanja Wagner.
2: Zur Tatzeit waren einige von ihnen gerade mal 14. Organisiert haben sie sich nach Erkenntnis der Ermittler über Chatgruppen. Experten zufolge zeigen Beispiele wie dieses eine neue Qualität der Radikalisierung. Die Rede ist von einer Rückkehr der Baseballschlägerjahre. Jugendliche würden sich inzwischen wieder deutlich schneller und früher radikalisieren.
1: Ein Millionengewinn ist in Italien erst im Müll gelandet und dann wiedergefunden worden. Eine Lottospielerin hatte nach einem Missverständnis ihren Gewinnschein weggeworfen. Der war 1 Million Euro wert. Wie die Nachrichtenagentur ANSA meldet, rekonstruierte die Müllabfuhr den Weg des Abfalls aus der Annahmestelle. Mitarbeiter durchsuchten stundenlang den Müll in einer Sortieranlage mit Erfolg.
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3: Ich bin Birt Montasseri. Eine wichtige Ortsdurchfahrt auf der Strecke zwischen Ansbach und Feuchtwang ist endlich wieder frei. Gemeint ist die Ortsdurchfahrt von Weinberg bei Aurach. Grund für die Vollsperrung waren ja Kanalarbeiten, aber schon im nächsten April soll die Ortsdurchfahrt dann auch eine neue Asphaltdecke bekommen. Von April bis November werde sie darum voraussichtlich erneut vollgesperrt werden müssen. Das Wetter, viel Sonne, aber auch einen auffrischenden Wind gibt es heute. Es ist schwülwarm, aber nicht mehr ganz so heiß mit rund 32 Grad. Kommende Nacht kühlt es runter auf etwa 17 Grad und morgen sowie am Freitag bleibt es so sonnig bei 26 bis 28 Grad, bevor es am Wochenende wieder über die 30-Grad-Marke geht. Der Blick auf die Straßen. Wir haben keine größeren Staus, aber jede Menge Blitzer. An der Ortsdurchfahrt Katterbach Richtung Ansbach steht einer. Oetting am Kindergarten, in Wassertrüding am Schlegelbach zwischen Schlauersbach und Immeldorf und ein Blitzer noch in Niederdombach in der 30er-Zone. Danke an Brigitte, Andreas, Heike, Markus und den Manfred. Und wer noch einen Blitz entdeckt, kann sich gerne bei uns melden per Telefon oder WhatsApp über 098 163 00. Gute und sichere Fahrt.
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1: Ich bin Lisa Immendörfer und ich habe jetzt die Veranstaltungshinweise für Sie. Die Ausbrecherkomödie Flüchtige Bekannte um 20.30 Uhr im Freilandtheater Bad Windsheim. Das Musiktheater Wunder gibt es immer wieder um 19.30 Uhr am Landestheater Dinkelsbühl. Und morgen wird um 11 Uhr das Stück Räuber Hotzenplotz gezeigt. Der große Gatsby steht bei den Kreuzgangspielen um 20.30 Uhr auf dem Programm. Die Kriminalkomödie 18 Morden um 20 Uhr im Toppler Theater Rothenburg. Und jetzt habe ich noch eine Vorankündigung für Sie. Der Weinmarktplatz in Neustadt-Aisch. Vorzügliche Weine und kulinarische Köstlichkeiten. Freitag und Samstag jeweils ab 17 Uhr. Es lädt ein, die Stadt Neustadt-Aisch zusammen mit den Winzern des Weinbauvereins Oberer Ehegrund. 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
1: Ich bin Birt Montasseri. Neue Technik für den Kunststoffcampus Weißenburg. Drei neue Anlagen der Firma Osberger sind dort eingezogen. Konkret geht es bei den Maschinen um die Resteverarbeitung des Kunststoffpulvers, das bei 3D-Drucken entsteht. Es sei ein gutes Beispiel, wie Forschung und Unternehmen von der gemeinsamen Kooperation am Kunststoffcampus Weißenburg profitieren. Das sagte Firmeninhaber Dr. Karl Friedrich Osberger.
2: Wir haben uns deswegen entschlossen, unsere neueste Technologie im Bereich Nachprocessing oder Processing, Postprocessing von 3D-Druck an den Kunststoffcampus zu stellen, um hier neueste Technologie einerseits den Studenten möglich zu machen, dass die damit arbeiten, aber auch der internationalen Kundschaft unseres Hauses zeigen zu können, dass wir zusammen mit der Hochschule unsere Maschinen weiterentwickeln.
1: Auf einer Baustelle in Wittelshofen ging Montag früh erstmal gar nichts. Der Grund: Unbekannte hatten ein Starkstromkabel gestohlen. Das 50 Meter lange Kabel hat laut Polizei einen Wert von rund 1.400 Euro. Das Kabel war von einer Biogasanlage verlegt worden und sorgte noch bis Freitagmittag für Strom. Zeugen, die zwischen Freitagmittag und Montag früh im Bereich der Hauptstraße etwas Auffälliges gesehen haben, können sich bei der Polizei Dinkelsbühl melden. Die Stadt Nürnberg zeigt sich am kommenden Wochenende in den Farben des Regenbogens und bereitet sich für kommenden Samstag auf den Christopher Street Day vor. Schon ab Freitag wird es wegen des Straßenfestes rund um den Kornmarkt bis Sonntag eine Sperrung geben. Am Samstag selbst wird es dann in der Innenstadt großräumig Verkehrsbehinderungen geben. Von 11 bis 16 Uhr nämlich betrifft das laut Stadt die Bereiche Prinzregentenufer, Laufertorgraben und Rathenau Platz sowie die gesamte Altstadt. Mehr Infos auch auf der Homepage der Stadt Nürnberg. 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Heute haben wir viel Sonnenschein und einen auffrischenden Wind. Es ist damit auch nicht mehr ganz so heiß. Rund 32 Grad die Höchstwerte heute. Kommende Nacht liegen die Tiefstwerte bei etwa 17 Grad. Und morgen, also am Donnerstag und Freitag, haben wir weiterhin sonniges Wetter, 26 bis 28 Grad. Dann aber am Wochenende, da kommen wir wieder mit den Temperaturen über die 30-Grad-Marke. Der Blick auf die Straßen in Mittelfranken. Wir haben keine größeren Staus oder Verkehrsbehinderungen, aber doch einige Blitzer.
3: Hallo, Radio 8. Der Herbert hat einmal wieder einen Blitzer entdeckt, und zwar im Krankenhaus Neuendettelsau. Also Vorsicht, 50. Danke.
1: Dankeschön, Herbert, fürs Bescheid geben. Außerdem Blitzer noch, Ortsdurchfahrt Katterbach Richtung Ansbach, in Oettingen auf Höhe des Kindergartens, in Wassertrüdingen am Schlegelbach. Und zwischen Schlauersbach und Immeldorf wird geblitzt, genauso wie in Niederdombach in der 30er-Zone. Danke an Herbert, Manfred, Brigitte, Markus, Heike und den Andreas fürs Bescheid geben. Vielleicht entdecken Sie ja auch einen Blitzer. Sie können es wieder Herbert machen. Schicken Sie uns eine Sprachnachricht per WhatsApp direkt ins Studio oder rufen Sie uns an. Sie brauchen diese Nummer 0981 63 00. Gute und sichere Fahrt.
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1: Ich bin Angela Kress. Die Gewerkschaft der Polizei sieht die Bundespolizei gut gerüstet für die Drohnenabwehr. Die Alarmsysteme hätten gut funktioniert, zitiert die Rheinische Post die Gewerkschaft mit Blick auf den Vorfall am Flughafen Leipzig-Halle. Dort war eine Drohne in der Nähe einer ukrainischen Frachtmaschine gesichtet worden. Aus Sicherheitskreisen hieß es, dass an der Drohne Sprengstoff und ein Zünder befestigt gewesen seien. Die Industrie sendet ein paar gute Signale. So sprudeln die Gewinne bei Siemens Energy. Der Juni lief für die Maschinen- und Anlagenbauer gut und die Autobauer schauen laut IFO-Institut positiver in die Zukunft. Katrin Müller berichtet.
2: Auch wenn die Zeiten erstmal nicht rosiger werden, füllen sich die Auftragsbücher wieder etwas und auch die Exporterwartungen sind laut IFO-Institut gestiegen. Einige Firmen profitieren demnach auch vom europaweiten Rüstungsboom. Zum Beispiel Hersteller von Karosserien und Aufbauten, die Geräte und Komponenten bauen, die nicht nur für Autos verwendet werden können, sondern zum Beispiel auch in der Verteidigung.
1: Viele Rentnerinnen und Rentner arbeiten auch im Alter noch. Jede siebte Person zwischen 65 und 74 Jahren sagte im vergangenen Jahr, dass sie eine Altersrente bekommt und zusätzlich noch arbeitet. Ein gutes Viertel von ihnen war selbstständig, von den anderen waren zwei Drittel geringfügig beschäftigt, mit maximal 70 Arbeitstagen im Jahr. In Los Angeles haben mehrere Waldbrände vor etwa 1,5 Jahren Schlagzeilen gemacht. Mehr als 9000 Gebäude wurden damals allein bei einem der Feuer zerstört oder beschädigt. 19 Menschen starben. Jetzt ist die Ursache klar. Durch einen Kurzschluss an einem Strommast hatte Gestrüpp zu brennen angefangen. Starke Winde breiteten das Feuer schnell aus. In Ludwigsburg in Baden-Württemberg hat die Feuerwehr einem Baby auf die Welt geholfen. Die werdenden Eltern hatten es nicht mehr rechtzeitig in die Klinik geschafft und mussten an einer Bushaltestelle direkt neben der Hauptwache anhalten. Das Köpfchen war da schon zu sehen. 3 Feuerwehrleute haben bei der Geburt geholfen. Mutter und Kind sind wohlauf.
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3: Ich bin Birte Montasseri. Gute Nachricht für alle Bahnreisenden auf der Strecke zwischen Steinach und Neustadt-Aisch. Nach über einer Woche verkehren endlich wieder die Züge der Aischgrundbahn. Wie berichtet, war am Dienstag letzter Woche ein Triebzug mit 2 Achsen entgleist, als er aus Richtung Steinach in den Bad Windsheimer Bahnhof einfahren wollte. 25 Personen im Zug kamen zum Glück mit dem Schrecken davon. Die Bahn richtete zwar einen Schienenersatzverkehr ein, laut FLZ kam es dabei jedoch oft zu Verspätung und Frust. Außerdem sah sich die Bahn bis gestern auch gezwungen, den Bahnverkehr zwischen Bad Windsheim und Neustadt-Aisch einzustellen.
4: Dankeschön, Birte, für die Infos. Noch mehr aus Mittelfranken dann auch wieder in einer knappen halben Stunde. Und wir schauen aufs Wetter in der Region. Da haben wir 28 Grad in Langenaltheim. Uwe meldet 27 Grad aus Wolframs-Eschenbach. Dankeschön. Heute weiter viel Sonne mit leichtem Gewitterrisiko. Schwül heiß ist es mit Westwind. Heute Nacht dann sternenklar bei um 17 Grad. Die erreichen wir aber erst früh am Morgen. Und morgen und Freitag dann oft sonniger, 26 bis 28 Grad und übers Wochenende dann wieder etwas wärmer mit 30 bis 34 Grad.
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4: 12 Uhr und 3 Minuten haben wir es. Hier ist Radio 8 mit dem Verkehrsservice. Da ist soweit alles ruhig auf den mittelfränkischen Straßen. Blitze habe ich aber noch für Sie. Und zwar einmal die Ortsdurchfahrt Katterbach in Richtung Ansbach. Neuendattelsau auf Höhe des Krankenhauses steht einer. Oettingen am Kindergarten und in Niederdombach in der 30er-Zone. Dankeschön fürs Melden an Brigitte, Herbert, René, Andreas und Manfred. Und wenn Sie noch mehr gesehen haben, Staus und Blitzer auch gerne reinmelden. Per Telefon oder WhatsApp unter der 0981 63 00. Danke und gute Fahrt.
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4: Einen schönen Mittwochmittag zusammen für in Ordnung hier auf Radio 8. Gute Bildung ist so die Grundlage für eine stabile und gesunde Gesellschaft, würde ich jetzt mal sagen. Und für gute Bildung muss man sich auch hin und wieder die neueste Technik anschaffen, um die Leute gut auszubilden. Für die Hochschule Ansbach gibt es jetzt genau das. Beim Kunststoffcampus in Weißenburg gibt es nämlich jetzt 3 nagelneue Maschinen. Hat was mit Kunststoffpulver und 3D-Druck zu tun. Ich habe selber noch nicht ganz verstanden, aber genau deswegen sprechen wir hier gleich mal auf Radio 8 mit den Profis darüber. Die kennen sich aus, also gerne dranbleiben. Dazu jetzt einfach gute Musik von Starship.

0: Das sind die Backstreet Boys hier auf Radio 8. Studieren ist eine schöne Sache. Man kann alleine oder in der Gruppe, ganz wie man will, sich in die verschiedensten Themenbereiche reinfuchsen. Und wenn man an der Hochschule in Ansbach ist, kann man dazu jetzt auch noch an den neuesten Maschinen arbeiten. Und zwar am Kunststoffcampus in Weißenburg. Hier kooperieren die Firma Osberger und die Hochschule. Ganze 3 neue Anlagen der Firma stehen jetzt dort. Was die können, das haben wir Dr. Karl Friedrich Osberger bei der Einweihung mal gefragt. Er ist der geschäftsführende Gesellschafter.
1: Das sind also Maschinen, die das sogenannte Postprocessing, das Pulverprozess bei 3D-Druckanlagen bewerkstelligen. Das heißt, wenn Sie 3D-Druck bearbeiten, dann haben Sie sehr viel Staubentwicklung. Und diese Staubentwicklung wird also einerseits weggenommen. Wir arbeiten also staubfrei durch unsere Maschinen. Und zum Zweiten ist was ganz Wichtiges, dass der Kunststoff, der dort übrig bleibt, der also nicht in das 3D-Druckteil einfließt, wieder verwendet werden kann.
0: Also so eine Art Recycling, würde ich jetzt mal sagen. Die neuen Anlagen sind besonders interessant für die Studierenden eben vor Ort. Warum? Das sagt Hochschulpräsident Professor Dr. Sascha Müller-Feuerstein im Radio 8 Interview.
2: Tatsächlich ist es total spannend, dass wir unsere Studierenden jetzt an den modernsten Anlagen ausbilden können und sie in einem nachhaltigen, ganzheitlichen Produktionszyklus ausbilden können. Und die können daran arbeiten, die können daran aber auch Abschlussarbeiten machen, die können da Praktika dran machen und haben dann Know-how, was sie gleich mit ins Unternehmen später nehmen können.
0: Also schöne Sache, 3 hochmoderne Maschinen der Firma Osberger stehen ab jetzt im Kunststoffcampus in Weißenburg für die Studierenden zur Verfügung.

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0: Crazy Abrams ist das Hit the Wall hier bei uns auf Radio 8 und gleich ist Enya hier bei uns. Mit Only If gleich hier bei uns in voller Länge auf Radio 8.
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0: Und bei mir im Studio Birte Montaseri. Hallo Birte.
2: Hallo Finn.
0: Am Abend haben viele Menschen eine große Rauchsäule über Solnhofen gesehen.
2: Und auch viele Sirenen gehört. Grund war ein Brand beim Zementwerk. Laut Polizei sollte ein Sattelzug Papier- und Kunststoffschnipsel für die Zementherstellung anliefern. Aber beim Entladen in der offenen Halle brach plötzlich ein Feuer aus, möglicherweise durch einen technischen Defekt oder durch Selbstentzündung. Fakt ist, die Wehren aus Solnhofen, Langenaltheim, Pappenheim, Treuchtlingen, Weißenburg mit Landkreiseinheiten sowie Mülheim und Mörnsheim rückten an. Ab 19.40 Uhr und dann nach etwa 3 Stunden waren die Löscharbeiten in der Hitze endlich beendet. Neue Technik für den Kunststoffcampus Weißenburg. 3 neue Anlagen der Firma Osberger sind dort eingezogen. Konkret geht es bei den Maschinen um die Resteverarbeitung des Kunststoffpulvers, das bei 3D-Drucken entsteht. Es ist ein gutes Beispiel, wie Forschung und Unternehmen von der gemeinsamen Kooperation am Kunststoffcampus Weißenburg profitieren, sagte uns Firmeninhaber Dr. Karl Friedrich Osberger.
3: Wir haben uns deswegen entschlossen, unsere neueste Technologie im Bereich Nachprocessing oder Processing, Postprocessing von 3D-Druck an den Kunststoffcampus zu stellen, um hier neueste Technologie einerseits den Studenten möglich zu machen, dass die damit arbeiten, aber auch der internationalen Kundschaft unseres Hauses zeigen zu können, dass wir zusammen mit der Hochschule unsere Maschinen weiterentwickeln.
2: Wenn Sie im Raum Ansbach gerade Radio 8 hören, dann, weil Sie uns nicht über UKW hören. Seit 10 Uhr laufen Wartungsarbeiten am großen Funkturm an der Meinhardswindener Straße. Die geplanten Maßnahmen betreffen laut einer Pressemitteilung die Notausprüfung, Arbeiten an der Netzersatzanlage und auch das Bauwerk des Funkturms selbst. Das wird auch unter die Lupe genommen. Ab 12.55 Uhr sollte unser Sender endlich wieder über UKW zu empfangen sein.
0: Gott sei Dank.
2: Endlich,
0: ich dachte
2: oder?
0: Schon, hier hört mir gar keiner mehr zu.
2: Geht gar nicht, dieses blöde Rauschen.
0: Gehe ich in Feierabend.
2: So ungefähr hört sich das an.
0: Ja, genau.
2: Soll ich nochmal?
0: Kannst du nochmal wiederholen?
2: Klingt wie eine röchelnde Kaffeemaschine.
0: Ich glaube, ich würde sagen, machen wir lieber mal weiter mit dem Wetter jetzt.
2: Ja, okay, du darfst.
0: Tut mir leid, bitte. 28 Grad haben wir da in Geimersgarten und Günther meldet uns 29 Grad aus Burgberg. Heute weiter viel Sonne mit einem leichten Gewitterrisiko. Schwül heiß ist es mit Westwind. Heute Nacht sternenklar bei um 17 Grad früh am Morgen. Morgen und Freitag dann oft sonnige 26 bis 28 Grad und übers Wochenende wird es dann wieder wärmer. 30 bis 34 Grad sind hier drin. 12.32 Uhr haben wir es. Hier ist Radio 8 mit dem Verkehrsservice. Da ist soweit alles ruhig auf den mittelfränkischen Straßen. Aber Blitze haben wir. Und zwar einmal Ortsdurchfahrt Katterbach in Richtung Ansbach. Dann Neudattelsau auf Höhe des Krankenhauses. Oettingen am Kindergarten wird geblitzt. Dann in Niederdombach in der 30er-Zone und gerade noch reingekommen in Pleinfeld Richtung Gunzenhausen nach St. Veit im Waldstück. Dankeschön fürs Melden an Brigitte, René, Herbert, Andreas, Manfred und Daniel. Haben Sie noch mehr gesehen? Staus und Blitzer. Können Sie auch wie immer gerne reinmelden per Telefon oder WhatsApp unter der 0981 6300. Danke und gute Weiterfahrt.
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0: Bissle Ärger gibt's aktuell in Herrieden. Da startet ja der Katrainmarkt im November. Allerdings, wir haben darüber berichtet, darf es wegen einer kleinen Gesetzesänderung keinen verkaufsoffenen Sonntag geben. Und wir haben jetzt mal mit Herriedens Bürgermeister gesprochen, angerufen und wie er so die Situation findet und welche Alternative er sieht, darüber sprechen wir gleich mit ihm. Hier bei uns auf Radio 8 und jetzt gibt's noch den besonderen Song der Stunde, der kommt von Enya und heißt Only If. Schön, dass Sie dabei sind.

0: Stress in Herrieden. Der Katrainmarkt, der ist eigentlich eine Tradition dort in dem Ort. Bisschen über den Markt bummeln, was Leckeres schlemmen. Und das Schöne war bisher immer, die Läden waren am Sonntag auch geöffnet. Sie hören Radio 8 am Mittwochmittag. Allerdings, der Sonntag ist ein Totensonntag. Und hier ist jetzt das Problem. Eine Gesetzesänderung sagt jetzt, hier darf nichts verkauft werden. An diesem stillen Feiertag. Heißt also auch kein verkaufsoffener Sonntag mehr. Wir haben jetzt mit Herriedens Bürgermeister Patrick Peters telefoniert. Was sagen Sie so zu der ganzen Situation aktuell?
1: Ich finde es schade, dass der verkaufsoffene Sonntag nicht stattfinden darf. Ich war auch ein bisschen überrascht, als ich davon gehört hatte nach Amtsantritt, dass dann diese Nachricht des Landratsamtes kam und die Verwaltung damit auf mich zugekommen ist. Aber letztendlich ist sie zu akzeptieren. Und das war auch der Grund, warum ich mit den Gewerbetreibenden gleich ins Gespräch gegangen bin.
0: Der Sonntag, sagen Sie, sei bei einigen Händlern sogar der umsatzstärkste Tag des Jahres.
1: Das ist richtig. Von einigen Gewerbetreibenden wurde mir das tatsächlich so geschildert, dass die an diesem Katrainmarkt Sonntag tatsächlich den besten Umsatz im ganzen Jahr gemacht haben. Und deswegen ist natürlich gerade für die Gewerbetreibenden in Herrieden umso bedauerlicher, dass das jetzt nicht stattfinden kann.
0: Ja, und jetzt ist aber eine Alternative im Gespräch, eine lange Einkaufsnacht.
1: Also dahingehend gibt es noch keine Beschlusslage. Das war jetzt einfach mal im Rahmen des Gesprächs mit den Gewerbetreibenden, haben wir überlegt, welche Möglichkeiten wir jetzt als Alternative anbieten können. Und letztendlich kam da auch von den Gewerbetreibenden der Gedanke, ob man dann nicht auch mal eine lange Einkaufsnacht in Herrieden generieren könnten. Und der Vorschlag von einem der Gewerbetreibenden war dann eben entsprechend, dass man ja den eine Woche später stattfindenden Black Friday am 27. November zum Anlass nehmen könnte und da eine lange Einkaufsnacht in Herrieden stattfinden zu lassen.
0: Dann könnten die Geschäfte eben sogar bis Mitternacht geöffnet sein. Das Ganze wird dann nach der Sommerpause im Stadtrat eingebracht. Der traditionelle Katrainmarkt am 22. November wird stattfinden. Die Geschäfte bleiben an diesem Tag allerdings dicht wegen einer Gesetzesänderung.

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1: Ich bin Angela Chris. Seit Mitte Mai kann die aktuelle staatliche E-Auto-Förderung beantragt werden und seitdem haben das gut 103.500 Menschen getan. Die große Mehrheit der Anträge bezieht sich laut Wirtschaftsministerium auf reine E-Autos. Bis zu einem Haushaltseinkommen von 80.000 Euro ist eine Förderung möglich. Mit Kindern steigt die Grenze an. Maximal 6.000 Euro Zuschuss gibt es unter bestimmten Voraussetzungen. Der Arbeiter-Samariter-Bund fordert für den möglichen Zivildienst der Bundesregierung eine Mindestdauer von 9 Monaten. Nur so könnten junge Menschen eine echte Verbindung zu ihrer Aufgabe aufbauen, schreiben die Funke-Medien. Die Linke lehnt die Pläne dagegen ab. Junge Menschen dürften nicht zu Lückenbüßern im Sozialbereich werden. Ein Zivildienst kommt in Frage, wenn auch der Dienst an der Waffe wieder zur Pflicht würde. Die Ausbildungszahlen in der bayerischen Metall- und Elektroindustrie sinken deutlich. Für das laufende Jahr rechnen die Arbeitgeberverbände Beime und VBM mit einem Rückgang der neu abgeschlossenen Verträge um gut 10%. Ähnlich stark war es schon im vergangenen Jahr nach unten gegangen. Zwei Hauptgründe sieht die Branche: die aktuelle Krise und zu wenig geeignete Bewerber. Am Leipziger Flughafen ist nach Angaben eines NATO-Sprechers eine Drohne in der Nähe eines ukrainischen Flugzeugs sichergestellt worden. Nach Informationen aus Sicherheitskreisen soll an der Drohne ein Sprengstoff mit Zünder befestigt gewesen sein, Fiona Reinert berichtet.
2: Kurz vor Mitternacht wurde die Drohne in der Nähe einer ukrainischen Transportmaschine entdeckt. Die Bundespolizei holte sie vom Himmel und untersuchte sie dann mit einem Röntgengerät. Auch ein Sprengstoffroboter kam laut Polizei Sachsen zum Einsatz. Gleichzeitig wurde am Leipziger Flughafen auch ein verdächtiger Gegenstand gefunden. Deswegen wurde der Flugbetrieb in der Nacht eingestellt.
1: Der Waldbrand westlich von Schneitzelreuth im Berchtesgadener Land ist weiterhin nicht unter Kontrolle. 3 Hubschrauber sind im Einsatz, 2 zum Löschen, einer mit einer Wärmebildkamera. Wie lange die Löscharbeiten dauern werden, konnte die Polizei noch nicht sagen.
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3: Ich bin Birt Montasseri. Eine wichtige Ortsdurchfahrt auf der Strecke zwischen Ansbach und Feuchtwang ist endlich wieder frei. Gemeint ist die Ortsdurchfahrt von Weinberg bei Aurach. Grund für die Vollsperrung waren ja Kanalarbeiten, aber schon im nächsten April soll die Ortsdurchfahrt dann auch eine neue Asphaltdecke bekommen. Von April bis November werde sie darum voraussichtlich erneut vollgesperrt werden müssen.
4: Dankeschön, Birte, für die Infos und noch mehr aus Mittelfranken. Dann auch wieder in einer knappen halben Stunde. Wir schauen aufs Wetter. 27 Grad haben wir da in Rothenburg. Martin meldet 31 Grad aus Oberickelsheim. Heute weiterhin viel Sonne mit leichtem Gewitterrisiko. Schwül heiß ist es mit Westwind. Nachts sternenklar bei um 17 Grad in den frühen Morgenstunden. Morgen und Freitag oft sonnige 26 bis 28 Grad. Übers Wochenende dann wieder wärmer mit 30 bis 34 Grad. 13 Uhr und 3 Minuten haben wir es. Hier ist Radio 8 mit dem Verkehrsservice. Soweit alles ruhig auf den mittelfränkischen Straßen. Blitze habe ich aber für Sie. Und zwar einmal Ortsdurchfahrt Katterbach Richtung Ansbach. Neundattelsau auf Höhe des Krankenhauses. Oettingen am Kindergarten. In Niederdombach in der 30er-Zone. Und Pleinfeld Richtung Gunzenhausen nach St. Veit im Wald. Dankeschön an Brigitte, René, Herbert, Andreas, Manfred und Daniel. Haben Sie auch noch was gesehen? Staus und Blitzer, wie immer gerne reinmelden unter der 0981 63 00. Danke und gute Fahrt.
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0: 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Im Straßenverkehr, da reicht manchmal ein falscher Spurwechsel. Im Sport eine falsche Entscheidung. Und zack, wird direkt der Mittelfinger ausgestreckt. Und der ist unmissverständlich und selten freundlich gemeint. Aber warum ausgerechnet dieser Finger? Und wieso ist die Geste provokant? Meine Kollegin Pia Wegner kennt die Antwort.
1: Schon gewusst? Wieso ist der Mittelfinger eigentlich eine Beleidigung?
2: Die Geste ist tatsächlich ein Überbleibsel aus der Antike. Und die war schon damals nicht nett gemeint. Der ausgestreckte Finger stand sinnbildlich für das männliche Geschlechtsteil. Dem, der er gezeigt wurde, drückten die Menschen so Provokation, Dominanz und Missachtung aus. Der Stinkefinger hat also nichts mit Geruch zu tun, sondern mit der schmutzig gemeinten Bedeutung der Geste. Im deutschsprachigen Raum etablierte er sich ab dem 20. Jahrhundert als Beleidigung. In Japan hingegen ist der ausgestreckte Mittelfinger Teil der Gebärdensprache und bedeutet großer Bruder.
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1: Ich bin Dirk Waake, grüß Gott. Am Abend haben viele Menschen eine große Rauchsäule über Solnhofen gesehen. Grund war ein Brand beim Zementwerk. Laut Polizei sollte ein Sattelzug Papier- und Kunststoffschnipsel für die Zementherstellung anliefern. Aber beim Entladen in der offenen Halle brach plötzlich ein Feuer aus. Möglicherweise durch einen technischen Defekt oder durch Selbstentzündung. Die wären aus Solnhofen, Langenaltheim-Pappenheim, Teuchtingen, Weißenburg mit seinen Landkreiseinheiten sowie Mülheim und Mörnsheim rückten ab 19.40 Uhr an. Nach etwa 3 Stunden waren die Löscharbeiten beendet. Dieser Mann hat sich so gar nicht erinnern können, woher der Sack Geld neben ihm im Auto stammt. Fahnder der Verkehrspolizei Ansbach kontrollierten ihn am Autohof Ansbach. Gleich im Bereich des Fahrersitzes des Kleintransporters fanden sie eine Plastiktüte mit mehreren 100 €, sauber aufgeteilt in kleine Bündel. Der Fahrer konnte sich nicht erklären, woher das Geld stammt. Die Fahnder stellten es sicher und ermitteln jetzt weiter, weil Verdacht auf Geldwäsche besteht. Hier war kein Platz für Traktor und Auto. Wie die Polizei berichtet, ist eine Frau in einem Waldstück zwischen Moosbach und Suddersdorf unterwegs. Hier kommt ihr ein Traktor mit sogenannten Erntefliegern entgegen, der bis auf ein paar Zentimeter die gesamte Fahrbahnbreite beanspruchte. Obwohl die Dame ins Bankett auswich, kam es zum Zusammenstoß und die Frau wurde verletzt. Die Weiterfahrt des Traktors wurde untersagt, da der Fahrer vor Ort keine Genehmigung für die Verwendung der Anbauteile vorweisen konnte. Gegen den Mann wird ermittelt. Das war Franken um halb. 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Der Blick auf die Straßen in Mittelfranken, da habe ich aktuell keine Meldungen über Staus oder Verkehrsbehinderung, aber Blitzer. In Neuendettelsau auf Höhe des ehemaligen Krankenhauses, Oettingen am Kindergarten und Pleinfeld Richtung Gunzenhausen nach St. Veit hier im Waldstück. 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

0: bei den Kreuzgangsspielen um 20.30 Uhr auf dem Programm. Die Kriminalkomödie 18 Morden um 20 Uhr im Toppler Theater Rothenburg. Und jetzt habe ich noch eine Vorankündigung für Sie. Der Weinmarktplatz in Neustadt-Aisch. Vorzügliche Weine und kulinarische Köstlichkeiten. Freitag und Samstag jeweils ab 17 Uhr. Es lädt ein, die Stadt Neustadt-Aisch zusammen mit den Winzern des Weinbauvereins Oberer Ehegrund. Alle Veranstaltungshinweise gibt es für Sie auch nochmal zum Nachlesen auf radio8.de und in der Radio 8 App.
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1: In der Region fehlt es seit Monaten an ausreichend Regen. 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
1: Ich bin Moritz Einzel. Unter den jüngeren Rentnerinnen und Rentnern steigt der Anteil der Erwerbstätigen. Im vergangenen Jahr sagten 14% der 65- bis 74-Jährigen, dass sie neben einer Altersrente noch arbeiten. Ein Jahr zuvor war es 1 Prozentpunkt weniger. Seit Januar gilt die sogenannte Aktivrente, die es ermöglicht, in der Rente bis zu 2.000 Euro pro Monat steuerfrei dazu zu verdienen. Das könnte den Anteil der arbeitenden Rentner noch ansteigen lassen. Für deutsche Fluggesellschaften soll es künftig teuer werden, falls sie zu wenig nachhaltig produzierten Flugkraftstoff tanken. Damit setzt das Bundesverkehrsministerium eine EU-Vorgabe um. Gut 1.300 Euro pro Tonne zu wenig getanktem nachhaltigem Kraftstoff wird dann fällig. Der Kraftstoff wird zum Beispiel aus Essensresten hergestellt. Er ist teurer als Kerosin und könnte damit auch Ticketpreise steigen lassen. Die Industrie sendet ein paar gute Signale, so sprudeln die Gewinne bei Siemens Energy. Der Juni lief für die Maschinen- und Anlagenbauer gut und die Autobauer schauen laut IFO-Institut positiver in die Zukunft. Katrin Müller berichtet.
2: Auch wenn die Zeiten erstmal nicht rosiger werden, füllen sich die Auftragsbücher wieder etwas und auch die Exporterwartungen sind laut IFO-Institut gestiegen. Einige Firmen profitieren demnach auch vom europaweiten Rüstungsboom. Zum Beispiel Hersteller von Karosserien und Aufbauten, die Geräte und Komponenten bauen, die nicht nur für Autos verwendet werden können, sondern zum Beispiel auch in der Verteidigung.
1: In und um München werden statistisch gesehen jeden Tag fast 2 Polizisten im Einsatz verletzt. Insgesamt waren es im vergangenen Jahr über 700, ein Anstieg um rund 60% im Vergleich zum Jahr 2016. Von den fast 1.200 Tatverdächtigen sind über 80% männlich, etwa die Hälfte betrunken und fast 90% der Polizei bereits bekannt. Das Münchner Polizeipräsidium ist das größte in Bayern und hat rund 7.000 Mitarbeiterinnen und Mitarbeiter. Der Magdeburger Schwimmer Florian Wellbrock hat bei der Schwimm-EM in Paris seine 2. Goldmedaille im Freiwasserschwimmen geholt. Nach dem Sieg über 10 Kilometer hat der 28-Jährige heute auch noch das Rennen über die 5 Kilometer für sich entschieden. Es ist bereits seine 5. EM-Medaille im Freiwasser.
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3: Ich bin Dirk Wake. Neue Technik für den Kunststoffcampus in Weißenburg. 3 neue Anlagen der Firma Osberger sind dort eingezogen. Konkret geht es bei den Maschinen um die Resteverarbeitung des Kunststoffpulvers, das bei 3D-Drucken entsteht. Es sei ein gutes Beispiel, wie Forschung und Unternehmen von der gemeinsamen Kooperation am Kunststoffcampus profitieren können, sagt Firmeninhaber Dr. Karl Friedrich Osberger im Interview. Das Wetter in Mittelfranken. Nachts sowas um 17, morgen und Freitag sonnig, ist ein bisschen weniger warm, 26 bis 28 Grad. Am Wochenende dann ebenfalls viel Sonnenschein, dann 30 bis 34. Der Blick auf die Straßen in Mittelfranken, keine Meldung über Staus oder Verkehrsbehinderung. Blitzer, 9 Städten am Kindergarten, ortseinwärts, 9 Detlesau, Höhe des ehemaligen Krankenhauses und Pleinfeld Richtung Gunzenhausen nach St. Veit im Waldstück, hier Tempo 100.
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1: Die Sportschuhe werden ordentlich stauben, der Schweiß wird laufen und die Bälle werden hart geschlagen. In Ansbach steht jetzt am Wochenende wieder ein Profi-Tennisturnier an. Und zwar auf der Tennisanlage des TSV 1860 Ansbach in der Hospitalstraße. Die 6. Ausgabe des DTB-Turniers nämlich. Unter dem Motto Benefits for Kids. Der Nachwuchs soll mit den Einnahmen nämlich gefördert werden. Dazu braucht es aber Sponsoren, so Sportwartin Sophia Frank.
2: Einmal Finanzkonzepte Deutschland, die uns schon seit vielen Jahren unterstützen. Und jetzt auch Wolf Bavaria, einen neuen Sponsor, den wir dazu gewinnen konnten. Unseren Sponsoren und auch uns als Verein war es aber wichtig, was zurückzugeben. Was an den Verein zurückzugeben, was an die Kinder, an den deutschen Tennisnachwuchs zurückzugeben. Und deswegen sind wir übereingekommen, dass die Sponsoren die Preisgelder tragen und die Erlöse aus dem Turnier dann zurück in Jugendarbeit, in Jugendtennisarbeit fließen.
1: Auch einen Kindertag mit speziellem Programm wird es geben.
2: Ja, das hatten wir letztes Jahr gestartet und es kam super an. Wir haben einen Kinderfreitag bei uns auf der Anlage. Da sind unsere Trainer zusammen mit den Kids unterwegs und bespaßen die ein bisschen. Und am Ende kommt dann das Grand Finale, dass die Kinder zusammen mit diesen Teilnehmern des Turniers, also diesen Ranglistenspielern der deutschen Rangliste, einen Rundlauf machen dürfen. Und da sind die natürlich immer ganz heiß drauf, mal mit den Profis am Platz zu stehen.
1: Sagt Sophia Frank, Sportwartin des TSV 1860 Ansbach. Das Profi-Tennisturnier also in Ansbach. Das DTB-Turnier mit großem Rahmenprogramm, einer Tombola und vielem mehr. Morgen ist die Quali, Freitag das Hauptfeld und Samstag steigt das Halbfinale. Sonntag ist dann das große Finale. Zu erleben von morgen bis Sonntag auf der Tennisanlage in der Hospitalstraße in Ansbach. Mehr Infos unter tsv1860ansbach.de/tennis.
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1: Ich bin Dirk Walke, grüß Gott. Jetzt heißt's Daumen drücken und abwarten. In Nürnberg war das ganze Wochenende über Posaunenmusik in der Jakobskirche zu hören. Rund 1800 Menschen aus ganz Bayern und Mittelfranken beteiligten sich am Weltrekordversuch für das längste Posaunenkonzert der Welt. Thomas Engelbrecht, der Vizepräsident des Verbands evangelischer Posaunenchöre in Bayern, hat uns erklärt, wie es jetzt weitergeht.
2: Ich muss jetzt ein Gesamtpaket machen. Wir haben sehr viel dokumentiert mit Video und mit Bildern und Unterschriften eingeholt von den Teilnehmenden, dass wir alles gemacht haben, was gefordert wurde. Das schicke ich nach Hamburg zum Rekordinstitut Deutschland. Die werden es prüfen und dann kriegen wir irgendwann, ich weiß nicht, wie lange das dauern wird, eine Rückmeldung und das Zertifikat. Wir haben den Weltrekord aufgestellt.
1: Am Abend haben viele Menschen eine große Rauchsäule über Solnhofen gesehen. Grund war ein Brand beim Zementwerk. Laut Polizei sollte ein Sattelzug Papier- und Kunststoffschnipsel für die Zementherstellung anliefern. Aber beim Entladen in der offenen Halle brach plötzlich ein Feuer aus. Möglicherweise durch einen technischen Defekt oder durch Selbstentzündung. Die Wehren aus Solnhofen, Langenaltheim, Pappenheim, Teuchtingen, Weißenburg mit seinen Landkreiseinheiten sowie Mühlheim und Mörnsheim rückten ab 19.40 Uhr an. Nach etwa 3 Stunden waren die Löscharbeiten beendet. Der Dauerstress durch Baustellen, Absperrungen und Umleitungen in Bergen hat ein Ende. Mit einem Festakt wurde die Ortsdurchfahrt jetzt für den Verkehr freigegeben. Alle 4 Kreisstraßenäste im Ort haben die Arbeiter laut einer Pressemitteilung von Grund auf saniert. Es ging hier aber nicht nur um Straßenbau, sondern auch um Grün. Hier haben die Menschen in Bergen selbst mit Hand angelegt und neben den Beeten auch ihre eigenen Grundstücke verschönert. Auch wenn aktuell noch Bauarbeiten laufen, deren Ende ist in Sicht. Im Herbst sollen die Arbeiten abgeschlossen sein. Das war Franken um halb. 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In der Nacht um 17 Grad, morgen und am Freitag oft sonnig, 26 bis 28. Übers Wochenende viel Sonnenschein, dann wird es wieder wärmer, 30 bis 34 Grad. Schauen wir auf die Straßen in Mittelfranken, da liegen mir keine Meldungen vor über Staus oder Verkehrsbehinderung. Aber Blitzer, ganz frisch gemeldet von Ronny, vielen Dank. Die B14 Groß-Weißmannsdorf Richtung Ansbach steht einer in Neuenstetten am Kindergarten ortseinwärts und auf der Strecke Pleinfeld Richtung Gunzenhausen nach St. Veit im Waldstück.
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1: 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Und in der Nacht gab es zwar vereinzelt etwas Überraschungsregen, doch wir bräuchten dringend mehr Nass von oben. 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
1: Ich bin Moritz Einzel. Drohnensichtungen an Flughäfen werden zunehmend zum Problem. Ein Vorfall am Leipziger Airport ist jetzt aber besonders besorgniserregend. Dort ist am späten Abend eine Drohne in der Nähe von ukrainischen Frachtmaschinen entdeckt worden. Medienberichten zufolge war sie mit Sprengstoff präpariert. Der Flugbetrieb wurde zwischenzeitlich eingestellt. Außerdem kollidierte eine Frachtmaschine mit einem unbekannten Objekt. Der Flieger konnte sicher in Hannover landen. Die Bundesregierung will nach längerem Hin und Her nun am 12. August, also nächste Woche, die Reform des BAföG auf den Weg bringen. Studierende und Schüler sollen somit ab dem Sommersemester mehr Geld erhalten. Der BAföG-Höchstsatz liegt aktuell bei 992 Euro pro Monat und es gibt rund 613.000 Bezieher. Eigentlich sollte die Erhöhung ein halbes Jahr früher kommen, wurde aber mit der Begründung leerer Haushaltskassen verschoben. Im Prozess gegen die rechtsextreme Terrorgruppe Letzte Verteidigungswelle sind die Urteile gesprochen worden. Das hanseatische Oberlandesgericht hat 8 Angeklagte unter anderem wegen versuchten Mordes und Brandstiftung zu Haftstrafen zwischen 1,5 und 5 Jahren verurteilt. Fiona Reinhardt berichtet.
2: Das Gericht ist überzeugt, dass die Gruppe Brand- und Sprengstoffanschläge auf Asylbewerberheime und linke Einrichtungen verübt und geplant hat. Dabei hinterließen die Mitglieder an den Fassaden unter anderem auch Hakenkreuze und rassistische Parolen. Außerdem soll die Gruppe sogenanntes Pedo-Hunting gemacht haben, also Jagd auf Menschen, die sie für Pädophile hielten.
1: Ende Februar gab es eine Rangelei an einem AfD-Infostand in Rosenheim. Der damalige AfD-Bürgermeisterkandidat von Rott am Inn, Maurer, zeigte daraufhin 3 linke Aktivisten wegen Körperverletzung an. Doch jetzt haben die Ermittlungen eine überraschende Wende genommen. Maurer selbst werde jetzt verdächtigt, einen Angriff erfunden zu haben, so die Staatsanwaltschaft. Es gibt Videoaufnahmen und die haben Zweifel an der AfD-Version des Vorfalls hervorgerufen. Zweites EM-Gold für Schwimmer Florian Wellbrock. Er ist bei den Europameisterschaften in Paris auch über die 5 Kilometer im Freiwasser der Schnellste gewesen. In der Seine setzte er sich vor dem Ungarn David Bethlehem und Gregorio Paltrinieri aus Italien durch. Bereits gestern hatte Wellbrock Gold über die 10 Kilometer geholt.
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3: Ich bin Dirk Wake. Am Abend haben viele Menschen eine große Rauchsäule über Solnhofen gesehen. Grund dafür ein Brand beim Zementwerk. Laut Polizei sollte ein Sattelzug Papier- und Kunststoffschnipsel für die Zementherstellung anliefern. Aber beim Entladen in der offenen Halle brach plötzlich ein Feuer aus, möglicherweise durch einen technischen Defekt oder durch Selbstentzündung. Die werden aus Solnhofen, Langenaltheim, Pappenheim, Treuchting in Weißenburg mit den Landkreiseinheiten sowie Mülheim und Mörnsheim rückten ab 19.40 Uhr an. Nach etwa 3 Stunden waren die Löscharbeiten beendet.
4: Ja, und da ein großes Danke an alle Einsatzkräfte, die hier vor Ort waren. Und auch danke dir, Dirk, für die Infos. Noch mehr aus Mittelfranken. Auch wieder in einer knappen halben Stunde. Wir schauen aufs Wetter in der Region. Da haben wir 30 Grad aktuell in Dentlein. Und die Nicole hat sich gemeldet aus Ofenheim. 31 Grad aktuell hier. Dankeschön. Heute weiter viel Sonne mit einem leichten Gewitterrisiko. Schwül heiß ist es heute mit Westwind. Nachts dann sternenklar bei um 17 Grad morgen früh. Morgen und Freitag dann oft sonnige 26 bis 28 Grad und übers Wochenende dann wieder wärmer mit 30 bis 34 Grad.
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4: 15.03 Uhr haben wir es. Hier ist Radio 8 mit dem Verkehrsservice. Da schauen wir auf die A7 Würzburg Richtung Ulm. Und zwar zwischen Feuchtwangen West und Dinkelsbühl-Fichtenau. Hier hat es gekracht. Der Standstreifen aktuell blockiert und Reifenteile liegen hier auf der Fahrbahn. Also da bitte Vorsicht zwischen Feuchtwangen West und Dinkelsbühl-Fichtenau. Blitz haben wir außerdem. Und zwar einmal zwischen Dinkelsbühl und Wittelshofen, Höhe Illenschwang in der 50er-Zone da beim Summerbreeze-Gelände. Steht aber auch angeschrieben dort. Und dann haben wir die B14 Groß-Weißmannsdorf Richtung Ansbach. In Neuenstetten am Kindergarten ortseinwärts wird geblitzt und Pleinfeld in Richtung Gunzenhausen. Dankeschön fürs Melden an Margot, Ronny, Brigitte und Daniel. Und wen haben wir denn hier noch? Sebastian hat sich noch gemeldet und geben Sie mir noch eine Sekunde, dann finde ich den Namen hier noch raus. Nee, steht kein. Doch, Andi. Dankeschön auch an Andi. So, jetzt haben wir aber alle. Lieben Dank fürs Melden. Und wenn Sie noch was gesehen haben, Staus, Blitzer, immer gerne reinmelden an die 0981 63 00. Gute Fahrt.
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4: Es ist Mittwoch, kurz nach drei, und das heißt eins: Wir quatschen gleich mal hier über das Aufreger-Thema der Woche. Und da geht's nach Ariden, was da gerade los ist und was da für Aufruhr sorgt. Und was das mit einer Gesetzesänderung zu tun hat, das wollen wir gleich mal von meiner Kollegin wissen. Jetzt aber erstmal hier der einfach gute Musiksommer mit Kim Wilde an diesem Mittwochnachmittag. Schön, dass Sie dabei sind, hier bei uns auf Radio 8.

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1: Heute Morgen in Guten Morgen Mittelfranken ging es beim Hammer der Woche um ein Thema, das eigentlich erst den November betrifft. Aber Planung ist alles und deswegen ist es jetzt schon Stadtgespräch in Herrieden. Birte Montaseri aus der Radio 8 Redaktion hier. Erklär uns doch mal genauer, worum es eigentlich geht.
2: Es geht um den traditionellen Katrainmarkt. Der hat sich leider im berühmt-berüchtigten Gesetzesdschungel wohl verfangen. Jahrelang veranstaltet Herrieden ja zum Katrainmarkt auch einen verkaufsoffenen Sonntag. Ein ganz wichtiger Tag für den örtlichen Einzelhandel mit dem Start ins Weihnachtsgeschäft. Aber der Gesetzesdschungel, in diesem Fall in Bayern, ist mittlerweile so dicht, dass selbst Behördenvertreter selbst sich nicht mehr auszukennen scheinen. Erst gab es grünes Licht vom Landratsamt, jetzt dann völlig überraschend der Rückzieher mit Verweis auf das bayerische Feiertagsgesetz.
1: Okay, aber Birte, wie konnte das jetzt passieren?
2: Tja, also rechtlich ist die Absage okay, aber fachlich haben da wohl mehrere Leute ein bisschen geschlafen. Die Neuerung gilt seit einem Jahr. Das Nachsehen hat der Herrieder Einzelhandel, der ja eh zu kämpfen hat. Kompromiss könnte der 27. November sein, eine lange Einkaufsnacht zum Black Friday. Aber dennoch, Katrainmarkt und verkaufsoffener Sonntag haben sich sicherlich gegenseitig befruchtet. Ob es zum stillen Feiertag vielleicht nicht auch ziemlich still auf dem Katrainmarkt wird, das muss sich zeigen. Und auch, ob ein Black Friday für viel Kundschaft in den Geschäften sorgt, da kann man ja auch so bequem an Rechner und Handy shoppen gehen.
1: Ja, da kann man nur hoffen, dass unsere Bürokratie hier in Deutschland und der Richtlinien und dem Gesetzdschungel irgendwann wieder weniger wird, damit sowas nicht mehr passiert.
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Cyndi Lauper, All Through the Night. Der einfach gute Musiksommer. Hier bei uns auf Radio 8. In Nürnberg, da wird um die Wette geblasen. Ja, diesen Satz habe ich gerade als Teaser bekommen. Und was es da geht, das finden wir dann gleich gemeinsam raus in Franken um halb. 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Schau.

0: Tears for Fears hier bei uns auf Radio 8 und gleich geht's in die späten 90er. Mit den Backstreet Boys, Larger Than Life, gleich hier bei uns der besondere Song.
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0: Und bei mir im Studio Dirk Warke. Hallo Dirk.
2: Hallo Finn.
0: Jetzt heißt es Daumen drücken.
2: In Nürnberg war das ganze Wochenende über Posaunenmusik in der Jakobskirche zu hören. Rund 1800 Menschen aus ganz Bayern und Mittelfranken beteiligten sich am Weltrekordversuch für das längste Posaunenkonzert der Welt. Thomas Engelbrecht ist der Vizepräsident des Verbands evangelischer Posaunenchöre in Bayern. Und er hat uns erklärt, wie es jetzt weitergeht.
3: Ich muss jetzt ein Gesamtpaket machen. Wir haben sehr viel dokumentiert mit Video und mit Bildern und Unterschriften eingeholt von den Teilnehmenden, dass wir alles gemacht haben, was gefordert wurde. Das schicke ich nach Hamburg zum Rekordinstitut Deutschland. Die werden es prüfen und dann kriegen wir irgendwann, ich weiß nicht, wie lange es dauern wird, eine Rückmeldung und das Zertifikat. Wir haben den Weltrekord aufgestellt.
2: Hier wusste anscheinend jemand ganz genau, was in der Scheune zu finden war. Wie die Polizei Rothenburg berichtet, hat jemand von einem BMW M2 den kompletten Satz Leichtmetallreifen gestohlen. Ein Wert von rund 4.000 Euro. Der Wagen stand in einer versperrten Scheune in Traisdorf bei Buch am Wald. Die Tat selbst soll allerdings zwischen Anfang Juni und Ende Juli geschehen sein. Zeugen können sich hier an die Polizei in Rothenburg wenden. Auf einer Baustelle in Wittelshofen ging Montagmorgen erstmal nichts. Der Grund: unbekannt hat ein Starkstromkabel gestohlen. Das 50 Meter lange Kabel hat laut Polizei einen Wert von rund 1.400 Euro. Das Kabel war von einer Biogasanlage verlegt worden und sorgte noch bis Freitagmittag für Strom. Zeugen, die zwischen Freitagmittag und Mittwochmorgen im Bereich der Hauptstraße was Auffälliges bemerkt haben, sollen sich bitte bei der Polizei in Dinkelsbühl melden. Das war Franken um halb. 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
4: Ausgesprochen schwül bleibt es bis zum Abend in unserer Region mit Sonne und ein paar Wolkenfeldern. Das Gewitterrisiko hält sich echt in Grenzen. 30 bis 32 Grad sind es dazu. Wer zum Abend gießt, für den ist alles an Wasser zum Weltkatzentag buchstäblich für die Katz. In der Nacht ist es dann eher klar mit Tiefstwerten um 17 Grad. Morgen haben wir auch wieder Sonne, aber mit mehr Wind und weniger Schwüle bei rund 27 Grad. Regelrecht angenehm. Am Freitag und zum Wochenende geht es weiter mit viel, viel Sonne, also 1A Grill- und Badewetter. Am Freitag bei 25 bis 27, aber zum Wochenende schon wieder 30 Grad und mehr.
0: Dankeschön, Christian König, für die Infos. Wir schauen noch auf die Temperaturen der Region. Da meldet uns der Noah, 31 Grad aus Lehrberg. Dankeschön. Und wir messen in Emskirchen aktuell 31 Grad. 15.33 Uhr haben wir es. Radio 8 hier mit dem Verkehrsservice auf den Straßen. Soweit alles ruhig. Aber der Werner hat sich gemeldet. Und zwar zwischen Gunzenhausen und Aha, Höhe Umspannwerk. Da ist ein Unfall passiert. Hier kann es also zu Behinderungen kommen. Bitte da aufpassen. Blitz haben wir außerdem. Und zwar zwischen Dinkelsbühl und Wittelshofen, Höhe Illenschwang in der 50er-Zone. Beim Summer Breeze-Gelände, was da gerade aufgebaut wird. Dann die B14 Groß-Weißmannsdorf Richtung Ansbach und in Neuenstetten am Kindergarten, und zwar ortseinwärts. Dankeschön an Margot, Werner, Ronny und Brigitte fürs Melden. Wenn Sie noch mehr gesehen haben, Staus und Blitzer, auch gerne reinmelden per Telefon oder WhatsApp an die 0981 6300. Gute Fahrt.
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0: 6 Wochen Sommerferien, das ist mehr Zeit, als die allermeisten überhaupt Urlaub haben bei der Arbeit. Und jetzt soll man dann auch noch die Kids irgendwie unterhalten und mit ihnen in den Urlaub fahren. Ja, mit hohen Preisen und hohen Fixkosten wird es umso schwieriger und wir wollen deswegen gleich mal schauen. Wie kann man eigentlich auch mit kleinem Budget viel machen? Kollegin Helen Martin hat ein paar Tipps für uns bereit. Das gleiche bei uns und wir hören sie schon im Hintergrund. Die Backstreet Boys sind das für diesen Mittwochnachmittag. Larger Than Life, der besondere Song der Stunde hier bei uns auf Radio 8.

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0: verbringen kann. Dafür habe ich jetzt Kollegin Helen Martin hier bei mir im Studio. Du, was hast du denn für Tipps für alle, die jetzt nicht weit verreisen wollen oder können?
1: Also es lohnt sich auf jeden Fall mal, die Ferienprogramme der Städte und Gemeinden abzuchecken. Viele bieten Ausflüge, Sportkurse, Kreativworkshops oder Aktionen bei Feuerwehr, Polizei oder Vereinen an, oft kostenlos oder für wenige Euro. Und auch Büchereien, Museen und Tierparks haben in den Ferien oft Sonderprogramme für Kinder und Jugendliche. Am besten einfach mal auf der Website der Stadt oder Gemeinde nachschauen.
0: Und hast du noch irgendwelche Special-Tipps für uns?
1: Ja, in vielen Städten und Freizeitparks gibt es in den Sommerferien Zeugnisaktionen. Kinder mit einer 1 im Zeugnis bekommen zum Beispiel freien Eintritt oder Vergünstigungen. Außerdem lohnt sich ein Blick auf Familienpässe oder Ferienpässe der Städte. Damit gibt es häufig kostenlosen oder stark vergünstigten Eintritt in Schwimmbäder, Museen, Kletterhallen oder Freizeiteinrichtungen.
0: Also, das klingt doch schon mal gut. Dankeschön, Helen, für die Tipps und Ihnen schöne Sommerferien.

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KI hilft den Kids beim Hausaufgaben machen, uns beim Erstellen von irgendwelchen Rezepten, aber kann auch so richtig aus dem Ruder laufen. Was jetzt schon wieder mit einem großen KI-Modell passiert ist, das sagt uns gleich Moritz Einzel in den Nachrichten. Hier bei uns auf Radio 8 um 16 Uhr.

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1: Ich bin Moritz Einzel. Wegen des Vorfalls mit einer Drohne in Leipzig unterbricht Innenminister Dobrindt seinen Urlaub. Der CSU-Politiker reist zu einer Lagebesprechung mit Sachsens Innenminister Schuster und den Sicherheitsbehörden am Leipziger Flughafen. Am späten Abend hatte ein Mitarbeiter des Leipziger Flughafens im Frachtbereich eine Drohne mit Sprengvorrichtung gefunden. Spezialisten der Bundespolizei entschärften sie. Ein zweites Objekt stieß mit einem Frachtflieger zusammen, der danach sicher in Hannover landen konnte. In Hamburg sind Mitglieder und Unterstützer der rechtsextremen Gruppierung Letzte Verteidigungswelle zu Haftstrafen verurteilt worden. Das Oberlandesgericht verhängte gegen die jungen Angeklagten Strafen von bis zu 5 Jahren Gefängnis. Die Zelle hatte Brandanschläge verübt und weitere Anschläge auf Geflüchtete und politisch Andersdenkende geplant. Wieder ein Fall, bei dem ein Test mit künstlicher Intelligenz aus dem Ruder gelaufen ist. Diesmal hat ein KI-Modell der Entwicklerfirma Anthropic versucht, eine Schwachstelle in frei zugängliche Software einzuschleusen. Laut britischen Forschern wollte die KI dafür sogar einen Menschen manipulieren. Aus London, Philipp Detlefs.
2: Die Forscher waren verblüfft, denn das KI-Modell nutzte seinen Zugang zum Internet nicht nur für Programmierhilfen, sondern legte eigenständig gefälschte Identitäten an und verschickte Phishing-Mails, um die Softwarebetreuer auszutricksen. Als der manipulierte Programmcode entdeckt wurde, gab die künstliche Intelligenz einen Fehler zu. Anschließend versuchte sie allerdings, die Sicherheitslücke in angeblichen Korrekturen noch einmal einzubauen. Damit sich so etwas nicht wiederholt, wollen die Wissenschaftler solche Tests in Zukunft in Echtzeit überwachen.
1: In Bayern soll ab dem kommenden Jahr schrittweise das sogenannte In-Out-Ticket-System im öffentlichen Nahverkehr eingeführt werden. Kunden checken sich zu Fahrtbeginn über ihr Smartphone ein und am Zielort wieder aus. Der Fahrpreis wird dann automatisch berechnet. Das sogenannte Ticket-Swiping gibt es in einigen Teilen Bayerns bereits, zum Beispiel in München. In Ludwigsburg in Baden-Württemberg hat die Feuerwehr einem Baby auf die Welt geholfen. Die werdenden Eltern hatten es nicht mehr rechtzeitig in die Klinik geschafft und mussten an einer Bushaltestelle direkt neben der Hauptwache anhalten. Das Köpfchen war da schon zu sehen. 3 Feuerwehrleute haben bei der Geburt geholfen. Mutter und Kind sind wohlauf.
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3: Ich bin Dirk Warke. Während ein Blindgänger in Nürnberg vor einigen Tagen großen Wirbel verursacht hat, durften nur wenige von einem ähnlichen Einsatz in Illesheim mitbekommen haben. Dienstagnachmittag kam bei Bauarbeiten bei den Stork Barracks ein verdächtiger Gegenstand zutage. Die US-Armee richtete einen Evakuierungsradius von 500 Metern ein. Aufgrund der Lage betraf er aber nur den Kasernenbereich. Für die Bevölkerung habe es keine Gefahr gegeben, betont die Polizei. Die Bad Windsheimer Beamten sicherten die Kaserne und einen Radweg. Fachkräfte gaben Entwarnung, nachdem sie eine Rakete mit inaktivem Zünder festgestellt hatten.
4: Dankeschön, Dirk, für die Infos. Noch mehr aus Mittelfranken dann auch wieder in der knappen halben Stunde. Oder für Sie, wie immer, dauerhaft zum Nachlesen in der App oder auf radio8.de. Wir schauen aufs Wetter. 31 Grad haben wir da in Harrieden. Thomas meldet 32 Grad aus Trautskirchen. Heute weiter viel Sonne. Es gibt so ein leichtes Gewitterrisiko. Aktuell zieht so ein bisschen was. Ein paar Regenwolken durch den Landkreis Ansbach, aber nicht mehr, nicht weniger. Ansonsten ist es schwülheiß heute mit Westwind. Nachts dann sternenklar bei um 17 Grad. Früh am Morgen dann aber erst. Morgen und Freitag oft sonnig mit 26 bis 28 Grad und übers Wochenende. Da gehen wir dann wieder auf die 30 bis 34 Grad Marke. 16 Uhr und 3 Minuten haben wir's. Radio 8 hier mit dem Verkehrsservice. Für die mittelfränkischen Straßen. Soweit aber alles ruhig. Heute Nachmittag, aber Blitze haben wir noch. Und zwar einmal zwischen Dinkelsbühl und Wittelshofen, Höhe Illenschwang. Die B14 Groß-Weißmannsdorf Richtung Ansbach. Und noch einer steht in Neuenstetten am Kindergarten, und zwar ortseinwärts. Danke an Margot, Werner, Ronny und Brigitte. Haben Sie noch mehr gesehen? Staus und Blitze auch gerne reinmelden. Das Ganze geht per Telefon oder WhatsApp an die 0981 6300. Danke und gute Weiterfahrt.
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4: Na, sind Sie schon zerschmolzen? Zwar war gestern der heißeste Tag der Woche, aber mit immer noch rund 30 Grad ist das jetzt heute nicht wirklich eine Abkühlung. Wenigstens so ein bisschen Winter draußen. Und wie gesagt, es zieht so ein bisschen was rum. Und ja doch, ich erkenne Regen, wenn ich hier aus dem Fenster schaue. Also unglaublich. Ich muss gleich mal raus, damit mich ein bisschen abkühlen. Also, wenn Sie jetzt aber gerade noch im Büro sitzen, dann gibt's jetzt zumindest gute Musik für Sie. Eine Abkühlung kann ich Ihnen leider noch nicht bringen. Soweit sind wir noch nicht. Aber vielleicht machen Sie auch mal ein kleines Päuschen zwischendurch. Tut gut und macht einen produktiver, als die ganze Zeit zu versuchen, irgendwie durchzuschuften bei der Hitze. Also, jetzt hier die Musik für Sie. In Richtung Feierabend geht's. Und zwar mit Alpha Will im einfach guten Musiksommer hier auf Radio 8. Mein Name ist Finn Hornung und das ist Sounds Like a Melody.

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0: gleich. Jimmy Cliff hier. Reggae Nights. Reggae Nights gleich. Der besondere Song der Stunde hier bei uns auf Radio 8.
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0: Und bei mir im Studio Dirk Walke. Hallo Dirk.
2: Hallo Samsfin.
0: Dieser Fund war explosiv.
2: Während ein Blindgänger in Nürnberg vor einigen Tagen großen Wirbel verursacht hat, durften nur wenige von einem ähnlichen Einsatz in Illesheim mitbekommen haben. Dienstagmittag nämlich kam bei Bauarbeiten bei den Stork Barracks ein verdächtiger Gegenstand zutage. Die US-Armee richtete einen Evakuierungsradius von 500 Metern ein. Aufgrund der Lage betraf der aber nur den Kasernenbereich. Für die hiesige Bevölkerung habe es keine Gefahr gegeben, betont die Polizei. Die Bad-Winzheimer Beamten sicherten die Kaserne und einen Radweg. Fachkräfte gaben Entwarnung, nachdem sie eine Rakete mit inaktivem Zünder festgestellt hatten. Jetzt heißt Daumen drücken und abwarten. In Nürnberg war das ganze Wochenende über Posaunenmusik in der Jakobskirche zu hören. Rund 1800 Menschen aus ganz Bayern und Mittelfranken beteiligten sich da am Weltrekordversuch für das längste Posaunenkonzert der Welt. Thomas Engelbrecht, der Vizepräsident des Verbands Evangelischer Posaunenchöre in Bayern, erklärt, wie es jetzt weitergeht.
3: Ich muss jetzt ein Gesamtpaket machen. Wir haben sehr viel dokumentiert mit Video und mit Bildern und Unterschriften eingeholt von den Teilnehmenden, dass wir alles gemacht haben, was gefordert wurde. Das schicke ich nach Hamburg zum Rekordinstitut Deutschland. Die werden es prüfen und dann kriegen wir irgendwann, ich weiß nicht, wie lange das dauern wird, eine Rückmeldung und das Zertifikat. Wir haben den Weltrekord aufgestellt.
2: Der Dauerstress durch Baustellen, Absperrungen und Umleitungen in Bergen hat ein Ende. Mit einem Festakt wurde die Ortsdurchfahrt für den Verkehr freigegeben. Alle 4 Kreisstraßenäste im Ort haben die Arbeiter laut einer Pressemitteilung von Grund auf saniert. Es ging hier aber nicht nur um Straßenbau, sondern auch um Grün. Da haben die Menschen in Bergen selbst mit Hand angelegt und neben den Beeten an der Straße auch ihre eigenen Grundstücke verschönert. Und auch wenn aktuell noch letzte Bauarbeiten laufen, deren Ende ist in Sicht, im Herbst sollen die abgeschlossen sein. Das war Franken um halb zum Nachlesen, alles jederzeit auf radio8.de und in der radio8-App. Und das Wetter hat Christian König für Sie, der radio8-Wetterkönig.
4: Ausgesprochen schwül bleibt es bis zum Abend in unserer Region mit Sonne und ein paar Wolkenfeldern. Das Gewitterrisiko hält sich echt in Grenzen. 30 bis 32 Grad sind es dazu. Wer zum Abend gießt, für den ist alles an Wasser zum Weltkatzentag buchstäblich für die Katz. In der Nacht ist es dann eher klar mit Tiefstwerten um 17 Grad. Morgen haben wir auch wieder Sonne, aber mit mehr Wind und weniger Schwüle bei rund 27 Grad. Regelrecht angenehm. Am Freitag und zum Wochenende geht es weiter mit viel, viel Sonne, also 1A Grill- und Badewetter. Am Freitag bei 25 bis 27, aber zum Wochenende schon wieder 30 Grad und mehr.
0: Dankeschön, Christian König, für die Infos. 30 Grad haben wir aktuell auch in Röckingen und Sabine meldet 31 Grad aus Fürth. Dankeschön. 16.32 Uhr haben wir es. Radio 8 hier mit dem Verkehrsservice. Und da ist soweit aber alles ruhig auf den Straßen in Mittelfranken. Blitz habe ich aber für Sie. Und zwar einmal B8 Diebach in der Ortsmitte. Zwischen Dinkelsbühl und Wittelshofen Höhe Illenschwang in der 50er-Zone hier beim Summer Breeze, das da gerade aufgebaut wird. Und B14 Groß-Weißmannsdorf in Richtung Ansbach. Dankeschön an Dieter, Margot, Werner, Andi, Sebastian, Bernd und Ronny. Haben Sie noch mehr gesehen? Staus und Blitzer auch gerne reinmelden per Telefon oder WhatsApp unter der 0981 63 00. Danke und gute Fahrt.
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0: So, und Jimmy Cliff liefert jetzt den perfekten Sound mit Temperaturen hier in Deutschland fast so hoch wie in Jamaika. Da können wir uns eine ganz eigene Reggae Night hier machen in Mittelfranken. Schön, dass Sie dabei sind hier bei uns auf Radio 8. 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

0: Amerikaner Ezra Warner fragt sich zu dieser Zeit, warum es da keine bessere Lösung gibt. Und dann macht es Klick.
1: Was, wenn ich mir selber ein Werkzeug ausdenke, das Dosen aufmachen kann?
0: Warner entwickelt den ersten Dosenöffner. Eine scharfe, gebogene Klinge. Damit lassen sich die Dosen zwar einfacher öffnen, aber die Bedienung ist noch mühsam. Einige Jahre später greift dann der Erfinder William Lyman die Idee auf. Er ersetzt die Klinge durch ein drehbares Schneidrad, das sauber am Rand der Dose entlang schneidet. Dadurch wird das Dosenöffnen deutlich einfacher und sicherer. Heute findet sich so ein Dosenöffner in fast jeder Küche auf der Welt. Essen in Dosen, scharfe Metallkanten, zwei clevere Typen und eine Erfindung, die bis heute in der Küche hilft.
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Sunroof hier auf Radio 8 im einfach guten Musiksommer. Und Florian Wellbrock hat bei der Schwimm-EM ja gestern Gold bekommen. Hat sich das wirklich triumphiert geholt. Und jetzt gab es wieder eine Medaille für ihn im EM-Schwimmen in Paris. Welches war dieses Mal? Das erfahren wir gleich bei Moritz Einzel in den Nachrichten.

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1: Ich bin Moritz Einzel. Immer weniger Autofahrer müssen zum sogenannten Idiotentest. Für 2025 meldet die zuständige Behörde einen Rückgang der medizinisch-psychologischen Untersuchungen auf knapp über 70.000. Das waren fast 7% weniger als im Jahr 2024. Häufigste Gründe für den Test bleiben auffälliger Alkoholkonsum, Drogen oder Medikamente. Nach dem Fund einer Drohne auf dem Leipziger Flughafen laufen die Ermittlungen. Es wird geprüft, ob es ein versuchter Anschlag war. Ein Mitarbeiter hatte die Drohne mit einer Sprengvorrichtung in der vergangenen Nacht in der Nähe einer ukrainischen Frachtmaschine entdeckt. Spezialisten der Bundespolizei entschärften die Drohne. Die Bild-Zeitung berichtet, dass sie vermutlich mit dem Plastiksprengstoff Semtex bestückt war. Sachsens Innenminister Schuster spricht von einem sehr ernsten Sicherheitsvorfall. Bundesinnenminister Dobrindt unterbricht seinen Urlaub für eine Lagebesprechung. Hitze und Trockenheit wirken sich auch auf die Versorgung mit Trinkwasser aus. Im Dorf Böbrach im Bayerischen Wald ist es jetzt sogar so extrem, dass Trinkwasser aus dem nahegelegenen Bodenmais geliefert werden muss. Das werde in Milchlastern geliefert. Ohne diese Maßnahme könnte die Trinkwasserversorgung nicht mehr ausreichend sichergestellt werden, hieß es. Die Gemeinde Böbrach appelliert an die Menschen vor Ort, sparsam mit Wasser umzugehen. Die Sternsinger haben in diesem Jahr mehr als 47 Millionen Euro gesammelt. Laut dem Bund der Deutschen Katholischen Jugend geht das Geld an benachteiligte Kinder in aller Welt. An der Sammelaktion in den ersten Januartagen beteiligten sich Sternsinger-Gruppen aus mehr als 7000 Pfarrgemeinden, Verbänden, Schulen und Kindergärten. Florian Wellbrock hat bei der Schwimm-EM in Paris erneut Gold im Freiwasserschwimmen geholt. Über die 5 Kilometer schlug der 28-jährige Magdeburger als erster an, nachdem er gestern bereits über 10 Kilometer triumphiert hatte. Wellbrock in der ARD.
2: Ja, ich weiß gar nicht, was ich sagen soll. Ich habe einfach heute mein Programm abgespult, habe mit nichts gerechnet und jetzt mit der zweiten Goldmedaille rausgekommen. Das ist unglaublich.
1: Silber ging wie bereits gestern an den Ungarn David Bethlehem, Bronze an Gregorio Paltrinieri aus Italien.
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3: Ich bin Dirk Wagrip. Neue Technik für den Kunststoffcampus in Weißenburg. 3 neue Anlagen der Firma Osberger sind dort eingezogen. Konkret geht es bei den Maschinen um die Resteverarbeitung des Kunststoffpulvers, das bei 3D-Drucken entsteht. Es sei ein gutes Beispiel, wie Forschung und Unternehmen von der gemeinsamen Kooperation am Kunststoffcampus profitieren können, sagt Firmeninhaber Dr. Karl Friedrich Osberger im Interview.
4: Dankeschön, Dirk, für die Infos und noch mehr aus Mittelfranken dann auch wieder in einer knappen halben Stunde in Franken um halb. Und wir schauen aufs Wetter in der Region. 32 Grad haben wir da in Bechhofen. Sebastian meldet 32 Grad auch aus Pleinfeld. Heute weiter viel Sonne mit so einem leichten Gewitterrisiko. Schwül heiß ist es heute mit Westwind, nachts dann sternenklar. Die Tiefstwerte früh am Morgen dann 17 Grad, morgen und Freitag oft sonnig mit 26 bis 28 Grad und übers Wochenende dann nochmal wärmer mit 30 bis 34 Grad. 17 Uhr und 3 Minuten haben wir's. Hier ist Radio 8 mit dem Verkehrsservice. Da ist soweit alles ruhig auf den Straßen. Aber falls Sie gerade unterwegs sind, auf der A7 Ulm Richtung Würzburg, und zwar hier zwischen Offenheim-Langensteinach und Kitzingen, da haben wir aktuell 3 Kilometer Stau. Es dauert aber nur 15 Minuten länger. Also runterfahren bringt hier nichts. Und Blitze haben wir außerdem. Die stehen einmal in B8 Diebach, hier in der Ortsmitte, zwischen Dinkelsbühl und Wittelshofen, Höhe Illenschwang in der 50er-Zone und B14 Groß-Weißmannsdorf in Richtung Ansbach. Dankeschön an Dieter, Margot, Werner, Andi, Sebastian, Bernd und Ronny. Haben Sie noch mehr gesehen? Staus und Blitzer immer gerne reinmelden per Telefon oder WhatsApp an die 0981 63 00. Danke und einen schönen Feierabend.
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4: Gute Bildung ist das A und O, nicht nur für einen persönlich, sondern für die ganze Gesellschaft. Und damit man gut gebildet werden kann, braucht es auch ab und zu neue Anschaffungen. So jetzt im Kunststoffcampus in Weißenburg. Hier können die Studierenden jetzt an 3 nagelneuen Anlagen arbeiten. Was diese Maschinen können und von wo sie kommen, das klären wir in wenigen Minuten hier bei uns. Dazu im einfach guten Musiksommer jetzt Kenny Loggins für ihren Feierabend. Das ist Footloose hier auf Radio 8.

0: Dance with a Stranger. The Invisible Man ist das hier bei uns im einfach guten Musiksommer auf Radio 8. Studieren ist eine schöne Sache. Man kann ganz alleine oder in der Gruppe sich in die verschiedensten Themenbereiche reinfuchsen. Und wenn man an der Hochschule in Ansbach ist, kann man dazu auch noch an den neuesten Maschinen arbeiten. Und zwar am Kunststoffcampus in Weißenburg. Hier kooperieren die Firma Osberger und die Hochschule. Ganze 3 neue Anlagen der Firma stehen jetzt dort. Was die können, das haben wir mal Dr. Karl Friedrich Osberger bei der Einweihung gefragt. Wir waren vor Ort. Er ist der geschäftsführende Gesellschafter.
1: Das sind also Maschinen, die das sogenannte Post-Processing, das Pulverprozess bei 3D-Druckanlagen bewerkstelligen. Das heißt, wenn Sie 3D-Druck bearbeiten, dann haben Sie sehr viel Staubentwicklung. Und diese Staubentwicklung wird also einerseits weggenommen. Wir arbeiten also staubfrei durch unsere Maschinen. Und zum Zweiten ist was ganz Wichtiges, dass der Kunststoff, der dort übrig bleibt, der also nicht in das 3D-Druckteil einfließt, wieder verwendet werden kann.
0: Also die Studierenden können die neuen Maschinen dann auch direkt praxisnah ausprobieren und sind so für die Zukunft ausgebildet. Und die Kooperation zwischen der Hochschule und der Firma Osberger am Kunststoffcampus zeige Vorbildcharakter. Das hat Professor Dr. Sascha Müller-Feuerstein im Interview betont. Er ist der Präsident der Hochschule Ansbach.
2: Also die Kooperation ist hervorragend für die ganze Region, für den Kunststoffcampus und natürlich das Technologietransferzentrum, weil wir jetzt wirklich nachhaltige Kreisläufe im Bereich der Kunststoffwirtschaft abbilden können. Und von daher sehen wir das als ein großes Vorbild, wie man die Kooperation zwischen Unternehmen und Hochschule für den Gewinn der Region voranbringen kann.
0: 3 hochmoderne Maschinen der Firma Osberger stehen also ab jetzt im Kunststoffcampus in Weißenburg und zwar für die Studierenden zur Verfügung.

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Sledgehammer. Peter Gabriel ist das hier im einfach guten Musiksommer auf Radio 8. Ja, da denkt man, in der Garage, da steht das Auto sicher. Na, nicht so bei Rothenburg. Was da passiert ist, das sagt uns gleich Dirk Walke in Franken um halb, Radio 8 regional um 17 Uhr und 30 Minuten.

0: Und der besondere Song der Stunde gleich kommt aus 1990 von den Rembrandts. Just the way it is, baby. Gleich über uns in voller Länge auf Radio 8.
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0: Und bei mir im Studio Dirk Walke. Hallo Dirk.
2: Servus, grüß dich.
0: Dieser Fund war explosiv.
2: Ja, während ein Blindgänger in Nürnberg vor einigen Tagen großen Wirbel verursacht hat, durften nur wenige von einem ähnlichen Einsatz in Illesheim mitbekommen haben. Dienstagmittag kam bei Bauarbeiten an den Stork Barracks ein verdächtiger Gegenstand zutage. Die US-Armee richtete einen Evakuierungsradius von 500 Metern ein. Aufgrund der Lage betraf der aber nur den Kasernenbereich. Für die hiesige Bevölkerung habe es keine Gefahr gegeben, betont die Polizei. Die Bad Windsheimer Beamten sicherten die Kaserne und einen Radweg. Fachkräfte gaben Entwarnung, nachdem sie eine Rakete mit inaktivem Zünder festgestellt hatten. Hier wusste anscheinend jemand ganz genau, was in der Scheune zu finden war. Wie die Polizei Rothenburg berichtet, hat jemand von einem BMW M2 den kompletten Satz Leichtmetallreifen gestohlen, im Wert von rund 4.000 Euro. Der Wagen stand in einer versperrten Scheune in Traisdorf bei Buch am Wald. Die Tat selbst soll allerdings zwischen Anfang Juni und Ende Juli geschehen sein. Zeugen können sich an die Polizei Rothenburg wenden. Ein ganzes Hotel hat jetzt Scheinfelds neuer Bürgermeister Theodor Schell geschenkt bekommen. Er selbst kann zwar nicht einziehen, dafür aber Insekten. Wie das berufliche Schulzentrum mitteilt, wurde dieses Hotel von jungen Menschen gebaut, die das Berufsgrundschuljahr im Zimmererhandwerk besuchen. In Zukunft soll es am Scheinfelder Holzerlebnispfad Insekten ein Zuhause bieten. Und da der Bürgermeister auch Imker ist, wusste er, das Geschenk gleich doppelt zu würdigen, heißt es in der Mitteilung.
0: Da hast du mich kurz gecatcht gerade.
2: Das ist schön.
0: Das war mein ganzes Hotel.
2: Das war mein Ziel. Danke. Schön. Sehr gut. Hat ja geklappt im Teaser.
0: Aber wirklich.
2: Das war Franken um halb. 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
3: Ausgesprochen schwül bleibt es bis zum Abend in unserer Region mit Sonne und ein paar Wolkenfeldern. Das Gewitterrisiko hält sich echt in Grenzen. 30 bis 32 Grad sind es dazu. Wer zum Abend gießt, für den ist alles an Wasser zum Weltkatzentag buchstäblich für die Katz. In der Nacht ist es dann eher klar mit Tiefstwerten um 17 Grad. Morgen haben wir auch wieder Sonne, aber mit mehr Wind und weniger Schwüle bei rund 27 Grad. Regelrecht angenehm. Am Freitag und zum Wochenende geht es weiter mit viel, viel Sonne, also 1A Grill- und Badewetter. Am Freitag bei 25 bis 27, aber zum Wochenende schon wieder 30 Grad und mehr.
0: Dankeschön. Christian König und 30 Grad, das kommt mir bekannt vor am aktuellen Jobloch. Und der Wolfgang hat sich gemeldet aus Bad Windsheim. Da legen wir sogar noch 2 Grad drauf. 32 Grad hat es nämlich dort. 17.33 Uhr haben wir es. Radio 8 hier mit dem Verkehrsservice für die mittelfränkischen Straßen. Da ist soweit alles ruhig. Aber der Karl-Heinz hat sich gemeldet per WhatsApp hier bei uns. Und zwar Verkehrsbehinderungen in Ansbach Richtung Burg Oberbach. Da sind zwei Autos aufeinander gefahren. Und zwar zwischen Klaffheim und Burg Oberbach. Also hier aufpassen und es kann ein bisschen länger dauern. Blitzer außerdem. Auf der B8 Diebach in der Ortsmitte zwischen Dinkelsbühl und Wittelshofen und zwar Höhe Illenschwang in der 50er Zone, da wo gerade das Summer Breeze aufgebaut wird und die B14 Groß Weißmannsdorf in Richtung Ansbach. Dankeschön hier an Dieter, Margot, Werner, Andi, Sebastian, Bernd und Ronny fürs Melden. Haben Sie noch mehr gesehen? Staus und Blitzer auch immer gerne reinmelden an die 0981 63 00 per WhatsApp oder Telefon.
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0: Wann haben Sie das letzte Mal jemanden so richtig den Mittelfinger gezeigt? Also ich kann mich nicht mehr erinnern. Ich wüsste echt nicht mehr, wann ich das mal gemacht habe. Aber jetzt stellt sich natürlich die große Frage, warum fühlen wir uns eigentlich so angegriffen, wenn jemand einem den Mittelfinger zeigt? Also jetzt so vom Ding her, klar, wir wissen irgendwie alles, bedeutet es eine Beleidigung, aber wo kommt das her? Wieso bedeutet es das überhaupt? Das wollen wir gleich mal wissen. Und da ist meine Kollegin Pia Wegner hier. Die kennt die Antwort und sagt sie uns in wenigen Minuten nach Einfach guter Musik im Einfach guten Musik Sommer hier bei uns auf Radio 8. Und jetzt den besonderen Song der Stunde. Kommt aus 1990 von The Rembrandts und heißt Just the Way It Is. Baby, ganz entspannt geht's durch diesen Mittwochnachmittag. Schön, dass Sie dabei sind.

0: Wir wollen ja jetzt nicht über meinen Bruder reden, sondern herausfinden, warum ist denn eigentlich dieser Mittelfinger so provokant? Meine Kollegin Pia Wegner, die kennt die Antwort für uns.
1: Schon gewusst? Wieso ist der Mittelfinger eigentlich eine Beleidigung?
2: Die Geste ist tatsächlich ein Überbleibsel aus der Antike. Und die war schon damals nicht nett gemeint. Der ausgestreckte Finger stand sinnbildlich für das männliche Geschlechtsteil. Dem, der er gezeigt wurde, drückten die Menschen so Provokation, Dominanz und Missachtung aus. Der Stinkefinger hat also nichts mit Geruch zu tun, sondern mit der schmutzig gemeinten Bedeutung der Geste. Im deutschsprachigen Raum etablierte er sich ab dem 20. Jahrhundert als Beleidigung. In Japan hingegen ist der ausgestreckte Mittelfinger Teil der Gebärdensprache und bedeutet großer Bruder.

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1: Ich bin Moritz Einzel. Die Polizei in Sachsen schließt nach dem Drohnenfund am Flughafen Leipzig-Halle ein politisches Motiv nicht aus. Deswegen ermittelt sie jetzt gemeinsam mit dem sächsischen Landeskriminalamt. Bundesinnenminister Dobrindt kommt zu einer Lagebesprechung nach Leipzig. Fiona Reinhardt berichtet.
2: Die Drohne, die in der Nähe eines ukrainischen Frachtflugzeugs gefunden wurde, war tatsächlich mit einer Sprengvorrichtung ausgestattet. Das konnte das LKA jetzt bestätigen. Parallel zu diesem Vorfall war in der Nacht am Leipziger Flughafen mutmaßlich noch ein zweites unbekanntes Flugobjekt unterwegs. Es soll mit einem Frachtflugzeug zusammengestoßen sein. Ob es zwischen den beiden Vorfällen einen Zusammenhang gibt, können die Ermittler noch nicht sagen.
1: Die E-Auto-Förderung erfreut sich großer Beliebtheit. Seit dem 19. Mai haben schon mehr als 100.000 Menschen Anträge gestellt. Das teilte das Bundesamt für Wirtschaft und Ausfuhrkontrolle mit. Mehr als 90% der Anträge beziehen sich den Angaben zufolge auf reine E-Autos. Möglich ist die Förderung bis zu einem Haushaltseinkommen von 80.000 Euro. Bei Familien mit zwei oder mehr Kindern sind es 90.000. Die Hütten des Deutschen Alpenvereins sind wegen Hitze und Trockenheit massiv von Wasserknappheit betroffen. Nach Angaben des Verbands sind Waschräume zeitweise nicht mehr zugänglich. Um den Küchenbetrieb aufrechtzuerhalten, wird auf einer Hütte bei Berchtesgaden Trinkwasser per Hubschrauber eingeflogen. Normalerweise werden die Hütten aus Wasservorräten aus der näheren Umgebung versorgt. Mitten im Zentrum Londons sind mehrere Menschen niedergestochen worden. Laut Medienberichten wurde eine 47-jährige Frau als Verdächtige festgenommen. Der Vorfall war im bei Touristen beliebten Viertel Covent Garden in Westminster. Vier verletzte Männer seien mit Stichwunden ins Krankenhaus gebracht worden, hieß es. Die Hintergründe sind noch unklar. Der Arbeiter-Samariter-Bund fordert, wenn die Bundesregierung einen möglichen Zivildienst einführt, muss der mindestens 9 Monate dauern. Nur so bauen junge Leute wirklich eine Beziehung zu ihrer Aufgabe auf, heißt es bei den Funke-Medien. Der Zivildienst käme nur in Frage, falls auch der Dienst an der Waffe wieder zur Pflicht wird.
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3: Ich bin Dirk Wake. Am Abend haben viele Menschen eine große Rauchsäule über Solnhofen gesehen. Grund dafür ein Brand beim Zementwerk. Laut Polizei sollte ein Sattelzug Papier- und Kunststoffschnipsel für die Zementherstellung anliefern. Aber beim Entladen in der offenen Halle brach plötzlich ein Feuer aus, möglicherweise durch einen technischen Defekt oder durch Selbstentzündung. Die werden aus Solnhofen, Langenaltheim, Pappenheim, Teuchtingen, Weißenburg mit den Landkreiseinheiten sowie Mülheim und Mörnsheim rückten ab 19.40 Uhr an. Nach etwa 3 Stunden waren die Löscharbeiten beendet.
4: Dankeschön, Dirk, für die Infos. Noch mehr aus Mittelfranken dann auch wieder in einer knappen halben Stunde in Franken um halb. Und wir schauen aufs Wetter in der Region. Da haben wir aktuell 30 Grad in Unterschwaningen. Da hat uns der Sebastian das uns gemeldet und 33 Grad aktuell in Simmershofen. Schwülheiß ist es noch bis in die Nacht rein mit ein bisschen Westwind. Heute Nacht sternenklar bei um 17 Grad. Die erreichen wir aber erst früh am Morgen. Morgen und Freitag dann oft sonnige 26 bis 28 Grad und übers Wochenende dann wieder wärmer. Es geht rauf auf 30 bis 34 Grad.
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4: 18 Uhr und 3 Minuten haben wir es. Hier ist Radio 8 mit dem Verkehrsservice. Soweit alles ruhig auf den Straßen in Mittelfranken. Aber Blitz habe ich noch für Sie. Und zwar einmal auf der B8 Diebach in der Ortsmitte und zwischen Dinkelsbühl und Wittelshofen. Und zwar Höhe Illenschwang hier in der 50er-Zone, wo das Summer Breeze gerade aufgebaut wird. Dankeschön an Dieter, Margot, Werner, Andi, Sebastian und Bernd. Wenn Sie noch mehr gesehen haben, Staus und Blitzer, auch noch reinmelden gerne per Telefon oder WhatsApp an die 0981 63 00. Ich sage danke, wünsche Ihnen weiter eine gute Fahrt.

0: Einfach gute Musik hier bei uns auf Radio 8. Die Hitze, die lässt nicht so wirklich nach. Wir Menschen suchen uns dann irgendwie Schutz in den kühlsten Räumen des Hauses oder vielleicht haben sie schon eine Klimaanlage zu Hause. Aber was machen eigentlich die Tiere im Tiergarten oder Zoo, wenn die Temperaturen steigen? Oder die Tierpfleger, was machen die, um den Tieren zu helfen? Das wollen wir jetzt mal wissen von meinem Kollegen Justin Hamm, der ist jetzt hier bei mir im Studio. Grüß dich erstmal.
1: Hallo.
0: Welche Tiere leiden denn besonders unter hohen Temperaturen und welche kommen gut damit klar?
1: Ja, besonders herausfordernd ist die Hitze natürlich für Tiere, die aus kälteren Regionen kommen, zum Beispiel Eisbären, Pinguine oder Robben. Die brauchen entsprechende Rückzugsorte und auch kreative Abkühlungsmöglichkeiten. Und sehr gut kommen dagegen einige Wüstentiere klar, etwa Kamele oder auch Antilopen. Entscheidend ist aber gar nicht so sehr die Herkunft, sondern ob ein Tier die Möglichkeit hat, sich so zu verhalten wie in der Wildnis, also ob es jederzeit Schatten aufsuchen oder sich abkühlen kann.
0: Und was tun Zoos und Tiergärten jetzt konkret, wenn so eine Hitzewelle kommt?
1: Zoos haben für heiße Tage feste Abläufe und beobachten die Tiere besonders genau. Wichtig sind vor allem immer ausreichend Wasser, Schattenplätze und kühle Rückzugsorte. Außerdem werden Beschäftigungen angepasst. Also manche Tiere bekommen zum Beispiel gefrorenes Futter oder Eisblöcke mit Obst, damit sie dann etwas zu tun haben und sich gleichzeitig abkühlen. Und auch die Fütterungszeiten, die können verändert werden. Viele Tiere bekommen ihr Futter eher morgens oder abends, wenn es halt angenehmer ist.
0: Die Hitze ist also auch in den Zoos und Tiergärten ein wichtiges Thema. Natürlich, die Tiere sollen sich ja auch wohlfühlen und gefrorenes Futter, das sollten wir auch als Menschen öfter mal machen, in Sachen Eis essen.

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1: Ich bin Dirk Warke. Guten Abend. Eine wichtige Ortsdurchfahrt auf der Strecke zwischen Ansbach und Feuchtwangen ist endlich wieder frei. Gemeint ist die Ortsdurchfahrt von Weinberg bei Aurach. Grund für die Vollsperrung waren Kanalarbeiten. Aber schon im nächsten April soll die Ortsdurchfahrt dann auch eine Asphaltdecke bekommen. Von April bis November werde es darum voraussichtlich erneut eine Vollsperrung mit Umleitungen geben. Während ein Blindgänger in Nürnberg vor einigen Tagen großen Wirbel verursacht hat, dürften nur wenige von einem ähnlichen Einsatz in Illesheim mitbekommen haben. Dienstagmittag kam es bei Bauarbeiten bei der Stork Barracks dazu, dass ein verdächtiger Gegenstand aufgetaucht ist. Die US-Armee richtete einen Evakuierungsradius von 500 Metern ein. Aufgrund der Lage betraf das aber nur den Kasernenbereich. Für die hiesige Bevölkerung habe es keine Gefahr gegeben, betont die Polizei. Die Bad Windsheimer Polizei sicherte die Kaserne und einen Radweg. Fachkräfte gaben Entwarnung, nachdem sie eine Rakete mit inaktivem Zünder festgestellt hatten. Der Dauerstress durch Baustellen, Absperrungen und Umleitungen in Bergen hat ein Ende. Mit einem Festakt wurde die Ortsdurchfahrt jetzt für den Verkehr freigegeben. Alle 4 Kreisstraßenäste im Ort haben die Arbeiter laut einer Pressemitteilung von Grund auf saniert. Es ging hier aber nicht nur um Straßenbau, sondern auch um Grün. Hier haben die Menschen in Bergen selbst mit Hand angelegt und neben den Beeten auch ihre eigenen Grundstücke verschönert. Auch wenn aktuell noch Bauarbeiten laufen, deren Ende ist in Sicht. Im Herbst sollen die Arbeiten abgeschlossen sein. Das war Franken um halb. 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In der Nacht um 17 Grad, morgen und am Freitag oft sonnig, 26 bis 28. Übers Wochenende viel Sonnenschein, dann wird es wieder wärmer, 30 bis 34 Grad. Der Blick auf die Straßen in Mittelfranken, da liegen mir aktuell keine Meldungen mehr vor über größere Staus oder Verkehrsbehinderungen. Blitze aufgebaut, aber beachte Diebach, Ortsmitte. Danke, Dieter.
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1: Ich bin Moritz Einzel. Eine mögliche Rückkehr der Wehrpflicht rückt auch den Zivildienst wieder in den Fokus. Der Arbeiter-Samariter-Bund und das Deutsche Rote Kreuz haben sich im Falle einer Wiedereinführung für eine Dauer von mindestens 9 Monaten ausgesprochen. Ideal wäre eine Dauer von 1 Jahr. Nur so könnten die jungen Menschen während des Dienstes etwas lernen, sagte der ASB-Bundesvorsitzende Fleckenstein den Funke-Medien. Das extreme Niedrigwasser auf Rhein, Donau und anderen Flüssen beschäftigt jetzt auch die Politik. Die Verkehrsminister der Länder wollen den Bund nach Informationen der Rheinischen Post zu neuen Maßnahmen drängen. Ziel ist es, den Güterverkehr trotz der niedrigen Pegelstände am Laufen zu halten. Zoe Tassovali berichtet.
2: Viele Frachtschiffe können im Moment längst nicht so viel laden wie normalerweise. Das bringt Lieferketten durcheinander und verteuert Transporte. Die Länder fordern deshalb unter anderem mehr Schiffe, die auch bei wenig Wasser fahren können, und einen schnelleren Ausbau der Wasserstraßen. Immerhin gibt es bei der Energieversorgung bislang Entwarnung. Kraftwerke laufen laut dem Bundeswirtschaftsministerium weiter normal. Auch bei Öl und Kraftstoffen gibt es aktuell keine Engpässe.
1: Die Drohne, die auf dem Leipziger Flughafen gefunden wurde, hatte eine Sprengvorrichtung. Das hat das Sächsische Landeskriminalamt bestätigt. Demnach wurde das Fluggerät mit einem Sprengstoffroboter untersucht und der Zünder entfernt. Nach Angaben aus Sicherheitskreisen war die Drohne in der Nähe eines ukrainischen Frachtflugzeugs sichergestellt worden. Die Bundesregierung will nach längerem Hin und Her in der kommenden Woche die Reform des BAföG auf den Weg bringen. Am 12. August werde sich das Kabinett mit den Plänen befassen, sagte ein Regierungssprecher in Berlin. Im nächsten Sommersemester sollen BAföG-Empfänger dann mehr Geld bekommen. In einem Bach in Ismaning bei München sind hunderte Schrauben und Nägel im Wasser entdeckt worden. Nach Angaben der Gemeinde wurden am Wochenende mit Hilfe eines Magneten insgesamt 3 Eimer der gefährlichen Gegenstände aus dem Wasser geholt. Der Seebach in Ismaning wird im Sommer gerne zur Abkühlung genutzt. Besucherinnen und Besucher werden aufgerufen, vorsichtig zu sein und Badeschuhe zu tragen.
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3: Ich bin Dirk Warke. Während ein Blindgänger in Nürnberg vor einigen Tagen großen Wirbel verursacht hat, durften nur wenige von einem ähnlichen Einsatz in Illesheim mitbekommen haben. Dienstagnachmittag kam bei Bauarbeiten bei den Stork Barracks ein verdächtiger Gegenstand zutage. Die US-Armee richtete einen Evakuierungsradius von 500 Metern ein. Aufgrund der Lage betraf er aber nur den Kasernenbereich. Für die Bevölkerung habe es keine Gefahr gegeben, betont die Polizei. Die Bad Windsheimer Beamten sicherten die Kaserne und einen Radweg. Fachkräfte gaben Entwarnung, nachdem sie eine Rakete mit inaktivem Zünder festgestellt hatten. Das Wetter in Mittelfranken in der Nacht hat sowas um 17 Grad. Morgen und am Freitag dann wieder viel Sonnenschein, 26 bis 28 Grad. Sonnig auch übers Wochenende bei 30 bis 34 Grad. Der Blick auf die Straßen in Mittelfranken, da liegen mir aktuell keine Meldungen mehr vor über größere Staus oder Verkehrsbehinderungen. Blitze aufgebaut, aber beachte Diebach, Ortsmitte. Danke, Dieter.

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1: In der Region fehlt es seit Monaten an ausreichend Regen. Und in der Nacht gab es zwar vereinzelt etwas Überraschungsregen, doch wir bräuchten dringend mehr Nass von oben. Aber es ist kein Regen in Sicht, sagt auch Radio 8 Wetterkönig Christian König.
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1: Ich bin Dirk Warke. Guten Abend. Eine wichtige Ortsdurchfahrt auf der Strecke zwischen Ansbach und Feuchtwangen ist endlich wieder frei. Gemeint ist die Ortsdurchfahrt von Weinberg bei Aurach. Grund für die Vollsperrung waren Kanalarbeiten. Aber schon im nächsten April soll die Ortsdurchfahrt dann auch eine Asphaltdecke bekommen. Von April bis November werde es darum voraussichtlich erneut eine Vollsperrung mit Umleitungen geben. Hier wusste ja anscheinend jemand ganz genau, was in der Scheune zu finden war. Wie die Polizei Rothenburg berichtet, hat jemand von einem BMW M2 den kompletten Satz Leichtmetallreifen gestohlen, ein Wert von rund 4.000 Euro. Der Wagen stand in einer versperrten Scheune in Traisdorf bei Buch am Wald. Die Tat selbst soll zwischen Anfang Juni und Ende Juli geschehen sein. Zeugen können sich an die Polizei in Rothenburg wenden. Der mittelfränkische Jugendfilmwettbewerb geht in die nächste Runde. Schon zum 39. Mal sind junge Filmemacher, Jugendgruppen und Schulklassen aus ganz Mittelfranken gefragt. Gesucht sind Filme, egal ob Spiel, Dokumentar, Trickfilme oder Musikclips. Alle Genres sind zugelassen. Die Besten werden dann mit dem Mittelfränkischen Jugendfilmpreis und einer Lobo-Trophäe prämiert. Außerdem werden die besten Filme auch im April auf dem Festival im Cinecittà in Nürnberg auf großer Leinwand gezeigt. Einsendeschluss ist der 31. Januar 2027 und die Infos auf jugendfilmfestival.de. Das war Franken um halb. 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Und auch übers Wochenende scheint meist die Sonne bei 30 bis 34 Grad. Der Blick auf die Straßen in Mittelfranken. Ich habe gute Nachrichten für Sie. Keine Meldungen mehr über größere Staus oder Verkehrsbehinderungen. Kommen Sie gut und sicher an.

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3: Das kratzende Geräusch, als der Unterboden meines Autos über den Stein rutscht, höre ich noch heute, einige Tage nach dem Unfall. Auch meinen ersten Gedanken, den ich allerdings jetzt hier lieber nicht ausspreche. Es ist in der Einfahrt zum Parkplatz des Einkaufszentrums passiert. Dort war bereits ein Unfall und ein Auto stand so weit mittig, dass ich die Kurve nach rechts etwas enger als gewohnt nehmen musste und dann war es auch schon passiert. Ich bin vom Bordstein abgerutscht und mit dem Auto aufgesessen. Mit einem Ruck befreite ich mein Auto aus der misslichen Lage und fuhr mit kaputtem Hinterreifen auf die nächste freie Parkfläche. So ein Mist, schoss es mir durch den Kopf. Das kann ich heute gar nicht brauchen. Gerade heute, wo der Tag eh schon so voll und durchgetaktet ist. Ich hätte heulen können. Ich rief dann bei der Autowerkstatt meines Vertrauens an. Die kamen trotz Mittagspause und brachten mir einen meiner Winterreifen mit. Sie begutachteten den Schaden vor Ort und in der Werkstatt. Am Ende war es nicht ganz so schlimm, wie zuerst gedacht. Ein paar hundert Euro hat mich der Schaden schon gekostet, aber alles in allem hätte es viel schlimmer ausgehen können. Ich weiß noch, was mir in dem Moment durch den Kopf ging. Nicht gerade fromme Gedanken. Genau in diesem Moment, wo ich am wenigsten damit gerechnet habe, war jemand da und hat geholfen, ohne zu zögern. Nicht, weil ich besonders freundlich oder geduldig gewesen wäre, sondern einfach so. Vielleicht ist genau das mein Glück im Unglück gewesen. Nicht der Reifen, der nicht mehr zu retten war. Nicht die kaputte Achsenabdeckung, sondern dass Hilfe manchmal genau dann kommt, wenn man sie am wenigsten verdient und am meisten braucht.
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1: Ich bin Dirk Warke. In einem Zementwerk in Solnhofen hat es gebrannt. 3 Stunden waren mehrere Feuerwehren mit den Löscharbeiten beschäftigt. Der Fund einer Rakete auf einem Kasernengelände in Illesheim hat für eine Sperrung gesorgt. Für die Bevölkerung bestand aber keine Gefahr. Nach über einer Woche verkehren endlich wieder die Züge der Aischgrundbahn zwischen Bad Windsheim unter anderem und Steinach. Und am Kunststoffcampus in Weißenburg sind jetzt 3 neue Maschinen eingezogen. Damit lernen die Studierenden dort mit neuestem Gerät.
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1: Ich bin Moritz Einzel. Sachsens Innenminister Schuster hat den Drohnenfund am Leipziger Flughafen als sehr ernsten Sicherheitsvorfall bezeichnet. Landes- und Bundespolizei ermitteln unter Hochdruck. Auf dem Gelände des Flughafens Leipzig-Halle war in der Nacht eine Drohne mit Sprengstoffvorrichtung gefunden worden. Auch Sprengstoff soll daran befestigt gewesen sein. Nun wird untersucht, ob es sich um einen Anschlagsversuch handelt. Der sogenannte Idiotentest wird in Deutschland immer seltener angeordnet. Im vergangenen Jahr gab es rund 70.100 medizinisch-psychologische Untersuchungen, fast 7% weniger als im Jahr davor. Zoe Tassovali berichtet.
2: Für viele Autofahrer ist es der wohl unangenehmste Termin überhaupt. Die Untersuchung, die entscheidet, ob man seinen Führerschein wiederbekommt. Genau solche Untersuchungen gibt es inzwischen aber seltener. Trotzdem geht es in fast jedem zweiten Fall immer noch um Alkohol. Erst danach folgen Drogen und Medikamente.
1: Mitglieder und Unterstützer einer rechtsextremen Gruppierung sind in Hamburg zu Haftstrafen verurteilt worden. Es handelt sich um die sogenannte letzte Verteidigungswelle. Das Oberlandesgericht verhängte gegen die jungen Angeklagten Strafen von bis zu 5 Jahren Gefängnis. Die rechte Zelle hatte Spreng- und Brandanschläge geplant und erste Brandanschläge schon verübt. Mit einem humorvollen Video will die Stadt Memmingen die Premiere des neuen Avengers-Films nach Bayerisch-Schwaben holen. Hintergrund ist, dass das Produktionsunternehmen Marvel für einen Werbefilm ein Bild des Memminger Rathauses samt Marktplatz genutzt hat. Oberbürgermeister Rothenbacher sagte, es komme nicht jeden Tag vor, dass das Rathaus einer bayerischen Stadt Teil des Marvel-Universums wird. Deswegen habe man beschlossen, Marvel mit einem Augenzwinkern offiziell nach Memmingen einzuladen. Bei der Tour de France der Frauen hat sich die deutsche Radsporthoffnung Antonia Niedermayer auf den 4. Platz der Gesamtwertung verbessert. Die 23-Jährige aus Rosenheim erreichte bei der 5. Etappe von Mâcon nach Belleville en Beaujolais als 6. das Ziel. Den Tagessieg holte sich Topfavoritin Demi Vollering aus den Niederlanden vor der gesamtführenden Marlene Reusser aus der Schweiz. Es ist jetzt 8:15. In der Nacht sind von den Alpen bis zum Bayerischen Wald zum Teil kräftige Schauer und Gewitter unterwegs. Abseits davon ist es locker bewölkt oder klar. Die Temperaturen sinken auf 20 bis 15 Grad. Morgen gibt es in Franken und in der nördlichen Oberpfalz längere sonnige Phasen. Im Süden zeigt sich die Sonne nur kurzzeitig und im Tagesverlauf entstehen erneut Schauer und Gewitter. Die Höchstwerte erreichen 23 Grad in den Alpentälern und bis zu 31 Grad in Mainfranken. Meldung von der A3 Würzburg Richtung Frankfurt zwischen Weibersbrunn und Aschaffenburg. 11 Kilometer Stau, 22 Minuten der Zeitverlust. Und A7 Würzburg Richtung Fulda zwischen Bad Kissingen-Obertulba und Bad Brückenau-Volkers. 8 Kilometer Stau, das dauert 25 Minuten länger.
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3: Kurz nach 8 am Mittwochabend und da holen wir für euch jetzt gleich mal die Kult-Sonnenbrille der 80er Jahre raus. Keiner hat sie ja so lässig getragen wie der berühmteste Österreicher der Welt. Falco jetzt für euch und der Kommissar. Ich bin Florian Künstler, servus.

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1: Das ist Rock für einen Mittwochfeierabend für euch. Bon Jovi, It's My Life. Schönen Abend zusammen. Und pünktlich zum Ferienstart kommt ein richtig toller Familienfilm in die Kinos. Bei Paw Patrol 3, der Dino-Film, da landet die berühmte Hundetruppe durch einen Zufall auf einer Insel mit echten Dinos. Kollege Sebastian Will hat den neuen Animationsfilm schon vorab unter die Lupe genommen.
2: Die Paw Patrol hat schon abermillionen Kids auf der ganzen Welt begeistert. Chase, Marshall, Sky und die anderen Welpen landen diesmal auf einer geheimnisvollen Insel.
3: Egal, was uns in diesem Dschungel erwartet, wir sind bereit.
2: Und dann noch die große Überraschung. Auf der Insel leben tatsächlich noch Dinosaurier.
3: Wir sind absolut nicht bereit. Hans, aber ich renne ja. Ich bin ein Bulldog und ich kann ja gar nicht schneller laufen.
2: Aber dann stellt sich heraus, die Dinos sind Freunde und führen ein friedliches Leben, bis plötzlich gierige Schatzjäger auftauchen.
4: Auf dieser Insel gibt es das weltgrößte Diamantenvorkommen.
5: Komm her, du Prachtstück.
4: Nicht verzagen, einfach in die Luft jagen.
2: Durch die ganzen Explosionen droht dann auch noch der große Vulkan auf der Insel auszubrechen.
6: Sie werden die Insel zerstören.
2: Da hilft nur eins.
6: Wir müssen alle mithelfen.
2: Die Paw Patrol und die Dinos gemeinsam gegen gierige Schatzjäger. Das funktioniert super. Die Dinos sind für Kids auch nicht zu gruselig gemacht. Also viel Spaß mit der Paw Patrol.
1: Läuft ab morgen in den bayerischen Kinos. Paw Patrol 3, der Dino-Film.

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1: Ich bin Moritz Einzel. Sachsens Innenminister Schuster hat den Drohnenfund am Leipziger Flughafen als sehr ernsten Sicherheitsvorfall bezeichnet. Landes- und Bundespolizei ermitteln unter Hochdruck. Auf dem Gelände des Flughafens Leipzig-Halle war in der Nacht eine Drohne mit Sprengstoffvorrichtung gefunden worden. Auch Sprengstoff soll daran befestigt gewesen sein. Nun wird untersucht, ob es sich um einen Anschlagsversuch handelt. Der sogenannte Idiotentest wird in Deutschland immer seltener angeordnet. Im vergangenen Jahr gab es rund 70.100 medizinisch-psychologische Untersuchungen, fast 7% weniger als im Jahr davor. Zoe Tassovali berichtet.
2: Für viele Autofahrer ist es der wohl unangenehmste Termin überhaupt. Die Untersuchung, die entscheidet, ob man seinen Führerschein wiederbekommt. Genau solche Untersuchungen gibt es inzwischen aber seltener. Trotzdem geht es in fast jedem zweiten Fall immer noch um Alkohol. Erst danach folgen Drogen und Medikamente.
1: Das waren die Nachrichten um 9:30. In der Nacht sind von den Alpen bis zum Bayerischen Wald zum Teil kräftige Schauer und Gewitter unterwegs. Abseits davon ist es locker bewölkt oder klar. Die Temperaturen sinken auf 20 bis 15 Grad. Morgen gibt es in Franken und in der nördlichen Oberpfalz längere sonnige Phasen. Im Süden zeigt sich die Sonne nur kurzzeitig und im Tagesverlauf entstehen erneut Schauer und Gewitter. Die Höchstwerte erreichen 23 Grad in den Alpentälern und bis zu 31 Grad in Mainfranken.
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3: Schönen Abend zusammen. Es ist Volksfestzeit in Bayern. Da wird im Bierzelt ja gerne mal mitgeschunkelt und mitgegrölt. Das geht aber auch im Radio ganz gut. Zumindest können wir gleich mal ganz entspannt mitschunkeln zu den Bengals, Eternal Flame, vorher noch James Blunt. Und jetzt starten wir mit Bananarama. I heard a rumor. Ich bin Florian Künstler. Servus.

0: So gemütlich geht's durch den Mittwochabend für euch mit den Bengals und Eternal Flame. Schönen Abend zusammen. Und gleich hört ihr einen Mann, der gerade eine recht prominente Fernbeziehung führt. Vor einem Jahr hat sich Sandy von den No Angels aus ihrer Wahlheimat USA gemeldet und verkündet, dass sie und ihre Kinder zurück nach Deutschland ziehen werden, weil sie nicht in den USA unter der Trump-Regierung leben möchten. Ja, und was ist mit ihrem Ehemann?
1: Ja, mein Mann wird ja auch hin und her pendeln, mehr oder weniger. Das heißt, wir sind nie so ganz hier weg. Es sei denn, man lässt uns nicht mehr ins Land. Das weiß man nicht. Das wird die Zukunft zeigen.
0: Nasri, der Mann von Sandy, bastelt in den USA an seiner eigenen Musikkarriere. Und zumindest ein Lied von ihm habt ihr vielleicht noch im Ohr. Nasri hat mit seiner Band Magic den Hit Root gelandet. Der Song war heute vor 12 Jahren in England sogar auf Platz 1. Hier ist unser Tageshit für euch.

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1: Ich bin Moritz Einzel. Nach dem Drohnenvorfall auf dem Leipziger Flughafen ermitteln die Behörden auf Hochtouren. Gestern spätabends war eine Drohne mit Sprengladung im Frachtbereich des Airports gefunden worden. Von einem sehr ernsten Sicherheitsvorfall spricht Sachsens Innenminister Schuster. Der Bericht von Fiona Reinert.
2: Und Leipzigs Oberbürgermeister findet, die Bedrohungslage in Deutschland hat damit eine neue Qualität erreicht. Er fordert, dass die Infrastruktur besser geschützt wird. Besonders weil Drohnen ja immer wieder für Aufregung an deutschen Flughäfen sorgen. Der Flughafenverband ADV beispielsweise hat ja deswegen auch schon gefordert, dass Flughäfen mit Drohnenabwehrsystemen ausgestattet werden.
1: FIFA-Präsident Infantino kämpft um seinen Job. Er hat das Spitzenpersonal des Fußball-Weltverbandes zu einer Krisensitzung nach Rabat in Marokko beordert. Hintergrund ist, dass Infantino Vermarktungsanteile an FIFA-Wettbewerben an private Investoren verkaufen wollte. Damit verscherzte er es sich mit mehreren Kontinentalverbänden. Am deutlichsten formulierte die europäische UEFA, dass sie kein Vertrauen mehr zu Infantino hat. Nach einer Notbremsung eines Lasters auf der Autobahn A96 sind auf einem Rastplatz im Landkreis Fürstenfeldbruck rund 1000 Liter Fischöl ausgelaufen. Nach Polizeiangaben musste der Parkplatz Kreuzlinger Forst in Fahrtrichtung Lindau wegen der aufwendigen Reinigungsarbeiten gestern bis in die Nacht gesperrt werden. Einer der Ölbehälter auf der Ladefläche war durch eine scharfe Bremsung des LKW beschädigt worden. Darf man über einen Mordprozess lachen? Die US-Amerikanerin Amanda Knox will ihre Erfahrungen rund um den aufsehenerregenden Mordfall Meredith Kircher in einer Comedy-Show verarbeiten. Dass die 39-Jährige beim Edinburgh Fringe Festival mit einem Programm auftreten will, sorgt bei der Familie des Mordopfers Kircher für Entsetzen. Knox sagt, bei Comedy gäbe es eigentlich kein Tabuthema. 2007 waren Knox und ihr damaliger Freund in Italien unter Mordverdacht geraten. Nach mehreren Jahren Haft wurden sie freigesprochen. Nächstes Gold für Florian Wellbrock. Der Schwimmer ist bei den Europameisterschaften in Paris heute auch im Freiwasserschwimmen über 5 Kilometer der schnellste gewesen. Erst gestern hatte der 28-Jährige aus Magdeburg über die 10 Kilometer triumphiert. Es ist jetzt kurz nach 9. Von den Alpen bis zum Bayerischen Wald sind zum Teil kräftige Schauer und Gewitter unterwegs. Abseits davon ist es locker bewölkt oder klar. Die Temperaturen sinken auf 20 bis 15 Grad. Morgen, da gibt's in Franken und in der nördlichen Oberpfalz längere sonnige Phasen. Im Süden zeigt sich die Sonne nur kurzzeitig. Und im Tagesverlauf entstehen erneut Schauer und Gewitter. Die Höchstwerte 23 Grad in den Alpentälern und bis zu 31 Grad in Mainfranken. Eine Meldung von der A3, Passau Richtung Nürnberg. Zwischen Rosenhof und Neutraubling liegen Gegenstände auf der Fahrbahn. A9 Nürnberg Richtung München, zwischen Hilpoltstein und Greding, auch da Gegenstände auf der Fahrbahn. Und A94 Passau Richtung München, zwischen Neuötting Ost und Neuötting, Reifenteile auf der Straße.

Es ist Sommer in Bayern, es sind Sommerferien und so klingt's auch gleich im Radio für euch mit Sommersound von Super High und Following the Sun. Den gibt's gleich zum laut aufdrehen, vorher noch ein Klassiker von Starship, We Built This City. Ich bin Florian Künstler, schönen Mittwochabend.

0: Schönen Abend zusammen am Mittwoch in den Sommerferien. Ja, und das vielleicht durchgeknallteste Mitglied einer ohnehin schon ziemlich durchgeknallten Band feiert heute Geburtstag. Evil Jared Hasselhoff, der Bassist der Bloodhound Gang, wird heute 55. Für ein wenig Aufmerksamkeit macht er praktisch alles, ob er sich beim Duell um die Welt von Joko und Klaas brennend eine Klippe hinabstürzt oder sich beim Kampf der Reality Stars unter die B- und C-Prominenz mischt.
1: Aber sind wir alle Freunde?
2: Nee, wir sind keine Freunde.
1: Ich kann ohne Drama kann ich sehr gut.
0: Ja, ein wenig Drama war schon dabei, als er sich Ende letzten Jahres bei The Masked Singer aus dem Kostüm des Dude geschält hat.
3: Nimm deine Mask ab. Boah. In 1, 2, 3. Es ist Evil Jared.
4: Nein.
3: Es ist Evil Jared. Es ist Evil Jared von der Bloodhound Gang.
0: Und wenn ihr euch jetzt fragt, ja, gibt's die Bloodhound Gang denn überhaupt noch? Na, die Band nimmt angeblich gerade ein neues Album auf, fragt sich nur, ob Evil Jared dafür zwischen all seinen TV-Eskapaden überhaupt Zeit hat. Und hier sind sie mit ihrem größten Hit, Bloodhound Gang und The Bad Touch.

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1: Ich bin Moritz Einzel. Nach dem Drohnenvorfall auf dem Leipziger Flughafen ermitteln die Behörden auf Hochtouren. Gestern spätabends war eine Drohne mit Sprengladung im Frachtbereich des Airports gefunden worden. Von einem sehr ernsten Sicherheitsvorfall spricht Sachsens Innenminister Schuster. Der Bericht von Fiona Reinhardt.
2: Und Leipzigs Oberbürgermeister findet, die Bedrohungslage in Deutschland hat damit eine neue Qualität erreicht. Er fordert, dass die Infrastruktur besser geschützt wird. Besonders weil Drohnen ja immer wieder für Aufregung an deutschen Flughäfen sorgen. Der Flughafenverband ADV beispielsweise hat ja deswegen auch schon gefordert, dass Flughäfen mit Drohnenabwehrsystemen ausgestattet werden.
1: FIFA-Präsident Infantino kämpft um seinen Job. Er hat das Spitzenpersonal des Fußballweltverbandes zu einer Krisensitzung nach Rabat in Marokko beordert. Hintergrund ist, dass Infantino Vermarktungsanteile an FIFA-Wettbewerben an private Investoren verkaufen wollte. Damit verscherzte er es sich mit mehreren Kontinentalverbänden. Am deutlichsten formulierte die europäische UEFA, dass sie kein Vertrauen mehr zu Infantino hat. Das waren die Nachrichten um 5:30. Von den Alpen bis zum Bayerischen Wald sind zum Teil kräftige Schauer und Gewitter unterwegs. Abseits davon ist es locker bewölkt oder klar. Die Temperaturen sinken auf 20 bis 15 Grad. Morgen, da gibt's in Franken und in der nördlichen Oberpfalz längere sonnige Phasen. Im Süden zeigt sich die Sonne nur kurzzeitig. Und im Tagesverlauf entstehen erneut Schauer und Gewitter. Die Höchstwerte 23 Grad in den Alpentälern und bis zu 31 Grad in Mainfranken.
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4: Schönen Mittwochabend, ich bin Florian Künstler. Servus, Wochenhalbzeit in der ersten Sommerferienwoche. Das Wetter ist bis jetzt ja top in Bayern. Schwimmen, Radfahren, Wandern, alles ist möglich. Und in den nächsten Tagen bleibt es ja sommerlich, auch wenn die Temperaturen ein bisschen zurückgehen. Sommer in Bayern und Sommer im Radio, das ist auf jeden Fall eine unschlagbare Kombi. Jetzt mit der besten Musik für euch.

0: Wir begleiten euch durch den Mittwochabend mit der besten Musik hier bei uns. Schönen Abend zusammen. Ja, nach einem weiteren schönen und heißen Sommertag in Bayern, da ist es ja einfach am schönsten, nach der Arbeit noch im Freibad oder im See eine Runde schwimmen zu gehen. Oder sich im Biergarten mit ein paar kühlen Getränken abzukühlen im Schatten der Kastanienbäume. Oder wie macht ihr das jetzt im Sommer?
1: Wie kühle ich mich bei Hitze ab? Mit einem kalten Bier?
2: Trinken, viel trinken.
3: Setze ich mich auf die schattige Seite von meiner Dachterrasse?
4: Im See, weil der See bei mir nur 15 Minuten entfernt ist.
3: Oder wenn ich in der Stadt bin, gehe ich irgendwo auf ein kühles Getränk und setze mich da in den Schatten.
5: Eis essen und viele Eiswürfel ins Getränk.
6: Und hüpfen ins Meer.
0: Ja, und der Sommer macht in den nächsten Tagen ja genauso schön weiter, nur die Temperaturen, die gehen ein bisschen zurück, aber das macht's dann ja noch angenehmer, finde ich.

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1: Ich bin Yves Simon. Am Flughafen Halle-Leipzig hat sich gerade Bundesinnenminister Dobrindt zu dem Drohnenvorfall letzte Nacht geäußert. Der CSU-Politiker spricht von einem verhinderten Anschlag. Das Sicherheitsrisiko bezeichnet er deswegen als hoch und deswegen sollen auch die Vorkehrungen deutlich erhöht werden.
2: Dazu gehört neben einer intensiven Zusammenarbeit der Behörden eine intensive Zusammenarbeit auch der Länder. Und es wird sich darauf vorbereitet, auf weitere mögliche Bedrohungsszenarien, die es geben kann.
1: Letzte Nacht war nahe einer ukrainischen Frachtmaschine eine Drohne mit einer Sprengvorrichtung entdeckt worden. Außerdem ist ein anderes Flugzeug mit einem unbekannten Flugobjekt kollidiert. Jetzt ermitteln die Generalstaatsanwaltschaft und der sächsische Staatsschutz. In Hamburg sind Mitglieder und Unterstützer einer rechtsextremen Gruppierung zu Haftstrafen verurteilt worden. Es handelt sich dabei um die sogenannte letzte Verteidigungswelle. Das Oberlandesgericht hat gegen die jungen Angeklagten Strafen von bis zu 5 Jahren Gefängnis verhängt. Die rechte Zelle hatte Spreng- und Brandanschläge geplant und erste Brandanschläge auch schon verübt. Die Ausbildungszahlen in der bayerischen Metall- und Elektroindustrie sinken immer weiter. 2 große Arbeitgeberverbände rechnen für dieses Jahr mit etwa 10% weniger neuen Ausbildungsverträgen. 12.000 sollen es nur noch sein. Das heißt, die Wirtschaftskrise trifft die Branche hart und außerdem fehlt es an geeigneten Bewerbern. Positiv, knapp 90% der Absolventen werden momentan unbefristet übernommen. Mit einem humorvollen Video will die Stadt Memmingen die Premiere des neuen Avengers-Films ins Allgäu holen. Hintergrund ist, dass das Produktionsunternehmen Marvel für einen Werbefilm ein Bild des Memminger Rathauses samt Marktplatz genutzt hat. Das Ganze ist dann doch aber eher mit einem Augenzwinkern zu verstehen, denn Oberbürgermeister Rothenbacher kann sich nicht vorstellen, dass die Premiere wirklich in Memmingen stattfinden wird. Bei der Tour de France der Frauen hat sich die deutsche Radsporthoffnung Antonia Niedermayer auf den 4. Platz in der Gesamtwertung verbessert. Die 23-Jährige kommt aus Rosenheim und bei der 5. Etappe ist sie als 6. ins Ziel gefahren. Den Tagessieg hat sich Topfavoritin Timi Vollering aus den Niederlanden geholt vor der gesamtführenden Marlene Reusser aus der Schweiz. Es ist jetzt kurz nach 10. Von den Alpen bis zum Bayerischen Wald sind teilweise kräftige Schauer und Gewitter unterwegs. Allerdings, abseits davon ist es locker bewölkt oder auch sternenklar. Das Ganze bei Tiefstwerten zwischen 20 und 15 Grad. Morgen am Donnerstag gibt es in Franken und in der nördlichen Oberpfalz längere sonnige Phasen. Im Süden, da ist die Sonne nur kurz zu sehen. Ansonsten gibt es da nämlich schwere Schauer und Gewitter. Die Höchstwerte 23 Grad morgen in den Alpentälern und bis zu 31 in Mainfranken. Sperre auf der A95 Garmisch-Partenkirchen in Fahrtrichtung München zwischen Penzberg-Iffeldorf und Seeshaupt. Hier die Sperre wegen eines Unfalls. Und A99 die Ostumfahrung München in Richtung Salzburg zwischen Haare und Hohenbrunn. Ein Unfall. Die rechte Spur ist blockiert und Vorsicht, es liegen auch Gegenstände auf der Fahrbahn. Allen unterwegs eine gute und vor allem auch sichere Fahrt.

Servus, schönen Mittwochabend und für alle, die in nächster Zeit Urlaub in Italien machen und beim schiefen Turm von Pisa vorbeischauen. Vor ziemlich genau 853 Jahren war die Grundsteinlegung vom schiefen Turm von Pisa. Ah, der ist heute ja das Urlaubs- und Fotomotiv schlechthin in Bella Italia. Damals war er übrigens noch senkrecht. Auf die schiefe Bahn geraten ist er ja erst ein bisschen später. Wie so oft im Leben. Kerzen gerade, fliegen jetzt aber die nächsten Hits in eure Ohren an diesem Mittwochabend und los geht's mit dem Klassiker aus den 80ern. Ich bin Florian Künstler, schönen Abend.

0: Das ist Rock aus Kanada mit Bryan Adams für euch am Mittwochabend. Run to you. Abkühlung ist ja gerade überall gefragt in diesen Tagen. Und da bietet sich natürlich auch das klimatisierte Kino an. Und da könnt ihr morgen den Film sehen You, Me and Italy. Und Kollege Thomas Bremser hat für euch schon mal reingeschaut.
1: Wie jetzt? Du triffst irgendeinen reichen, weißen Typ. Er ist Italiener.
2: Wer es kitschig und seicht mag, ist bei der Romanze You, Me and Italy gut aufgehoben. Die New Yorker Haussitterin Anna lernt zufällig Matteo kennen, der sie zu sich nach Italien einlädt. In seiner Villa findet sie statt Matteo einen Ring.
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1: Ich bin Yves Simon. Am Flughafen Halle-Leipzig hat sich gerade Bundesinnenminister Dobrindt zu dem Drohnenvorfall letzte Nacht geäußert. Der CSU-Politiker spricht von einem verhinderten Anschlag. Das Sicherheitsrisiko bezeichnet er deswegen als hoch und deswegen sollen auch die Vorkehrungen deutlich erhöht werden.
2: Dazu gehört neben einer intensiven Zusammenarbeit der Behörden eine intensive Zusammenarbeit auch der Länder. Und es wird sich darauf vorbereitet, auf weitere mögliche Bedrohungsszenarien, die es geben kann.
1: Letzte Nacht war nahe einer ukrainischen Frachtmaschine eine Drohne mit einer Sprengvorrichtung entdeckt worden. Außerdem ist ein anderes Flugzeug mit einem unbekannten Flugobjekt kollidiert. Jetzt ermitteln die Generalstaatsanwaltschaft und der sächsische Staatsschutz. In Hamburg sind Mitglieder und Unterstützer einer rechtsextremen Gruppierung zu Haftstrafen verurteilt worden. Es handelt sich dabei um die sogenannte letzte Verteidigungswelle. Das Oberlandesgericht hat gegen die jungen Angeklagten Strafen von bis zu 5 Jahren Gefängnis verhängt. Die rechte Zelle hatte Spreng- und Brandanschläge geplant und erste Brandanschläge auch schon verübt. Das waren die Nachrichten um 9:30. Von den Alpen bis zum Bayerischen Wald sind teilweise kräftige Schauer und Gewitter unterwegs. Allerdings abseits davon ist es locker bewölkt oder auch sternenklar. Das Ganze bei Tiefstwerten zwischen 20 und 15 Grad. Morgen am Donnerstag gibt es in Franken und in der nördlichen Oberpfalz längere sonnige Phasen. Im Süden, da ist die Sonne nur kurz zu sehen. Ansonsten gibt es da nämlich schwere Schauer und Gewitter. Die Höchstwerte 23 Grad morgen in den Alpentälern und bis zu 31 in Mainfranken.
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3: Schönen Mittwochabend zusammen. Die nächste heiße Sommernacht wartet auf uns, beziehungsweise der nächste Aufguss für alle, die in einer Dachgeschosswohnung leben. Das ist ja kaum auszuhalten zurzeit. Zumindest die Ohren kühlen wir jetzt aber gleich mal ein bisschen ab mit den nächsten 3 Hits am Stück für euch. Das ist Dusty Springfield in Private. Vorher wird's noch romantisch. Mit Ronan Keating, If Tomorrow Never Comes. Und los geht's mit Stevie Winwood und Valerie. Ich bin Florian Künstler. Servus.

0: Das sind die Klassiker im Radio am Mittwochabend für euch. Dusty Springfield und In Private. Schönen Abend zusammen. Träumt ihr auch manchmal von einer Weltreise? Ja, das Ding ist ja natürlich, es ist teuer und es kostet sehr, sehr viel Zeit. Aber eine Weltreise können wir auch machen, ohne Deutschland überhaupt verlassen zu müssen.
1: Lust auf Strandurlaub in Kalifornien? Dann ab nach Schleswig-Holstein. Laut Überlieferung soll ein Fischer am Strand eine Planke mit der Aufschrift California gefunden und an sein Haus genagelt haben. Und schon war der ungewöhnliche Ortsname geboren. In NRW gibt's einen Ort namens Waterloo, benannt nach der berühmten Schlacht. Ein preußischer Staatsminister, der damals mitgekämpft hat, hat seinen Gutshof einfach so genannt und der Name ist bis heute geblieben. Oder wie wär's mit einem Abstecher nach Bethlehem, also das im Ostallgäu? Der Name kommt wahrscheinlich von Bettelheim, weil dort früher viele arme Tagelöhner gelebt haben. Aus dem Spitznamen wurde dann Bethlehem. Der Ort Troja in Mecklenburg-Vorpommern klingt nach Antike, hat damit aber nichts zu tun. Der Name geht vermutlich aufs altslawische Treu zurück. Das heißt einfach drei.
0: Eine kleine Weltreise durch Deutschland. Kollegin Helen Martin hat uns mitgenommen.

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1: Ich bin Yves Simon. Nachdem letzte Nacht eine Drohne mit einer Sprengladung am Flughafen Halle-Leipzig in der Nähe einer ukrainischen Antonov-Maschine entdeckt und entschärft wurde, hat sich vorhin am Abend Bundesinnenminister Dobrindt ein Bild der Lage gemacht.
2: Meine Einschätzung, dass wir es hier mit einem hybriden Anschlagsszenario zu tun haben.
1: Terrorermittler prüfen auch eine politische Motivation. Vorfälle mit Drohnen hat es an Flughäfen ja schon häufiger gegeben, aber noch keinen, bei dem wirklich Sprengstoff mit im Spiel war. Die duale Ausbildung bleibt in Bayern gefragt. Knapp 4 Wochen vor dem Start ins neue Lehrjahr gibt es aber noch offene Stellen. Wer noch keine Ausbildungsstelle hat, sollte sich jetzt bewerben und auch weniger bekannte Berufe dabei in den Blick nehmen. Das rät die IHK Schwaben. Starke Azubi-Zuwächse gibt es im Hotel- und Gaststättengewerbe, bei der Industrie. Da sieht's aber anders aus. Dahinter lässt die schwächelnde Konjunktur Spuren. Insgesamt beobachtet die IHK Schwaben, dass der Trend zum Studium abflacht und sich viele Jugendliche bewusst für eine Ausbildung entscheiden. Trotz des Niedrigwassers in den Flüssen läuft die Energieversorgung in Deutschland bisher weiter stabil. Laut Wirtschaftsministerium gibt es keine Engpässe bei Öl und Kraftstoffen. Kraftwerke müssen auch nicht heruntergefahren werden. Anders sieht es im Ausland aus, in Ungarn und auch in Rumänien. Da sind Atomkraftwerke gedrosselt worden, in Österreich auch Wasserkraftwerke wegen fehlendem Kühlwasser. Das ist ein Schlag gegen internationale Schleuserkriminalität. In einer gemeinsamen Aktion mehrerer Staatsanwaltschaften und der Bundespolizei sind jetzt 3 hochrangige Schleuser festgenommen worden. Darunter ist ein 26-Jähriger im Raum Saarbrücken und auch 2 weitere Verdächtige in Serbien. Ihnen wird vorgeworfen, hunderte Flüchtlinge, vor allem aus Syrien, über das Mittelmeer nach Lampedusa und auch weiter nach Deutschland geschleust zu haben. Teilweise für bis zu 10.000 Euro pro Person. Die Spritpreise bei uns in Deutschland gehen spürbar nach unten. Laut ADAC haben sich Benzin und Diesel seit Wochenbeginn wieder deutlich verbilligt, ausgelöst durch den stark gesunkenen Ölpreis. Super E10 kostet im Durchschnitt momentan 2,13 Euro je Liter. Der Diesel liegt bei 2,20 Euro im Schnitt. Nach Ansicht des ADAC sind die Preise aber immer noch viel zu hoch. Es gibt weiteres Potenzial für Senkungen, da ist sich der Automobilclub sicher. Es ist jetzt 11:15. Von den Alpen bis zum Bayerischen Wald sind teilweise kräftige Schauer und Gewitter unterwegs. Allerdings abseits davon ist es locker bewölkt oder auch sternenklar. Das Ganze bei Tiefstwerten zwischen 20 und 15 Grad. Morgen am Donnerstag gibt es in Franken und in der nördlichen Oberpfalz längere sonnige Phasen. Im Süden, da ist die Sonne nur kurz zu sehen. Ansonsten gibt es da nämlich schwere Schauer und Gewitter. Die Höchstwerte 23 Grad morgen in den Alpentälern und bis zu 31 in Mainfranken. Momentan liegt uns nur eine Meldung vor, die kommt aus Niederbayern von der B388 Taufkirchen Richtung Vilsbiburg. Zwischen Wolferding und Vilsbiburg ein Unfall. Die Bundesstraße ist aktuell gesperrt. Ansonsten allen eine gute Fahrt.

Mensch, da ist was los an unserem bayerischen Himmel in den nächsten Tagen. Heute in der Woche ist eine partielle Sonnenfinsternis zu sehen. Da wird es auch bei uns in Bayern dann kurzzeitig ein bisschen dunkler. Und dann ist jetzt ja auch die Zeit der Perseiden, ein Sternschnuppenregen. Der ist jetzt schon unterwegs und den Höhepunkt gibt's dann nächste Woche. Einen Wunsch kann ich euch aber sofort erfüllen, wenn ihr gerne die Klassiker im Radio hört. Jetzt mit Tom Cochrane und Life is a Highway. Ich bin Florian Künstler. Servus.

0: Das Doppel-B am Mittwochabend, Big Mountain und Baby, I Love Your Way. Schönen Abend. Für den DJ und Produzenten Jonas Blue beginnt heute eine neue Ära. Er bringt nämlich in einem Club auf Ibiza ein ganz neues Konzept an den Start.
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0: Jonas Blue verspricht bis Ende September jeden Mittwoch einen Clubabend, der alle Sinne anspricht, um seine Hits wie Fast Car oder Perfect Strangers zu genießen. Reicht allerdings einfach auch nur der Gehörsinn, uns Radio jetzt laut aufzudrehen. Hier ist er, Jonas Blue für euch mit Fast Car.

0: Ich bin Yves Simon. Nachdem letzte Nacht eine Drohne mit einer Sprengladung am Flughafen Halle-Leipzig in der Nähe einer ukrainischen Antonov-Maschine entdeckt und entschärft wurde, hat sich vorhin am Abend Bundesinnenminister Dobrindt ein Bild der Lage gemacht.
1: Meine Einschätzung, dass wir es hier mit einem hybriden Anschlagsszenario zu tun haben.
0: Terrorermittler prüfen auch eine politische Motivation. Vorfälle mit Drohnen hat es an Flughäfen ja schon häufiger gegeben, aber noch keinen, bei dem wirklich Sprengstoff mit im Spiel war. Trotz des Niedrigwassers in den Flüssen läuft die Energieversorgung in Deutschland bisher weiter stabil. Laut Wirtschaftsministerium gibt es keine Engpässe bei Öl und Kraftstoffen. Kraftwerke müssen auch nicht heruntergefahren werden. Anders sieht es im Ausland aus, in Ungarn und auch in Rumänien. Da sind Atomkraftwerke gedrosselt worden, in Österreich auch Wasserkraftwerke wegen fehlendem Kühlwasser. Das waren die Nachrichten um 9:30. Von den Alpen bis zum Bayerischen Wald sind teilweise kräftige Schauer und Gewitter unterwegs. Allerdings abseits davon ist es locker bewölkt oder auch sternenklar. Das Ganze bei Tiefstwerten zwischen 20 und 15 Grad. Morgen am Donnerstag gibt es in Franken und in der nördlichen Oberpfalz längere sonnige Phasen. Im Süden, da ist die Sonne nur kurz zu sehen. Ansonsten gibt es da nämlich schwere Schauer und Gewitter. Die Höchstwerte 23 Grad morgen in den Alpentälern und bis zu 31 in Mainfranken.
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3: Servus, schönen Abend und kurze Frage. Was ist sowohl ein bayerischer Ausdruck für Unverständnis als auch ein Rocksong von Slade? Mai, oh mai. Und ich sage jetzt auch Mai, oh mai. Nicht, weil ich den Kopf schüttle, sondern weil der Song gleich läuft bei uns für euch. Slade und Mai, oh mai. Vorher noch dieser Sound. Das ist Caro Emerald und A Night Like This. Und jetzt starten wir mit Stevie Wonder, Part-Time Lover. Ich bin Florian Künstler. Schönen Mittwochabend.

0: Das sind Slate am Mittwochabend für euch, Mai, oh Mai. Und Mittwochabend heißt, wir stöbern für euch schon mal das Kinoprogramm durch. Und da gibt's ab morgen Eis in Ice Cream Man. Worum es geht, sagt doch jetzt Kollege Thomas Bremser.
1: Habt ihr heute den weirden Eismann gesehen?
2: Was meinst du mit weird?
1: Der war überall, als ob er mich verfolgen würde.
3: Horrorregisseur Eli Roth überschreitet gerne Grenzen. In seinem neuen Werk Ice Cream Man essen Kinder ein Eis und die Erwachsenen zahlen dafür mit ihrem Leben.
4: Was zur Hölle ist hier los?
5: Das ist nicht witzig!
3: Die Kinder in der idyllischen US-Kleinstadt Baylen Bay werden zu mörderischen Bestien.
5: Um Himmels Willen, was habt ihr getan?
3: 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Zu dem vielleicht blutigsten Film des Jahres. Ice Cream Man, freigegeben ab 18.
0: Ein neuer Horrorschocker wartet auf euch im Kino. Ice Cream Man läuft ab morgen auch bei uns in Bayern.

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1: Ich bin Yves Simon. Bundesinnenminister Dobrindt hat nach dem Drohnenvorfall am Flughafen Halle-Leipzig von einem verhinderten Anschlag gesprochen. Außerdem hat der CSU-Politiker angekündigt, dass sich Deutschland noch stärker gegen solche hybriden Bedrohungen absichern muss. Die Ermittlungen laufen, aber es gibt auch einen Verdacht und den schildert uns Fiona Reinhardt.
2: Also der Botschafter der Ukraine in Deutschland ist überzeugt, dass Russland dahinter steckt. Er wüsste nicht, wer das sonst sein könnte. Die Ermittler von der Generalstaatsanwaltschaft und vom LKA haben sich dazu aber bisher noch nicht geäußert. Die stecken ja auch noch mitten in den Ermittlungen.
1: Also bisher ist nur klar, die Drohne war vergangene Nacht in der Nähe ukrainischer Frachtmaschinen entdeckt worden. Forstmitarbeiter haben bei Markt Redwitz in Oberfranken einen schaurigen Fund im Wald gemacht. Sie haben Teile eines menschlichen Skeletts im Gestrüpp gefunden. Ganz in der Nähe, da war auch eine Jacke mit einem Ausweis. Daraus schließen die Ermittler jetzt, dass es sich um einen seit Februar vermissten 81-Jährigen aus Markt Redwitz handeln könnte. Hinweise auf eine Straftat gibt es bisher nicht. Die Staatsanwaltschaft hat eine Obduktion angeordnet. Im US-Bundesstaat Michigan hat der linksgerichtete Demokrat Al Syed die Vorwahl gewonnen. Er steht damit bei den Kongresswahlen im November auf dem Stimmzettel. Der 41-Jährige hat sich gegen die moderatere Demokratin Stevens durchgesetzt. Unterstützt wurde er unter anderem von Bernie Sanders. Die Demokraten wollen ihren Senatssitz im Bundesstaat verteidigen. Gewinnt Al Syed, wäre er der erste muslimische Senator in der Geschichte der USA. Bei der Schwimm-Europameisterschaft in Paris hat es wieder einen deutschen Sieg gegeben. Der Wasserspringer Moritz Wesemann ist zum zweiten Mal Europameister geworden. 4 Tage nach seinem Sieg vom 1-Meter-Brett ist der 24-Jährige auch im Finale vom Dreier-Europameister geworden. Das ist ihm auch schon vor 3 Jahren geglückt. Wirbel gerade um das Finale der Fußball-Weltmeisterschaft 2030. Da dementiert die FIFA gerade Berichte, wonach Präsident Gianni Infantino Marokko das Endspiel schon fest zugesagt haben soll. Das Finale könnte demnach im neuen Hassan-Stadion in Casablanca steigen. Entschieden ist aber noch nichts, beteuert die FIFA jetzt. Spanien, Portugal und Marokko richten die WM 2030 ja gemeinsam aus und die ersten Partien, die finden in Südamerika statt. Es ist jetzt 12:15. Vom Allgäu über die Alpen bis rüber zum Bayerischen Wald kann es heute Nacht noch ordentlich rumpeln und Schauer und Gewitter geben. Ansonsten aber ist es meistens locker bewölkt oder auch sternenklar. Die Tiefstwerte 20 bis 15 Grad. Tagsüber dann in Franken und auch in der nördlichen Oberpfalz längere Zeit sonnig. Im Süden bleibt es dabei, dass es immer wieder mal nass werden kann und auch Gewitter sind hier wieder möglich. Die Höchstwerte 23 Grad an den Alpen und bis zu 31 Grad in Mainfranken. A6 Heilbronn Richtung Nürnberg zwischen Schwäbisch Hall und der Kochertalbrücke. Ein LKW mit Panne auf der rechten Spur. A9 Nürnberg Richtung München zwischen dem Kreuz Nürnberg Ost und dem Dreieck Nürnberg Feucht. Unfall in der Baustelle. A71 Schweinfurt Richtung Suhl zwischen Bad Kissingen, Oerlenbach und Marsbach. Hier liegen Gegenstände auf der Fahrbahn. Und dann haben wir Aquaplaning-Gefahr aktuell auf der A96 München Richtung Lindau. Höhe Eching das Ganze. Allen unterwegs eine gute und sichere Fahrt.

Sommerferien haben ja praktisch gerade erst begonnen. Vielleicht steht bei euch noch der große Urlaub bevor. Und für manche ist der Weg das Ziel. Für mich zum Beispiel, ich liebe Roadtrips, einfach unterwegs sein, viel sehen. Und für manche ist genau das der Horror. Die mögen kein Auto fahren, Bahn fahren, ja, aber bitte nicht rückwärts, im Bus geht gar nicht. Und Flieger? Oh mein Gott, es gibt ja Menschen, die richtig Flugangst haben. Und was ihr dagegen tun könnt, das besprechen wir gleich.

0: Nick Kamen und I Promised Myself in dieser Donnerstagnacht. Ich grüße euch. Und wir sind ja noch am Anfang der Ferien und für viele geht's noch in den Urlaub, möglicherweise mit dem Auto, möglicherweise aber auch weiter weg. Und da muss der Flieger her und allein dieses Geräusch löst ja bei manchen schon Panikattacken aus. So ein ungutes Gefühl beim Fliegen haben viele, manche regelrecht Flugangst. Und darüber wollen wir sprechen mit der Kollegin Angela Kress. Angela, wie viele Menschen haben denn überhaupt Flugangst?
1: Ich habe Zahlen gefunden, die sagen etwa ein Drittel. Also richtig viele Menschen fühlt sich unwohl an Bord. Rund 15%, also etwa jede siebte Person, hat starke Flugangst. Das kann dann zu Schweißausbrüchen führen, zu heftigem Herzklopfen, Übelkeit oder auch mal Atemnot. Oft ist das Problem, dass wir beim Fliegen komplett die Kontrolle abgeben müssen und das macht eben vielen Menschen Angst.
0: Okay, wie kann ich mich denn vorbereiten? Was kann ich vor oder vielleicht auch während des Flugs gegen diese Flugangst tun?
1: Es kann einen Unterschied machen, wo wir im Flugzeug sitzen. Über den Tragflächen spürt man Turbulenzen zum Beispiel oft weniger. Medikamente können auch kurzzeitig helfen. Experten sagen aber Vorsicht, sie betäuben die Angst nur und können sie langfristig auch schlimmer machen.
0: Okay.
1: Wer sich unwohl fühlt, kann sich auch immer wieder selbst klar machen, Fliegen gehört statistisch zu den sichersten Fortbewegungen und Turbulenzen sind völlig normal. Und gleich am Anfang der Crew Bescheid sagen, die sind geschult und können auch helfen.
0: Okay, also wenn ich so richtig Angst habe, ganz wichtig, den anderen Menschen Bescheid sagen. Und es gibt ja auch Therapiemöglichkeiten. Was habe ich da für Möglichkeiten?
1: Konfrontationstherapien gibt es, wo Betroffene in einem Flugsimulator Schritt für Schritt ihre Angst überwinden können. Manche Fluggesellschaften und Flughäfen bieten auch immer wieder spezielle Seminare an. Ich habe zum Beispiel Wochenendseminare unter anderem in Berlin und München gefunden und auch einzelne Termine, zum Beispiel am Flughafen in Dortmund oder in Stuttgart.
0: Ja, also Flugangst kann man behandeln und wenn es halt wirklich richtig schlimm ist, dann muss man vielleicht auch einfach auf das Flugzeug verzichten. Auch das ist ja theoretisch möglich und wir haben in Europa so viele schöne Urlaubsorte, die alle mit dem Auto erreichbar sind. Insofern ist es ja vielleicht auch gar nicht unbedingt nötig, in den Flieger zu steigen. Wo auch immer ihr hinfahrt, mit welchem Verkehrsmittel ihr das immer tut. Ich wünsche euch einen schönen Urlaub, falls der noch bevorsteht.

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1: Ich bin Yves Simon. Bundesinnenminister Dobrindt hat nach dem Drohnenvorfall am Flughafen Halle-Leipzig von einem verhinderten Anschlag gesprochen. Außerdem hat der CSU-Politiker angekündigt, dass sich Deutschland noch stärker gegen solche hybriden Bedrohungen absichern muss. Die Ermittlungen laufen, aber es gibt auch einen Verdacht und den schildert uns Fiona Reinhardt.
2: Also der Botschafter der Ukraine in Deutschland ist überzeugt, dass Russland dahinter steckt. Er wüsste nicht, wer das sonst sein könnte. Die Ermittler von der Generalstaatsanwaltschaft und vom LKA haben sich dazu aber bisher noch nicht geäußert. Die stecken ja auch noch mitten in den Ermittlungen.
1: Also bisher ist nur klar, die Drohne war vergangene Nacht in der Nähe ukrainischer Frachtmaschinen entdeckt worden. Im US-Bundesstaat Michigan hat der linksgerichtete Demokrat Al Syed die Vorwahl gewonnen. Er steht damit bei den Kongresswahlen im November auf dem Stimmzettel. Der 41-Jährige hat sich gegen die moderatere Demokratin Stevens durchgesetzt. Unterstützt wurde er unter anderem von Bernie Sanders. Die Demokraten wollen ihren Senatssitz im Bundesstaat verteidigen. Gewinnt Al Syed, wäre er der erste muslimische Senator in der Geschichte der USA. Das waren die Nachrichten um halb. Vom Allgäu über die Alpen bis rüber zum Bayerischen Wald kann es heute Nacht noch ordentlich rumpeln und Schauer und Gewitter geben. Ansonsten aber ist es meistens locker bewölkt oder auch sternenklar. Die Tiefstwerte 20 bis 15 Grad. Tagsüber dann in Franken und auch in der nördlichen Oberpfalz längere Zeit sonnig. Im Süden bleibt es dabei, dass es immer wieder mal nass werden kann und auch Gewitter sind hier wieder möglich. Die Höchstwerte 23 Grad an den Alpen und bis zu 31 Grad in Mainfranken.
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3: Wir starten mit einem Mega-Hit, mal mindestens in 25 Ländern auf der 1 gelandet. Darunter auch Deutschland, Großbritannien, Frankreich. Über 15 Millionen Mal verkauft. Hier sind Europe mit The Final Countdown.

0: Der Sommer 2026 und bei diesen Tagestemperaturen fühlen wir uns ja im Wasser so richtig wohl. Schlechte Nachricht, Blaualgen fühlen sich bei Hitze im Wasser auch wohl. Es gibt immer Blaualgen im Wasser, aber wenn es so heiß ist, dann können die sich vermehren und das kann gefährlich sein. Wir haben gesprochen mit Dr. Stefanie Huber, Expertin vom Bayerischen Landesamt für Gesundheit und Lebensmittelsicherheit. Was ist das Problem?
1: Also manche dieser Cyanobakterien bilden leider Giftstoffe und daher sollte man kein Wasser schlucken. Bei empfindlichen Personen kann es auch zu Hautreizungen kommen, wenn man trotzdem ins Wasser geht. Und was auch ganz wichtig ist bei dem Thema, sind die Sicherheitsaspekte. Also das Wasser ist dann ja häufig sehr stark getrübt. Und wenn jetzt ein Schwimmer in Not gerät, würde das dann die Rettungsmaßnahmen noch erheblich erschweren, wenn jemand untergeht und man dann wegen der starken Trübung wenig erkennen kann.
0: Ja, so könnt ihr auch verseuchte Gewässer, sage ich jetzt mal, erkennen an dieser Trübung. Und besonders gefährlich ist das für geschwächte Menschen, für alte Menschen, für Kinder, aber auch für Tiere.
1: Auf Hunde sollte man auch aufpassen, wenn es irgendwo ein Cyanobakterienmassenvorkommen gibt, weil Hunde finden offensichtlich den Geruch der Cyanobakterien, empfinden sie als attraktiv und nehmen dann oft größere Wassermengen oder auch Algenmaterial auf. Und da kam es schon immer mal wieder zu Vergiftungsfällen, auch zu Todesfällen bei Hunden. Deswegen Hunde am besten vom Wasser fernhalten.
0: Okay, die Gesundheitsämter behalten natürlich die Badeseen im Blick, nebenbei Verdacht auch Wasserproben. Und wenn die Blaualgenkonzentration zu hoch wird, dann können sie auch Badeverbote aussprechen.

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1: Ich bin Yves Simon. Mitten in den Ferienmonaten ist am Flughafen Halle-Leipzig ein Anschlag verhindert worden, möglicherweise auch mit Toten oder Verletzten. Zumindest aber mit großen Schäden. Innenminister Dobrindt spricht nach dem Drohnenfund von letzter Nacht von einem hybriden Anschlagsszenario, das aber zum Glück abgewehrt werden konnte.
2: Das heißt, bei professioneller Technik muss man davon ausgehen, dass möglicherweise der und die Täter auch die Abwehrmaßnahmen bereits kennen und darauf aufbauend Technologien verwenden, die durch bestehende Abwehrtechnik nicht identifiziert werden kann.
1: Eine mit Sprengstoff bestückte Drohne war letzte Nacht nahe ukrainischer Frachtmaschinen auf dem Flughafengelände entdeckt worden. In Oberbayern haben Almwirte Bundeslandwirtschaftsminister Rainer mit ihren Sorgen konfrontiert, vom Wolf bis über Bürokratie und zur Trockenheit, die da gerade herrscht. Beim Thema Wolf fordern die Landwirte mehr Schutz fürs Vieh und sie begrüßen, dass Abschüsse inzwischen erleichtert wurden. Außerdem verlangen die Betriebe weniger Auflagen und mehr finanzielle Unterstützung, vor allem für die Wasserversorgung, denn die Hitze und die Trockenheit setzen der Almwirtschaft immer stärker zu. Einige Almen mussten schon ihre Bewirtschaftung einstellen. In der Ostukraine spitzt sich die Lage weiter zu. Aus Kramatorsk sollen mehr als 500 Kinder und Jugendliche mit ihren Begleitern rausgeholt werden. Der Gouverneur spricht von einer schwierigen, aber notwendigen Entscheidung, weil russische Truppen vorrücken und immer wieder Menschen bei Angriffen sterben oder verletzt werden. Präsident Selenskyj hat außerdem nach eigenen Angaben mit NATO-Generalsekretär Rutte über neue Luftabwehrraketen gesprochen, um die Städte besser schützen zu können. Unionsfraktionschef Rai wirbt für das Rentenpaket der schwarz-roten Bundesregierung. Im ersten hat er das Vorhaben eine Jahrhundertreform genannt und er warnt davor, einzelne Bausteine jetzt wieder anzufassen, zum Beispiel die abschlagsfreie Frührente nach 45 Beitragsjahren. Über die Frührente wird heftig gestritten, weil mehrere Ostministerpräsidenten das geplante Aus der Regelung kritisieren. Nächstes Gold für Florian Wellbrock. Der Schwimmer ist bei den Europameisterschaften in Paris auch im Freiwasserschwimmen über 5 Kilometer der schnellste gewesen. Erst am Vortag hatte der 28-Jährige aus Magdeburg über die 10 Kilometer gewonnen. Es ist jetzt 1:15. Vor allem im Südosten Bayerns, von Straubing runter bis nach München und auch im Berchtesgadener Land haben wir gerade noch Schauer und Gewitter. Heute Nacht gehen die Werte runter auf 7 bis 19 Grad, also relativ warm bleibt es auch in dieser Nacht wieder. Ansonsten aber abseits dieser Gewitter ist es meistens trocken, oft auch sternenklar. Der Tag wird in Franken wieder richtig schön sonnig, ansonsten aber südlich der Donau wieder Schauer und Gewitter. Die Temperaturen 24 bis 31 Grad. A3 Würzburg Richtung Frankfurt zwischen Aschaffenburg Ost und Aschaffenburg West. Ein Auto mit Panne auf der Standspur, aber es sind Personen auf der Fahrbahn unterwegs auch. A6 Heilbronn Richtung Nürnberg zwischen Schwäbisch Hall und der Kochertalbrücke. Ein LKW mit Panne blockiert die rechte Spur. Und die A9 Nürnberg Richtung München zwischen dem Kreuz Nürnberg Ost und dem Dreieck Nürnberg Feucht. Reinigungsarbeiten, rechte und mittlere Spur gesperrt. Allen unterwegs eine gute und sichere Fahrt durch die Nacht.

Donnerstag heute. Es ist Kinotag und ich glaube, es ist kein Zufall, dass der Film ausgerechnet in dieser Woche rauskommt. Diese Woche ist ja die einzige Woche, in der alle deutschen Bundesländer Ferien haben. Und ich glaube, die Kleinen wollen ins Kino. Der neue Paw Patrol-Film läuft an und da sprechen wir gleich drüber.

0: Katrina and the Waves und Love, Shine a Light. Ja, heute läuft ein Film an und das ist ein Phänomen, das schon seit Jahren durch die Kinderzimmer geistert. Die Welpen von Paw Patrol und jetzt sind sie wieder im Kino im Einsatz. Paw Patrol, der Dino-Film. Die jungen Hunde werden in so eine Art Jurassic Park verschlagen und die Backstreet Boys haben extra dafür einen Song aufgenommen.
1: Dino-Insel, die gigantischste Entdeckung der Welt.
2: Auf dieser Insel gibt es das weltgrößte Diamantenvorkommen.
3: Oh, nicht verzagen, einfach in die Luft jagen.
4: Sie werden die Insel zerstören. Wir müssen alle mithelfen.
0: Bottle Up heißt der neue Song. Ja, damit haben die Backstreet Boys bestimmt Pluspunkte bei ihren Kindern gesammelt. Die bringen ja mittlerweile es immerhin auf eine Gesamtanzahl von 10 Söhnen und Töchtern, die Jungs. Ja, und einige davon sind natürlich aus dem Paw Patrol-Alter schon raus. Wir spielen die Backstreet Boys jetzt mit I Want It That Way.

0: Ich bin Yves Simon. Mitten in den Ferienmonaten ist am Flughafen Halle-Leipzig ein Anschlag verhindert worden, möglicherweise auch mit Toten oder Verletzten. Zumindest aber mit großen Schäden. Innenminister Dobrindt spricht nach dem Drohnenfund von letzter Nacht von einem hybriden Anschlagsszenario, das aber zum Glück abgewehrt werden konnte.
1: Das heißt, bei professioneller Technik muss man davon ausgehen, dass möglicherweise der und die Täter auch die Abwehrmaßnahmen bereits kennen und darauf aufbauend Technologien verwenden, die durch bestehende Abwehrtechnik nicht identifiziert werden kann.
0: Eine mit Sprengstoff bestückte Drohne war letzte Nacht nahe ukrainischer Frachtmaschinen auf dem Flughafengelände entdeckt worden. In der Ostukraine spitzt sich die Lage weiter zu. Aus Kramatorsk sollen mehr als 500 Kinder und Jugendliche mit ihren Begleitern rausgeholt werden. Der Gouverneur spricht von einer schwierigen, aber notwendigen Entscheidung, weil russische Truppen vorrücken und immer wieder Menschen bei Angriffen sterben oder verletzt werden. Präsident Selenskyj hat außerdem nach eigenen Angaben mit NATO-Generalsekretär Rutte über neue Luftabwehrraketen gesprochen, um die Städte besser schützen zu können. Das waren die Nachrichten um 12:30. Vor allem im Südosten Bayerns, von Straubing runter bis nach München und auch im Berchtesgadener Land haben wir gerade noch Schauer und Gewitter. Heute Nacht gehen die Werte runter auf 7 bis 19 Grad, also relativ warm bleibt es auch in dieser Nacht wieder. Ansonsten aber abseits dieser Gewitter ist es meistens trocken, oft auch sternenklar. Der Tag wird in Franken wieder richtig schön sonnig, ansonsten aber südlich der Donau wieder Schauer und Gewitter. Die Temperaturen 24 bis 31 Grad.
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3: Ich bin Markus Ullmann, grüße euch. Wir starten mit einem Song, der eigentlich eine B-Seite war, aber die Radio-DJs dieser Welt wollten die A-Seite nicht spielen und haben stattdessen diesen Song gespielt. Ist auch eine coole Nummer. Hier ist Gloria Gaynor und I Will Survive.

As It Was von Harry Styles. Was wird wohl der Sommerhit des Jahres hier bei uns in Deutschland? Die Fußball-WM hat ja ihren offiziellen WM-Song Die Die an die Spitze der Charts gespült. Aber Shakira sollte sich nicht zu früh freuen. Vor 16 Jahren hat sie auch schon mit einem WM-Hit wochenlang die deutschen Charts angeführt. Mit Waka Waka, ihr erinnert euch. Aber dann, genau heute, vor 16 Jahren, hat ein anderes Lied Shakira von der Spitze verdrängt. Und es hat sich noch länger auf Platz 1 gehalten und war am Ende der Soundtrack des Sommers 2010. Hier ist We No Speak Americano.

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1: Ich bin Yves Simon. Letzte Nacht ist ja am Flughafen Halle-Leipzig eine Drohne mit Sprengstoff abgewehrt und unschädlich gemacht worden. Jetzt ist klar, es hat sich dabei um einen verhinderten Anschlag gehandelt. Das hat Bundesinnenminister Dobrindt am Abend erklärt.
2: Meine Einschätzung, dass wir es hier mit einem hybriden Anschlagsszenario zu tun haben.
1: Hybrid bedeutet, dass es bei dem Anschlag nicht um einen klassischen militärischen Angriff geht, sondern es wird Druck auf einen Konfliktgegner ausgeübt, zum Beispiel durch einen Anschlag oder auch durch Cyberattacken. Der Chef des Münchner IFO-Instituts Clemens Fuest will den ermäßigten Mehrwertsteuersatz von 7% komplett abschaffen. Alle Waren, auch Lebensmittel damit, die sollen einheitlich mit 19% besteuert werden, findet er. Dadurch würden aber auch Brot, Butter und Obst teurer. Im Gegenzug schlägt Fuest jährliche Gutschriften vor. 360 Euro schweben ihm davor, aber nur für Haushalte mit geringem Einkommen. Neue Hoffnung für die blockierte Straße von Hormus. Der Iran und der Oman verhandeln offenbar über eine neue Schifffahrtsroute durch die Meerenge. Und es steht, wie es ausschaut, eine Einigung kurz bevor. Das hat das Regime in Teheran bekannt gegeben. Die geografischen Koordinaten für die Route stehen demnach schon fest. Und jetzt wird gerade noch an einer gemeinsamen Erklärung gewerkelt. Das Ganze aber ohne die USA. Im Bodensee ist eine Frau während eines Unwetters von einem Boot gefallen und untergegangen. Bisher ist sie nicht wieder aufgetaucht. Die Suche soll aber direkt nach Tagesanbruch weitergehen. Eine Gewitterzelle hat sich da am Nachmittag über dem Motorboot geleert und hat dann auch hohe Wellen ausgelöst. Das hat die Polizei erklärt. Dazu hat es so stark geregnet, dass das Boot dann gekentert ist. Das hat ihr Mann ausgesagt. Er war auch mit an Bord und hat schnell Hilfe gerufen. 200 Rettungskräfte aus Deutschland, Österreich und aus der Schweiz waren am Abend in dem Gebiet bei Kressbronn im Einsatz. Das hat sich der French Open-Sieger völlig anders vorgestellt. Alexander Zverev ist beim Masters 1000-Turnier in Montreal überraschend in der zweiten Runde rausgeflogen. Der Hamburger hat gegen den Niederländer Kriegsbohr in 3 Sätzen verloren. Beim Turnier in Montreal wollte sich Zverev eigentlich für die US Open warm spielen und dann da auch was reißen. Es ist jetzt 2:00. Heute Nacht haben wir an vielen Stellen klaren oder gering bewölkten Himmel.